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1: Hallo und herzlich willkommen bei Schneller Schlau, dem kurzen Podcast von PM. Ich heiße Manuel Opitz und sitze heute mit Stefan Draaf zusammen. Wir sind beide Redakteure bei PM. Stefan, du hast dir ein brandaktuelles Thema ausgesucht und eins, das ziemlich gut in die Zeit passt. Seit wann gibt es oder ja, vielleicht besser gesagt, seit wann machen wir Ferien? Ich gebe zu, ich weiß es nicht, deshalb schieß mal los.
2: Ja, lieber Manuel, du kennst das sicher auch. Beim Recherchieren kommt man manchmal, wie wir im Ruhrgebiet sagen, von Höcksken auf Stöcksken, also vom Hölzchen aufs Stöckchen. Also ehrlich gesagt habe ich erstmal den Faden verloren und dann doch erstmal geklärt, seit wann Menschen denn überhaupt verreisen. Denn dass wir uns zeitweise aus unserer Heimat entfernen, muss ja irgendwo auch einen triftigen Grund haben. Und den gab es auch. Schon im alten Ägypten verreisten die Menschen. Und zwar aus religiösen Gründen. Sie wollten die monumentalen Tempel sehen, die zum Lob ihrer Gottheiten errichtet worden waren. Und auch in den abendländischen Gebieten unternahmen Menschen Wallfahrten zu heiligen Städten. Bis ins Mittelalter hinein war das wohl die häufigste Form des Reisens. Obwohl ich auch eine Quelle gefunden habe, in der stand, dass vornehme Römer auch schon in Seebädern entspannten oder an den Stränden Griechenlands oder Ägyptens. Jedenfalls, Reisen war bis ins 18., 19. Jahrhundert hinein einer wirklich ganz kleinen Schicht der jeweiligen Gesellschaft vorbehalten. Das war ja aufwendig, das musste man sich leisten können.
1: Du hast ja gesagt, eine ganz kleine Schicht. Das heißt dann, also normale Menschen sind nie verreist, oder wie? Denn die mussten doch irgendwie auch ihren Lebensunterhalt verdienen.
2: Ja, genau. Also es gibt eine interessante deutsche Ausnahme. Schon im Mittelalter gehörten die Wanderjahre zur Ausbildung von Handwerksburschen, die sogenannte Walz, ja, bei denen die jungen Männer dann durch die deutschen Lande zogen und sich mal hier, mal da verdingten. Das war wirklich ein Vorläufer der Bildungsreise. Ja, die jungen Handwerker sollten ja auf ihrer Reise Techniken lernen, die anderswo angewandt wurden und die man vielleicht bei ihnen zu Hause nicht kannte. Und ab dem 17. Jahrhundert kamen ähnliche Reisen dann auch beim, ich sag mal, jugendlichen Adel in Mode. Die jungen Grafen, auch junge Gräfinnen im Übrigen, gingen auf Bildungs- und bestimmt auch auf Vergnügungsreise durch Europa, vor allem nach Italien. Das Land galt ja damals nicht zu Unrecht als Hort aller Kultur. Und etwas später, im Zeitalter der Romantik, kam dann die Idee auf, dass ein Aufenthalt in der Natur den Menschen guttun könnte. Und da ging man dann erstmals ganz bewusst wandern, zum Beispiel nur zum Zeitvertreib und zur Entspannung. Aber nochmal, verreisen, das taten lange Zeit nur ganz wenige Leute. Der größte Teil der Gesellschaft hatte nicht die Mittel, sich diese teuren, aufwendigen Reisen, wir reden ja hier von Kutschen als Transportmittel und von langen, monatelangen Reisen, also das konnten sich die normalen Leute nicht leisten.

0: Oft war es ihnen auch gar nicht erlaubt, ne? Also die Bauern, ein großer Teil der Gesellschaft, die waren ja meist nicht frei, sondern gehörten Lehnsherren. Und die ließen ihre Leute nicht wegfahren. Das deutsche Wort Urlaub kommt nämlich nicht von ungefähr, vom mittelhochdeutschen Urlub, was Erlaubnis bedeutet. Um die mussten nämlich Ritter ihre Lehnsherren fragen, wenn sie den heimischen Hof oder die Burg verlassen wollten.
1: Das heißt also Erlebnisse nur mit Erlaubnis sozusagen. Aber wann kommen denn nun normale Menschen in den Genuss richtig freier Zeit?
0: Ja, spät, Manuel, wirklich sehr, sehr spät. Erst 1895 kam die gesetzlich verordnete Sonntagsruhe. Das hatte noch nichts mit Urlaub zu tun, sondern ehrlich gesagt nur mit freier Zeit. Davor hatten in der ja nunmehr industrialisierten Welt die Menschen 16 Stunden täglich zu arbeiten, Tag ein, Tag aus. Kinder mussten nur 12 Stunden täglich arbeiten. Das ist heute komplett unvorstellbar. Richtigen Urlaub, das gab es in Ansätzen erst ab dem Jahr 1903. Damals setzten Brauereiarbeiter, also eine wirklich systemrelevante Branche, als erste Arbeitergruppe per Tarifvertrag und mit Hilfe ihrer Gewerkschaft einen bezahlten Urlaubsanspruch durch. Sie erhielten, jetzt hör gut zu, 3 Tage im Jahr. Manche Arbeitgeber gewährten ihren Arbeitern damals auch schon freiwillig zwischen 3 und 6 Tage Urlaub, der war aber dann meist unbezahlt.
1: Also Brauereiarbeiter als Vorarbeiter für den Urlaubsanspruch, das ist ja eine interessante Erkenntnis auf jeden Fall schon mal. Und ja, wann wurde denn dieser Urlaubsanspruch dann aber auch flächendeckend durchgesetzt?
0: Naja, also erst in den 1920er Jahren gelang es den Gewerkschaften dann, einen Urlaubsanspruch bei vollem Lohn für Arbeiter, ich sag mal zumindest in Ansätzen, durchzusetzen. Aber Manuel, mehr als eine Sonntagswanderung zu einer Kaffeewirtschaft im Grünen oder ein Tag am Badesee oder ein Ausflug zum Rummel war für die meisten nicht drin. Nach dem Zweiten Weltkrieg verankerte die DDR bereits 1949 einen Urlaubsanspruch für alle Werktätigen in ihrer Verfassung. Das gab es im Westen nicht. Der Freie Deutsche Gewerkschaftsbund, also die Einheitsgewerkschaft der DDR, organisierte mit seinem FDGB-Feriendienst auch wirklich subventionierte Urlaubsreisen. Allerdings, wer damit in Urlaub fahren wollte, brauchte einen sogenannten Ferienscheck. Und den bekam nur, wer sich auch wirklich als guter, ergo systemtreuer DDR-Bürger erwiesen hatte. Da war also schon noch ein politischer Haken bei. Im Westen gibt es den gesetzlichen Urlaubsanspruch erst seit 1963. Er beträgt bis heute 24 Werktage. Allerdings war das damals auf eine 6-Tage-Woche gerechnet. Und da die meisten von uns inzwischen ja nur noch an 5 Tagen in der Woche arbeiten, haben wir also einen gesetzlichen Anspruch auf 4 Wochen Urlaub im Jahr. In vielen Branchen haben die Gewerkschaften inzwischen einen Urlaubsanspruch von 6 Wochen durchgesetzt. Das ist im Vergleich zu anderen, auch westlichen Ländern, sehr, sehr viel.
1: Wie sieht das denn da zum Beispiel so in den USA aus?
0: In den USA, das ist wirklich ein hartes Beispiel, gibt es keinerlei gesetzlichen Anspruch auf Urlaub. Angestellte sind da wirklich auf das Wohlwollen ihres Arbeitgebers angewiesen und die gewähren so durchschnittlich, das hat auch ein bisschen was, wie lange man im Betrieb ist, aber die gewähren so durchschnittlich 12 Tage im Jahr. Ich glaube, da würden wir Deutschen komplett auf die Barrikaden gehen. Aber auch zum Beispiel Länder wie Japan und Kanada gewähren gesetzlich nur 10 Tage Urlaub. Also wir sind da wirklich privilegiert.
1: Ja, es ist ja so, dass man den Kolleginnen und Kollegen gute Erholung wünscht, bevor sie in den Urlaub gehen. Stimmt das denn eigentlich? Erholt man sich tatsächlich im Urlaub oder macht man sich mehr Stress da?
0: Ja, schon. Also viele Studien zeigen beispielsweise, dass ein jährlicher Urlaub das Risiko von Herz-Kreislauf-Erkrankungen senkt, ganz klar. Interessanter fand ich aber eine andere Studie. Die Vorfreude auf den Urlaub scheint wirklich die schönste zu sein. Eine Studie zeigte beispielsweise, dass Menschen vor ihrer Reise wirklich nachweisbar glücklicher sind als ihre Mitmenschen, die zu Hause bleiben. Nach dem Urlaub ist das dann nicht mehr so. Da sind wir wieder alle gleich happy.
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1: So far, so good, der Podcast von Schöner Wohnen. Mein Name ist Bettina Billerbeck. Ich bin die Chefredakteurin von Schöner Wohnen und an meiner Seite sitzt wie immer Anne Zuber.
2: Hallo.
1: Anne kennen viele wahrscheinlich von ihrer Kolumne Das gewohnte Leben bei uns im Heft. Und heute ist es schon wieder so, dass ich eine Folge anmoderieren muss mit den Worten, eigentlich bin ich gar nicht die richtige Ansprechpartnerin dafür, denn ich bin handwerklich überhaupt nicht geschickt und auch nicht geduldig genug für DIY. Also ich habe zwar immer als Kind schon gern gemalt und geschrieben und vor allem wahnsinnig gern Kassetten aufgenommen. Das ist wahrscheinlich eine frühe Podcast-Prägung gewesen, als dieses Wort noch nicht existierte. Aber ich habe nicht so richtig gut gebastelt. Und wenn dann mal was aus Fimo, das hatten wir ja schon mal, ne, die Fimo-Krippe.
2: Die heiligen zwei Könige,
1: die ich mal für meine Eltern gebastelt habe. Aber ansonsten beschränkt sich das bei mir eigentlich maximal auf mal eine Wand anstreichen. Und auch das kann ich eher so leidlich. Also ich bin so eher der Typ, der total motiviert anfängt und dann nach 35 Minuten keine Lust mehr hat und anfängt zu hudeln.
2: Ehrlich gesagt finde ich das erleichternd. Es würde mich beängstigen, wenn du jetzt erzählen würdest, du hättest jetzt gerade den Spülkasten repariert, anschließend einen Sofatisch aus Paletten gebaut und zum Schluss noch am Deckenfresko fürs Schlafzimmer klar, weitergearbeitet.
1: Vor allem das.
2: Ja. Nee, das wäre mir zu unheimlich und das würde mich auch unter großen psychischen Druck setzen. Bei dem Thema selber machen gibt es ja ganz verschiedene Aspekte. Ne? Einmal geht es ja darum, das finde ich daran auch irgendwie spannend und deswegen würde mich das auch total neidisch machen, weil man da ja so eine Form von Autonomie gewinnt, wenn man in der Lage ist, so besondere oder bestimmte häusliche Herausforderungen selbst zu lösen, so MacGyver-mäßig, weißt du, wenn man aus einer Briefklammer und einem alten Kaugummipapier mal kurz ein Radio baut. Das finde ich in der Theorie total erstrebenswert, aber es ist ja auch unrealistisch, dass man alles kann.
1: Ja, ein Segen, oder?
2: Ja.
1: Oh Gott. Naja, und man denkt ja bei so DIY-Möbeln zum Beispiel zuallererst, also ich zumindest, an diese Sofas aus Europaletten. Kennst du die noch?
2: Ja, da kriegt man auch so Splitter von. Ja,
1: genau, so vor allem in die Strumpfhose. Also Europaletten und dann so Kissen drauf und alles so im WG-Style. Aber es gibt mittlerweile wirklich ganz, ganz ambitionierte Projekte. Ich habe da natürlich viel zu viel Respekt vor. Und ich meine, ein Möbel zu bauen, das macht man auch nicht mal so eben mit links, ne? Also so eine Einstellung wie, was normalerweise ausgebildete Designer und erfahrene Handwerker hauptberuflich tun, das mache ich mal eben so an einem Wochenende. So ein Gedanke liegt mir auch eigentlich relativ fern. Also ich sag mal, so einen Marmorkuchen zu backen ist einfacher. Und ich glaube, ich würde höchstens vielleicht noch mal so eine Keramikschale selber machen oder einen Kissenbezug und beides wäre wahrscheinlich schief und krumm, aber total liebenswert.
2: Ja, und du würdest dich danach total gut fühlen, weil du was mit deinen Händen gemacht hättest. Das ist nämlich der zweite wichtige Aspekt von DIY. Das ist vielleicht was jetzt Tischlerinnen und Zahnärztinnen nicht so doll brauchen, aber so wir Menschen, die wir alle vor diesen Kisten hocken, für uns ist es doch irgendwie auch total anregend, wenn die Fingerspitzen mal was anderes bearbeiten als die Tastatur unseres Keyboards. Ich finde übrigens auch eine Schande, muss ich jetzt mal sagen, dass Handarbeit und Werken nicht mehr zum Kanon an den Schulen gehört. Das verstehe ich auch gar nicht. Oder wenigstens im Kunstunterricht, weißt du, so ordentlich getöpfert wird, gelinoldruckt, gekupferstochen und so weiter. Das ist doch wirklich erwiesen, dass diese Tätigkeiten, auch Stricken zum Beispiel, den Geist fit halten. Ich glaube, das hat was mit der, mit, wir sind wieder bei meinem Lieblingsthema Hirn.
1: Linke und hast wieder irgendwo ein Reiskorn umgefallen.
2: Ja, ist ein Reiskorn umgefallen. Nee, linke und rechte Hirnhälfte werden besser miteinander verknüpft durch diese beidseitige Tätigkeit, habe ich gelesen. Also, habe ich das nicht schon mal gesagt? Weiß ich gar nicht mehr. Ich muss öfter stricken.
1: Genau. Strick doch mal ein bisschen. Ja. Dann, ich bin auch der Meinung, man sollte zumindest einmal gelernt haben, wie das grundsätzlich geht. Ne? Also, dass man zum Beispiel weiß, was Stricken von Häkeln unterscheidet oder was eine Luftmasche ist oder wie man halt durch eine Holzplatte sägt, ohne die total zu zerstören. Und das Schöne ist natürlich, also ich erinnere mich an meinen Kunstunterricht und irgendwelche Dinge, die ich aus Pappmaché oder Gips gemacht habe. Das Tolle ist ja, dass man die danach so ganz stolz seinen Eltern schenken kann und die müssen die dann schön finden.
2: Und womöglich noch aufstellen, ne? Mhm. Ja, aber das ist genau dieser, ist ja auch der dritte Aspekt, nämlich dieses befriedigende Gefühl, wenn man so ein Werk abgeschlossen hat. Wenn die letzten Fäden vernäht sind von dem Pulli, den man da Hirnhälften verknüpfenderweise gestrickt hat, der Lack getrocknet ist oder die Spülung auch wieder funktioniert, ohne dass man dreimal mit der Handkante auf den Kasten donnern muss, wie es bei uns zu Hause gerade der Fall ist. Dieser Stolz, ne, den man da so fühlt, ich glaube, das ist der gleiche, den kleine Kinder empfinden, wenn sie ins Töpfchen gemacht haben.
1: Das ist aber Tiefenpsychologie.
2: Ja, aber das ist, da kriegt man ja auch immer gesagt, da darfst du jetzt nicht sagen, ah, das ist aber bäh, was du gemacht hast, sondern muss man sagen, oh, toll, weil das eine ganz wichtige Autonomieerfahrung der Kinder ist. Sie haben sozusagen etwas produziert, ganz allein, ohne fremde Hilfe, und das muss gefälligst bewundert und bestaunt werden. Und das der Vorteilhafte bei diesen DIY-Projekten, die man zu Ende gebracht hat, ist ja, die muss man dann nicht die Toilette runterspülen. Im besten Fall natürlich. Man kann sie ja vielleicht anziehen oder als Sofatisch benutzen. So. Also, aber naja, es muss ja auch ein Anreiz da sein, erwachsen zu werden. Sonst würden wir alle über das Töpfchen nicht hinauskommen.
1: Ja, genau. Na, und für viele ist ja mittlerweile auch Instagram so ein Antrieb, ne? Dass man so ein DIY-Projekt auch wirklich zu Ende bringt. Ich habe mal geguckt, der Hashtag DIY hat 60 Millionen Beiträge.
2: Oh.
1: Also Riesenthema offenbar. Und es gibt ja auch ganz unglaubliche Accounts. Ich folge zum Beispiel einer Linda Loves. Die hat 100.000 Follower und die bestickt tatsächlich alles, was nicht bei drei auf dem Baum ist. Also auch so ein Rucksack, so einen fertigen. Oder ich habe tatsächlich gesehen, die hat aus einer Poolnudel eine Tischleuchte gemacht.
2: Das ist MacGyver.
1: Ja, es ist wirklich MacGyver. Und das sieht auch alles irgendwie gut aus. Und mir ist dann dabei auch aufgefallen, dass es richtige Trends gibt in Sachen DIY. Das kann man auch sehen bei unseren Kolleginnen von der Online-Community Couch Style. Platz 1 ist offenbar gerade der sogenannte Flower Loop.
2: Was ist denn das?
1: Der Flower Loop ist so eine Art Halbkranz aus Trockenblumen.
2: Und wieso nur halb?
1: Also das ist quasi wie so ein Ring, kannst dir auch wie so ein Holzring vorstellen. Und nur die untere Hälfte, die ist dann so mit Blumen umkränzt. Nicht das ganze Ding.
2: Aha.
1: Also nicht so
2: das wie ist Martha der Unterschied. Stewart. Genau, das ist der Unterschied zu Martha Stewart.
1: Genau.
2: Verstehe.
1: Also es ist im Grunde so eine Art lässig DIY. Und was ich da auch häufiger gesehen habe, das sind so getrocknete und zur Kette aufgefädelte Zitrusfrüchtescheiben. Ich glaube, ich weiß nicht, was man damit macht. Ich glaube, das ist eine Art Hipster-Variante des Potpourri, von dem wir es ja auch mal hatten. Wir zwei alten Braten hier. Und Makramee ist natürlich auch wieder ganz, ganz weit vorne. Das haben wir ja auch alles schon mal erlebt in Form von Blumenampeln oder Eulen.
2: Wahrscheinlich gibt's das alles schon als fertige Sets im Bastelbedarfsladen, würde ich mal wetten.
1: Das kann auch sein.
2: Und das finde ich ja immer so ein bisschen geschummelt, muss ich sagen. Ne? Wenn diese Selbstmachprojekte da fertig konfektioniert und mit allen entsprechenden Materialien und Zutaten und Werkzeugen, die man braucht, so zellophaniert und verpackt geliefert werden. Und das ist so ein bisschen mal nach Zahlen, oder?
1: Das habe ich geliebt übrigens. Das ja, war die einzige auch. Art und Weise, mit der ich Schäferhunde und Pferde malen konnte.
2: Also gütige Menschen würden jetzt sagen, ist doch toll, ist doch ein ganz niedrigschwelliger Einstieg. Ist doch schön, wenn man sich dann damit beschäftigt. Und da kann sich doch was draus entwickeln. Ich dagegen, ich habe gleich wieder so ein, da kann man sich doch mal ein bisschen anstrengen.
1: Ja, und echt einen schönen Kartoffeldruck machen aus einer echten Kartoffel.
2: Ja, genau. Ich finde, das ist wertvoller, wenn man das mit eigenem Schweiß erarbeitet hat. Aber übrigens, ich habe auch für dich das perfekte DIY-Projekt entdeckt. Man kann nämlich auch Kosmetik selbst machen.
1: Für den Beauty.
2: Ja. Genau. Zum Beispiel Creme Rouge. Und das schien mir auch übersichtlich, weil man mixt nur einen Esslöffel rote Beete, gekochte rote Beete, mit 2 Esslöffeln Skibutter und gibt das in einen Mixer. Und dann in einen sauberen Tiegel und dann auf eine Backe, also auf die Wange. Und wenn dir die Farbe nicht gefällt, kannst du es ja immer noch auf eine Stulle schmieren.
1: Ja, das ist natürlich
2: sensationell. Oder kann man Skibutter essen? Wahrscheinlich nicht, genau. Ne?
1: Bin ich mir gar nicht so sicher. Also es würde auf jeden Fall nicht schaden, die zu essen. Ich weiß nicht, ob sie gut schmeckt, aber ich wäre so faul, ich würde wahrscheinlich die rote Beete einfach nur aufschneiden und dann mit der frisch angeschnittenen Seite so auf beide Wangen einmal kurz
2: dann
1: drauf.
2: Dann hättest du mir so ein Aquarell im Gesicht.
1: Genau, oder so Bäckchen, so wie früher in der italienischen Kunst. Aber es gibt tatsächlich unglaubliche Bastelsets und so Halbfertigprodukte, von denen du gerade gesprochen hast. Ich war nämlich kurz bevor wir uns jetzt getroffen haben, nochmal auf der Website vom Idee-Kreativmarkt und ich guck mir das alles unheimlich gerne an, was es da gibt. Bin dann aber total überfordert. Das ist eigentlich genauso wie im Baumarkt. Ich schaue mir das dann auch gerne an und bin total begeistert, vor allem wie die ganzen Sachen heißen. Also Muffe zum Beispiel oder weiß ich nicht, finde ich super.
2: Kommt das Muffensausen daher?
1: Mit Sicherheit. Das kommt mit Sicherheit daher. Das muss uns mal einer erklären. Schreiben Sie uns bitte unter Podcast und podcast@schönerwohnen.de. Also ich könnte mich im Baumarkt natürlich aber besonders gerne in der Abteilung für Wandfarben aufhalten. Das ist meine Lieblingsecke.
2: Und besonders schön finde ich, wenn man sich dann mal was anmischen lässt. Hast du das mal machen lassen?
1: Ja, klar.
2: Ja, das finde ich, also das ist ja Zauberei, ne? Ich habe so einen Hocker angestrichen, da wollte ich so ein helles Grau haben. Das gab es nicht. Dann hat der freundliche Mitarbeiter mein Farbtöpfchen in eine große Kiste gestellt. Dann hat er ein großes Tuch mit gelben Sternen bestickt darüber geworfen. Dann hat er was auf seinem Computer eingegeben. Es hat gerumpelt und gepumpelt. Und dann war das Grau fertig. Das ist reine Zauberei. Okay, das mit dem Tuch war gelogen, aber alles andere ist doch trotzdem faszinierend, oder?
1: Ich dachte gerade, warum klingt das gerade wie Grimms Märchen? Das hatte mit diesem Sternentuch nichts zu tun.
2: Aber das Ergebnis, muss ich dann nur sagen, es war dann doch am Objekt anders, als ich es mir vorgestellt habe. Und das ist doch tatsächlich auch so eine typische DIY-Erfahrung, oder? Dass es dann immer alles aussieht, ganz anders, als man sich das vorgestellt hat, und selten besser.
1: Selten besser, genau. Also ich habe das auch mal gemacht, mir Farbe anmischen lassen. Ich bin, das sind ja auch so super Typen, die das machen.
2: Ja.
1: Ne? Die sind ja auch total kompetent. Und ich bin da einfach mal mit einem kleinen Stück Tapete hin, die bei mir im Gäste-WC klebt, nämlich die ist so dunkelgrau und Bordeaux, und das sind so Ornamente, so eine alte englische Tapete. Und ich habe mir dann das Dunkelgrau nachmischen lassen, um die untere Hälfte der Wände, die nicht tapeziert war, damit zu streichen. Die waren vorher weiß, es sah also viel, viel besser aus, als sie dann grau waren. Also grundsätzlich sah es besser aus, es war nur total fleckig und streifig. Also wie gesagt, ich habe da nicht so ein wahnsinniges Talent. Aber wir haben ja jemanden bei uns in der Redaktion, der sich echt gut auskennt mit diesem Thema. Und den haben wir eingeladen heute.
2: Und nachdem du ihn angekündigt hast, sage ich, hallo Johannes.
3: Hallo Anne.
2: Ich weiß, dass du Bier brauchst. Das ist auch ein sehr schönes DIY-Projekt. Mhm. Aber stellst du auch Dinge her, die man nicht essen oder trinken kann?
3: Herstellen nicht, aber ich überarbeite sie gerne. Ich habe zum Beispiel so einen Tick mit Stühlen. Ich kaufe wahnsinnig gerne auf Flohmärkten alte Stühle oder über Kleinanzeigen, die mir einfach von der Form her gefallen, und überarbeite die dann. Meistens lackiere ich die, gerne zum Beispiel mattschwarz, weil ich irgendwann gemerkt habe, in mattschwarz sieht eigentlich jeder Stuhl richtig gut aus. Das Ergebnis ist dann, dass ich eigentlich immer zu viele Stühle zu Hause rumfliegen habe, und dann schenke ich die weiter oder verkaufe sie oder lager sie auf dem Dachboden.
2: Verstehe, du bist ein Stuhldealer geworden.
3: Absolut.
2: Und welche Lacke verwendest du? Hast du da eine Empfehlung?
3: Ich nehme tatsächlich meistens einen Lack von uns selber, einen Lack von Schöner Wohnen. Und zwar nehme ich einen wasserbasierten Lack, der hat den großen Vorteil, er ist komplett giftfrei, er stinkt nicht, er ist wirklich gut zu verarbeiten, braucht nur ein bisschen länger zum Trocknen, ist insgesamt aber echt guter Lack, und den gibt's im Baumarkt. Das ist der große Vorteil. Ich habe meistens nicht Lust, zu irgendeinem speziellen Farbhändler zu fahren. Ich fahre einfach zum Baumarkt, kaufe mir da einen Schöner Wohnen-Lack und den verwende ich dann und habe da sehr gute Erfahrungen mitgemacht.
2: Ich wollte auch noch nicht mal beim Farbhändler was kaufen, aber da gab es nur ab 10 Liter Pötte so ungefähr.
3: Da braucht man sehr
2: auch,
3: viele Stühle.
2: Ja, bin ich dann noch zum Baumarkt gefahren. Hast du auch so einen Anstreichtipp? Man will ja keine Nasen.
3: Man will keine Nasen, und vor allem will ich zum Beispiel keine Pinselstriche drauf haben. Das sieht ziemlich doof aus. Ich mache es meistens so, dass ich die erste Farbschicht mit dem Pinsel aufbringe. Wenn die Farbe drauf ist, gehe ich mit einer Lackrolle drüber. Das ist so eine ganz feine Rolle aus Schaumstoff. Mit der geht man noch mal rüber, dann hat man so ein sehr gleichmäßiges Finish. Das verläuft dann noch so ein kleines bisschen, und am Ende sieht es wirklich gut aus.
2: Aber du hast natürlich vorher angeschliffen.
3: Ich habe vorher leicht angeschliffen, genau, in der Hand, meist mit so einem 120er Papier, damit es einfach so ganz leicht angeraucht ist und der Lack besser hält.
2: Verstehe. Und polsterst du dann auch noch?
3: Polstern in dem Sinne nicht, das überlasse ich lieber Profis, aber ich beziehe teilweise neu. Wenn also ein Polster da ist und das Polster ist noch okay, zum Beispiel die Sitzfläche von einem Stuhl, dann kann man da ganz gut neuen Stoff drüber machen. Meistens kann man diese gepolsterten Flächen ganz gut ausbauen und kann darüber neuen Stoff machen. Zum Beispiel, ich mache es ehrlich gesagt so, ich fahre ganz gerne zu Ikea, kaufe da einfach in der Fundgrube ein Stück Bezugsstoff oder so. Da gibt es öfter diese rumfliegenden Sofa- oder Sesselbezüge, die keiner mehr braucht. Die kriegt man dafür ein paar Euro. Da kaufe ich mir einen, schneide was zu. Das kommt über das Polster drüber, wird auf der Rückseite festgetackert, wird das Ganze wieder eingebaut, und es sieht in der Regel sehr gut aus.
2: Ich bin sehr neidisch auf dein Geschick.
3: Ich dachte auf die Stühle.
2: Ja, auf die auch. Du kannst mir ja mal ein paar anbieten.
3: Ich bring dir mal einen mit.
2: Ja. Hast du auch so ein Lieblingstool?
3: Das habe ich tatsächlich.
2: Das muss ich ganz kurz sagen, nachdem du ja mit deinem Laserpointer, den du bei unserem Podcast Umbauen und Renovieren erwähnt hast, das ja sogar in die Twitter-Meldung einer berühmten und von mir auch sehr verehrten Kolumnistin geschafft hast.
3: Ja, sie hat ja tatsächlich gesagt, sie kauft sich jetzt einen Linienlaser. Bleibt mal nachfragen, ob sie es tatsächlich gemacht hat. Das Lieblingsgerät, was ich zu Hause benutze, das ist so eine Schraubenzieher-Ratsche. Das sieht eigentlich aus wie ein Schraubenzieher. Der Unterschied ist, den Griff, den kann man drehen, aber nur in eine Richtung. Und vorne ist das Ding offen, da steckt man Bits rein, wie beim Akkuschrauber im Prinzip.
2: Was sind Bits?
3: Diese kleinen Dinger, die vorne im Akkuschrauber stehen, die verschiedene Formate und Größen haben, also zum Beispiel normaler Kreuzschlitz oder normaler flacher.
2: Okay.
3: Diese kleinen Dinger, das, was in die Schraube reinkommt, so kann man sagen.
2: Das, was ich manchmal in die Hand nehme und dann wundere ich mich, warum es nicht schreibt und das ist kein Kugelschreiber.
3: Ja, es wäre aber ein sehr kleiner Kugelschreiber. Die sind meistens so 2 Zentimeter lang und die werden da vorne reingesteckt und da kannst du damit alle möglichen Schrauben schrauben und ist einfach sehr viel praktischer als ein Schraubenzieher. Und das habe ich eigentlich zu Hause wirklich fast immer in Griffweite liegen und das benutze ich echt gerne.
2: Und wie, aber jetzt muss ich mal ganz kurz fragen, wieso hast du das immer in Griffweite liegen? Was schraubst du dann immer so zwischendrin an?
3: Ach, da ist eigentlich dauernd mal was. Wir haben ja das Haus vor kurzem erst renoviert und es ist natürlich noch nicht alles fertig. Und da ist hier mal eine Fußleiste, die festgeschraubt werden muss oder hier muss mal ein Bild aufgehängt werden oder hier ist diesmal das.
2: Da springst du so auf vom Frühstückstisch und dann zack, wird man eine Fußleiste angeschraubt.
3: Ganz genau, dann setze ich mich wieder und trinke meinen Kaffee zu Ende.
2: Ach so. Oder dein selbstgebrautes Bier.
3: Ja, das aber nicht beim Frühstück.
2: Okay.
1: Ich glaube, Johannes ist ein Spontanschrauber. Das genau. Ist total super. Eigentlich genau. Brauchst du so einen Gürtel.
3: Ja. Ja, absolut. Ich habe so einen Gürtel tatsächlich. Ja.
2: Sehr schick. Gut. Vielen Dank, Johannes.
3: Ja, sehr gerne.
2: Du hast doch eben schon von der Muffe gesprochen, Bettina, ne? Aber Ratsche klingt auch gut, finde ich. Also es sind schöne Wörter, die es in diesem Zusammenhang gibt. Und jetzt möchte ich noch ein Werkzeug erwähnen, das ich sehr beeindruckend finde. Und das ist dieser große Tacker.
1: Oh, da habe ich ein bisschen Angst vor.
2: Ja, ich auch. Das sind wahnsinnig unheimliche Dinger. Und Stylistinnen und Setbauerinnen tragen die ja so statt Revolver am Gürtel. Und dann zücken die das und dann knallt das und plötzlich ist das Sofa neu bezogen. Das ist sehr beeindruckend. Ich habe sowas mal bei einem großen bekannten Kaffeehändler gekauft. Manchmal muss ich da vorbeigehen und gucken, ob es Produkte gibt, die ich unbedingt brauche.
1: Braucht. Ja, mache ich auch.
2: Dann fiel mir auf, ich habe ja gar nicht so einen Tacker. Und dann habe ich den gekauft. Aber ich habe ihn inzwischen schon wieder weggegeben, weil ich wahnsinnige Angst hatte, dass meine Kinder sich damit Wunden nähen oder irgendwas damit genau. Anstellen.
1: Damit kann man wahrscheinlich alles möglich machen. Also einen Hosensaum wieder annähen, aber auch einen Facelift zum Beispiel. Oh, vielleicht Gott. Auch Facelift-DIY. Also wir haben zu Hause ehrlicherweise so gut wie nichts dieser Art. Wir haben nicht mal einen Bohrer oder einen Akkuschrauber oder so, sondern nur so ganz Basic Sachen, Hammer, Schraubenzieher, Zangen, Gaffertape, damit wird sehr viel repariert bei uns.
2: Noch nicht mal ein Laserpointer?
1: Kein Laserpointer. Das Einzige, was wir haben, ist eine Rebschere.
2: Eine Rebschere?
1: Ja.
2: Oh.
1: Ja.
2: Um deinen Pony zu schneiden?
1: Wir haben vor der Haustür eine Müller-Thurgau-Rebe stehen.
2: Und kommen da auch manchmal Trauben raus?
1: Ganz kleine Trauben, die kann man aber nicht essen.
2: Ach so, ja. Verstehe. Ist auch ein schönes Hobby, Wein züchten. Ne? Apropos Hobby. Ne? Hobby ist ja auch so ein Wort, ist auch schön. Ne?
1: Hobby.
2: Hobby. Hobby, Hobby und Hobby, Hobby, Hobby, Hobby, nett, hat der Zigarettenhändler in Wien zu mir gesagt.
1: Das ist ja super.
2: Hobby hat er, naja. Also, hobbylos sagen nämlich die Kinder, also meine Kinder sagen das und meinen damit, dass es total langweilig ist. Die sagen ja so, oh Mama, das ist total hobbylos.
1: Das habe ich noch nie gehört.
2: Was?
1: Das ist ja sensationell.
2: Doch, das ist total hobbylos. Ja, das finde ich auch ein bisschen komisch, dass ausgerechnet die das sagen, weil die haben ja wirklich überhaupt kein Hobby, außer auf ihr Handy zu gucken. Nein, das stimmt auch nicht. Das war jetzt auch gemein. Ich muss zugeben, mein Sohn, der hat ja tatsächlich vor einiger Zeit ein Motorrad gekauft und dann hat er das in sämtliche Einzelteile zerlegt und eine Weile dachte ich, juhu, das kriegt er nie wieder zusammengebaut. Ich muss mir keine Sorgen machen, dass er sich tot fährt. Aber weil das stand dann alles aufgereiht in Kisten im Keller, aber inzwischen ist es wieder komplett. Und da wurde gedengelt und gefräst und gedremelt und geschliffen. Und jetzt ist alles wieder picobello zusammengebaut und steht auf unserem Parkplatz. Dremel, ne, apropos, ist auch schön. Ist auch ein schönes Instrument.
1: Ein Dremel?
2: Ja, das ist so, damit schleift man Löcher, glaube ich. Ach, ich weiß auch nicht so genau. Aber es ist total beliebt. Das benutzt John auch, wenn wieder mal ein Nachbar bei uns klingelt und sagt, John, kannst du mein Fahrrad befreien? Ich habe den Schlüssel verloren.
1: Ach so.
2: Also dafür kann man das auch nehmen.
1: Aber woher hat er das denn, das Talent?
2: Das Dremeltalent? Ich habe keine Ahnung. Von mir auf jeden Fall
1: nicht. Von dir
2: nicht,
1: nee. Ne? Weil du schraubst ja lieber an Texten rum.
2: Nee, das Einzige,
1: so wie ich.
2: Das Einzige, was ich so DIY-mäßig produziere, sind genähte Sachen. Auch da bin ich echt kein Profi, aber ich weiß, meine Kenntnisse produktiv einzusetzen, sagen wir so. Und diese Nähmaschine, die habe ich übrigens seit ich 16 bin. Und ab und zu bringe ich die zur Wartung. Da gibt es so einen Laden aus St. Georg. weil da ist ja ein Motor drin, da sind ja Öle drin und habe ich gelernt, die muss man regelmäßig, auch wenn man sie gar nicht oft benutzt, muss man regelmäßig zur Wartung bringen. Und jedes Mal, wenn ich da bin, in diesem Laden, da bin ich wirklich zutiefst bezaubert von diesem ganzen Fachwissen, das man dort hat. Das ist ja so viel Expertise und das sind Menschen, die sich wirklich auskennen in ihrem Sujet. Und das macht mich immer ganz neidisch. Dann stelle ich mir immer vor, wie herrlich das wäre, wenn ich da auch arbeiten würde und mich auch so gut auskennen würde. Und ich hätte das Gefühl, keine kann die Unterfadenspannung so einstellen wie ich.
1: Das ist ein Kompliment, was du mal kriegen möchtest.
2: Ja.
1: Ne? Mit der Unterfadenspannung, ja. Mega. Ja. Ich weiß noch, dass du damals, als das hier alles anfing, dieses Drama im März, dass du dir auch Maskensets genäht hast, ne? Das war ja wahrscheinlich das meistgenähte Produkt im Jahr 2020, weltweit.
2: Stimmt. Ich habe ein paar Masken genäht, aber wirklich nicht so viele. Es wäre gelogen. Übrigens, gab ja schon mal so einen DIY-Trend, ne? Als du eben von deiner Tapete im Bad gesprochen hast, habe ich auch gedacht, war das vielleicht eine William Morris-Tapete?
1: Das kann sogar sein.
2: Aha, weil nämlich William Morris, ne, war ja Begründer der Arts and Crafts-Bewegung und es ist ja so die Urform der DIY-Bewegung, wobei das natürlich nicht ganz stimmt, weil es ja eigentlich darum ging, der Industrialisierung etwas entgegenzusetzen und das Handwerk aufzuwerten. Apropos Handwerk. Bettina, ich wollte dich ja überraschen in dieser Folge. Wir reden ja immer vorher darüber, was wir alles besprechen wollen. Und dann hattest du in das Dokument, das wir dann immer beide gleichzeitig bearbeiten, hattest du geschrieben, und dann Schlenker zu Adventsschmuck.
1: Ja. Ja. Das und ist doch die Zeit.
2: Genau,
1: jetzt das ist greift die Zeit. Sie, liebe jetzt. Zuhörerinnen und Zuhörer, sie greift zu ihrer Tasche.
2: Ja, und holt heraus.
1: Und holt was raus. Oh Gott, was kommt
2: das jetzt? Kannst du schon mal öffnen, bitte.
1: Und sie hat mir mitgebracht 2 Prittstifte.
2: Ja, und ich habe eben aus meinem
1: Doppelpack, das soll ich wirklich öffnen?
2: Ja, das sollst du öffnen.
1: Okay, dann öffne ich das
2: mal. Kruspel hier mal weiter.
1: Habe ich lange nicht mehr in der Hand gehabt.
2: Und dann muss ich einmal aufstehen.
1: So, Anne erhebt sich gerade und läuft und holt eine Schere.
2: Ja, nee, ich habe jetzt hier 14 Butterbrottüten. Ja, du kriegst davon 7, weil das ist nämlich in meinen Augen das ultimative DIY-Adventsprodukt, der Butterbrotstern. Das ist das einfachste von der Welt mit dem größten Effekt. 3, 4, 5, 6, 7. So, du hast diese 7 Butterbrottüten, 7 als Stapel. Tüten. Legst sie so vor dich.
1: Ja, also alle aufeinander.
2: Alle aufeinander mit Öffnung nach oben. Öffnung nach oben. Und dann nimmst du deinen Prittstift und machst einen T. Guck mal so, am Boden. T. Bettina sieht total nervös aus.
1: Ja, ich bin total mit.
2: Jetzt kommt's raus. Ja, du hast rote Bäckchen. Ich merke schon, merkst du, wie deine Fingerkuppen sich schon freuen, weil sie den Prittstift anfassen dürfen?
1: Ja.
2: Ein T. Also genau, und dann kommt die nächste oben drauf.
1: Und die kriegt auch einen Tee.
2: Und die kriegt auch einen Tee. So kommen die jetzt alle einmal aufeinander. Einmal nach oben. So.
1: So, 2.
2: Ja. Das ist ein bisschen wie früher, die älteren Mithörerinnen erinnern sich jetzt an die Hobbitek. Ich habe zwar nicht so ein Schnurrbart
1: wie
2: Jean Pütz, aber ich bin ähnlich begeistert hiervon.
1: Also,
2: von meinem Schaffen.
1: Jetzt hier bei Tüte 5.
2: Ja.
1: Jetzt kommt Tüte 6 und kriegt die letzte das denn auch?
2: Die letzte kriegt das auch?
1: Weil die ist ja eigentlich.
2: Alle kriegen das.
1: Ach so, weil wir ja das. Also dann fügt man es sogar noch zusammen.
2: Warte, jetzt.
1: Das ist ja noch so ein Wee-Feeling.
2: Ach nee, die kriegt das natürlich. Ja, das kommt ja erst zum Schluss. Jetzt nimmst du die Schere und jetzt nimmst du die am oberen Ende, da wo die Öffnung ist von deinen Butterbrottüten. Und da, wo das der Strichende von deinem T ist, sozusagen, also oben an der Mitte, setzt du an und machst einen 45-Grad-Schnitt.
1: Schnipp, schnapp.
2: Und das machst du auf der anderen Seite auch. Du hast gar keine Schere, die habe ich ja hier gebunkert.
1: Also ich mache das an der offenen Seite, weil die andere hat ja das Klebetier.
2: Genau, du machst es an der offenen Seite. Man kann es ruhig so spitz machen, dass es dann wie ein Haus aussieht, deine Butterbrottüte.
1: Man merkt, Anne ist viel besser in Architektur. Ich habe mir voll.
2: So, und jetzt?
1: Das ist nicht so gut geworden.
2: Ah, jetzt klappst du das einmal auf.
1: Ich dreh durch. Das ist ja sensationell.
2: Simsalabim.
1: So, irgendwas. Ich bin gerade schon wieder an irgendwas gescheitert. Ich habe die. Ich habe die Enden nicht. Okay.
2: Kannst du bitte sagen, dass das super aussieht hier?
1: Das sieht unfassbar gut. Das sieht fast aus wie ein Herrenhuter Stern.
2: Ja, sage ich doch. Und das hat jetzt gedauert? 3 Sekunden.
1: 3 Sekunden, ich würde mal sagen, maximal 30.
2: Und liebe Zuhörerinnen, ich kann versichern, Bettina Billerbeck klappt gerade, Sie hören es, weil sie damit ans Mikrofon gekommen ist, sie klappt gerade ihren Stern auf und der sieht Hammer aus. Das ist ein moderner Klassiker,
1: sage ich. Das müssen wir gleich erstmal fotografieren.
2: Ja, das machen wir jetzt.
1: Das machen wir. So far, so good. Bis zum nächsten Mal. Tschüss.
2: Tschüss.
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1: Ich bin Uli Reitinger. Union und SPD sind sich weiter uneins über die geplante Pflegereform. CDU-Gesundheitsminister Linnemann fordert Milliarden vom Bund für die Pflegekassen. Die SPD will dagegen auch die private Pflegeversicherung stärker beteiligen.
2: Wirklich viel Zeit bleibt nicht. Den gesetzlichen Pflegekassen droht bis Jahresende schon ein Minus von 4,4 Milliarden Euro. Linnemann will deshalb schon jetzt am Mittwoch einen Gesetzentwurf ins Kabinett bringen und höhere Beiträge verhindern. Die SPD droht allerdings, das Gesetz zu blockieren, wenn es dabei nur ums Sparen geht. Sie will außerdem die Kosten für Menschen im Pflegeheim begrenzen. Linnemann lehnt das wiederum ab. Auch beim Geld aus der privaten Pflegeversicherung sieht er verfassungsrechtliche Probleme. Zoe Tassovali, Nachrichtenredaktion.
1: Das russische Militär setzt seine heftigen Angriffe auf die ukrainische Hauptstadt Kiew fort. Die ukrainische Luftwaffe warnte in der Nacht vor einer Bedrohung durch Raketen. Es waren Explosionen zu hören. Bürgermeister Klitschko berichtet bei Telegram von Schäden in mehreren Teilen der Hauptstadt. Es seien ein Verwaltungsgebäude und eine Bildungseinrichtung getroffen worden. Bereits gestern im Tagesverlauf hatte es eine Serie russischer Angriffe gegeben. Dabei wurden nach ukrainischen Angaben eine Klinik und die Akademie der Wissenschaften getroffen. Das hat das Starship von SpaceX noch nie geschafft. Die größte Rakete der Welt hat bei einem Testflug erstmals eine Umlaufbahn um die Erde erreicht. Gestartet war sie vom Weltraumbahnhof des Unternehmens von Elon Musk in Texas.
3: Es ging alles schneller als gedacht. Nach 3 Stunden kam das Starship als Flammenball zurück und stürzte in den Pazifik. Warum die Mission verkürzt wurde, sagte SpaceX zunächst nicht. Eigentlich hatte die Rakete die Erde 6-mal umrunden sollen. Das Starship besteht aus 2 Teilen und ist größer als die Freiheitsstatue. Der 70 Meter lange Booster und die 50 Meter lange Kapsel können nach der Rückkehr zur Erde wiederverwendet werden. Viele vorherige Testflüge waren schon schiefgegangen. Aus den USA, Tina Eck.
1: In Frankreich hat es erneut Riesenproteste an Schulen gegeben. In mehreren Städten gab es Dutzende Verletzte und mindestens 164 Festnahmen. 180 Schulen waren betroffen. Heute sollen die Proteste weitergehen. Es steht in Frankreich auch noch ein nationaler Streiktag im öffentlichen Dienst an. Die Proteste richten sich unter anderem gegen die schlechte Ausstattung der Schulen.

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1: Ich bin Uli Reitinger. Eigentlich soll die Bundesregierung die Pflegereform morgen auf den Weg bringen. Allerdings sind sich SPD und Union in wichtigen Punkten noch nicht einig. Die SPD fordert, dass die Pflegekosten für die Betroffenen im Heim gedeckelt werden. Und die private Pflegeversicherung soll sich an den Kosten der gesetzlichen Pflegeversicherung beteiligen. SPD-Finanzminister Lars Klingbeil.
2: Wir müssen in der Pflege etwas verändern. Wir müssen doch vorankommen. Aber sehr klar ist auch, wir brauchen Gerechtigkeit auch in der Pflege. Und die Menschen müssen auch spüren, dass mit unseren Veränderungen etwas besser wird. Und ein reines Sparpaket machen wir nicht mit.
1: CDU-Gesundheitsminister Linnemann ist gegen die Deckelung der Heimkosten und die Belastung der privaten Pflegeversicherung. Russlands Armee fliegt weiter massive Angriffe auf die ukrainische Hauptstadt Kiew. Es sind auch jetzt in der Nacht Explosionen zu hören. Bürgermeister Vitali Klitschko berichtet bei Telegram von Schäden in mehreren Teilen der Hauptstadt. Es seien ein Verwaltungsgebäude und eine Bildungseinrichtung getroffen worden. Bereits gestern im Tagesverlauf hatte es eine Serie russischer Angriffe gegeben. Dabei wurden nach ukrainischen Angaben eine Klinik und die Akademie der Wissenschaften getroffen. Die Unternehmen in Deutschland werden beim Stellenabbau zurückhaltender. Das Beschäftigungsbarometer des Münchner IFO-Instituts ist den 3. Monat in Folge gestiegen. Die Fachleute sehen darin eine Stabilisierung des Arbeitsmarkts, aber noch keine echte Erholung.
3: Lichtblicke gibt es vor allem bei den Dienstleistern. Dort wollen mehr Unternehmen Personal einstellen als abbauen. Neue Leute suchen zum Beispiel Ingenieurbüros sowie Rechts- und Steuerberatungen. In der Industrie und im Handel werden dagegen mehr Stellen gestrichen. Allerdings gibt es auch Industriebetriebe, die zusätzliche Mitarbeiter suchen, etwa in der Lebensmittelbranche. Bei den Leiharbeitsfirmen wächst ebenfalls die Hoffnung und auf dem Bau hat sich zuletzt kaum etwas verändert. Thomas Bleskin, Nachrichtenredaktion.
1: Im Prozess um Rabatte auf der Lidl-App soll am Oberlandesgericht in Brandenburg an der Havel heute das Urteil fallen. Der Bundesverband der Verbraucherzentralen sieht in den Rabatt-Apps eine Diskriminierung und hat deshalb gegen den Discounter Lidl und dessen Lidl-Plus-App geklagt. Die Verbraucherschützer kritisieren, dass ältere, behinderte oder jüngere Menschen benachteiligt würden, da sie entsprechende Geräte oder Apps häufig nicht nutzen könnten oder dürften.

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1: Ich bin Uli Reitinger. Gesundheitsminister Carsten Linnemann will die Zahl der Kinderkrankentage verringern. Das stößt bei der SPD auf Kritik. Die SPD stehe für eine Politik, die Familien unterstütze und ihnen die notwendige Zeit für ihre Kinder ermögliche, sagte die familienpolitische Sprecherin der SPD-Fraktion, Jasmina Hostert, der Augsburger Allgemeinen. Der Gesundheitsminister verfolge das Gegenteil. Linnemann will, dass die Corona-Sonderregel nicht verlängert wird, wonach jedes Elternteil pro Jahr 15 Kinderkrankentage geltend machen kann. Die Zahl würde dann wieder auf 10 Tage sinken. Auch der Koalitionsstreit über die Pflegereform geht weiter. CDU-Gesundheitsminister Linnemann fordert, dass der Bund mehr als 5 Milliarden Euro an die Pflegeversicherung zahlt. Die SPD verlangt dagegen unter anderem eine Begrenzung der Heimkosten und eine Beteiligung der privaten Pflegeversicherung.
2: Linnemann lehnt beide SPD-Vorschläge ab. Bei einem Finanzausgleich mit der privaten Pflegeversicherung sieht er verfassungsrechtliche Probleme. Ein Deckel bei den Heimkosten ist aus seiner Sicht nicht ausreichend. Stattdessen fordert er vom Bund Gelder, die von der Pflegeversicherung während der Corona-Pandemie für Krisenmaßnahmen ausgegeben wurden, etwa um Mindereinnahmen bei Pflegeeinrichtungen auszugleichen oder Tests zu beschaffen. Linnemanns Argument, solche gesamtgesellschaftlichen Aufgaben hätten aus Steuern bezahlt werden müssen. Thomas Bleskin, Nachrichtenredaktion.
1: Aus Angst vor digitaler Gewalt ziehen sich viele Frauen im Netz zurück. Laut einer Umfrage im Auftrag des Deutschen Frauenrats schränken 2/3 ihr Online-Verhalten deshalb ein. Bei den 18- bis 39-Jährigen sind es sogar 76%.
3: Manche Frauen posten weniger Fotos, andere ziehen sich komplett aus den sozialen Medien zurück. Besonders stark betrifft das diejenigen, die selbst schon digitale Gewalt erlebt haben. Dazu zählen unerwünschte sexualisierte Nachrichten, Erpressung, Drohungen oder intime Bilder, die ohne Zustimmung verbreitet werden. Selbst die Angst davor verändert also schon das Online-Verhalten. Zoe Tassovali, Nachrichtenredaktion.
1: Der extreme Sommer mit Hitze, Dürre und Bränden hat Landwirte in Europa stark getroffen. Die EU-Kommission schätzt den Schaden für den europäischen Agrarsektor auf derzeit 14 bis 17 Milliarden Euro. Das genaue Ausmaß werde sich zeigen, wenn die Ernte abgeschlossen sei, heißt es nach einem Treffen der EU-Agrarminister in Brüssel. So sei etwa nicht genügend Gras als Futtermittel gewachsen, was Viehhaltern Probleme bereite.
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4: Kurz auf 5 an diesem Dienstag. Guten Morgen. Wenn es hier ein bisschen nach Grillen riecht, dann könnte ich das sein. Ich habe nämlich gestern den Grill angeschmissen und festgestellt, ich habe heute das gleiche T-Shirt wie gestern.
5: Und nicht geduscht hast du.
4: Und doch, geduscht, ja, aber das so, T-Shirt ist das gleiche.
6: Arbeitest du jetzt vor dem Studio? Ich bleibe mit Tiziana hier drin.
4: Wir haben so einiges vor mit euch und bitten euch mal, uns an tolle Orte mitzunehmen. An welche? Verraten wir euch gleich.

0: kurz nach fünf. Hier ist Antenne Niedersachsen, Tiziana, Verkehrskai und
1: guten Morgen.
0: Ich bin der Flücki. Morgen.
2: Hallo, guten Morgen.
0: Könnt ihr uns bitte mal mitnehmen, also mal an so einen Ort, wo ihr total gut entspannen könnt, wo ihr Sonne tankt.
2: Wo ihr Menschen beobachtet.
1: Wo die Eichhörnchen euch schon persönlich kennen und wissen, oh, da kommt er wieder, der hat immer was Leckeres dabei.
0: Wir suchen die beste Bank in ganz Niedersachsen, denn wir alle wissen, so eine Bank ist einfach was Feines, oder?
2: Ich glaube, Bänke sind ein bisschen so wie, man sagt ja auch, die Wände erzählen Geschichten und ich glaube, Bänke erzählen auch Geschichten.
0: Ich habe meiner Frau einen Heiratsantrag auf einer Bank gemacht.
2: Nein!
0: Doch, fällt mir gerade ein.
2: Hä, das ist dir, das sagst du jetzt erst.
0: Ja, aber also sie saß, ich habe vor der Bank gekniet. Ja.
2: Oh, toll. Kannst du dich noch an die Bank erinnern?
0: Ja, am Maschsee. Und wenn wir da regelmäßig sind, also auch zum Maschseefest, dann sagen wir mal, guck mal, das ist unsere Bank. Also da fing alles an.
2: Habt ihr da auch so romantisch was reingeritzt? So S plus D oder so?
0: Nein, der Antrag sollte eigentlich direkt am See stattfinden, aber ich hatte Angst, dass ich mit meiner Nervosität den Ring verliere und dann, dass der eventuell ins Wasser fällt.
2: Ah,
0: in den Maschsee rein.
2: Ja.
0: Also habe ich gesagt, Schatz, können wir uns nicht auf die Bank setzen? Hat sie gesagt, nein, wir sitzen doch hier ganz schön. Ich sage, aber die Bank ist doch auch schön.
2: Das heißt, du hast sie vorher nochmal umpositioniert.
0: Weil ich einfach Angst hatte, dass ich den Ring verliere. Also Bänke sind schon echt was Schönes.
2: Ja.
0: Ich nominiere meine Hochzeitsbank. So, jetzt seid ihr dran.
2: So, ja. Schickt uns unbedingt ein Foto, einfach auf WhatsApp oder so. Und dann müsst ihr aber unbedingt erzählen, warum diese Bank so besonders ist für euch.

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0: Das Wetter von Niedersachsen. Vor uns liegt ein herrlich sommerlicher Tag, so wie gestern vielleicht sogar?
1: Ja, heute Morgen ist es bedeckt, aber schon wirklich mild mit um die 15 Grad. Und das Schöne ist, laut meinen Wettermodellen verziehen sich die Wolken im Laufe des Vormittags. Und dann scheint heute wunderschön die Sonne für uns. Um die 8 Stunden ist die heute für uns da. Und dazu gibt es stellenweise Höchstwerte von um die 28 Grad.
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3: Mit Kai von Hefen, moin. Arbeitsplätze, Freunde, Familie oder auch gemeinsame Interessen. Die Menschen hier bei uns in der Region verbindet einiges und zwar auf beiden Seiten der Grenze. Jetzt soll alles noch ein bisschen enger zusammenwachsen und dabei geht's auch ganz schnell. Frederik Heimann.
4: Erst in der letzten Woche hat der Grafschafter Kreistag beschlossen, dass der Kreis und die niederländische Provinz Overijssel noch enger zusammenarbeiten wollen. Und schon am Donnerstag wird jetzt eine gemeinsame Erklärung unterzeichnet. Dabei soll nochmal genauer hingeschaut werden, wo sich da eine noch engere Zusammenarbeit lohnt. Zum Beispiel in den Bereichen Wirtschaft oder Wissenschaft. Auch eine Nutzung des ehemaligen Bundeswehrdepots durch das niederländische Militär wird diskutiert.
3: Im Notfall sind wir alle auf eine gute medizinische Versorgung angewiesen und auch auf Krankenhäuser, die gut ausgestattet sind. Am Klinikum Osnabrück ist jetzt die zweite Intensivstation fertig geworden. Dort gibt es nun über 100 Betten für schwer erkrankte Patienten.
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0: Der Antenne Niedersachsen Stau und Blitzerservice um 6:04. Verkehrskai, nur eine Meldung aktuell, ne?
6: Genau, da ist noch eine Nachtbaustelle. A1 Bremen Richtung Osnabrück. Bei Bremen-Arsten ist die Ausfahrt gesperrt. Die arbeiten noch etwa eine halbe Stunde. 6 Uhr ist da wieder frei.
0: Danke dir. Sie könnte heute von Friedrich Merz den Deutschen Schulpreis bekommen. Und oh, sie steht hier bei uns in Niedersachsen. Was die Schule so besonders macht und ob sie bei euch in der Region steht, das hört ihr gleich in 5 Minuten.
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0: Morgen um 5.32 Uhr. Heute Morgen habe ich schon gedacht, ich bin irgendwie zu spät dran, weil hier Verkehrskai war schon da, hier aus der Moin Show. Tiziana war auch schon da.
1: Ja, wir haben
0: uns gefragt. Schon eingerichtet. Wart ihr so früh oder ich so spät?
1: Nee, wir haben gedacht, dann kommt der feine Herr dann wohl rein, hat er sich wieder einen halben Tag genommen.
2: Ich habe mich so gefreut auf euch, ich wollte früher hier sein.
1: Zu Recht.
0: Die Moin Show hier, Antenne Niedersachsen. Schönen guten Morgen, Mensch. Deutschlands beste Schule, vielleicht steht die hier bei uns in Niedersachsen.
2: Ja.
0: Heute wird nämlich der Deutsche Schulpreis vergeben.
2: Und Hoffnung darauf macht sich auch Thorsten Banass. Er ist Konrektor der Oberschule Bärenbostel in der Region Hannover. Moin.
3: Moin.
0: Ihr seid nominiert. Ihr gehört zu den 15 Schulen, die sich zu Recht Hoffnung machen können auf den Deutschen Schulpreis. Wofür, glaubt ihr, seid ihr unter die letzten 15 gekommen? Was macht eure Schule so besonders?
3: Ja, also für uns zählt das alles, was uns ausmacht. Schule mit Herz und die Schülerinnen und Schüler bestmöglich mitnehmen, sie vorzubereiten auf das, was da kommt. Wir haben also zum Beispiel ein umfängliches berufliches Orientierungskonzept. Was die Juroren des Deutschen Schulpreises sich anschauen, ist Unterrichtsqualität. Die Schüler bekommen ein sogenanntes TEO, ein Themenpaket.
0: Wie muss man sich das vorstellen? Das heißt, es gibt diese Fächer nicht mehr, oder?
3: Genau, da heißt zum Beispiel ein Theo in Jahrgang 9 gegen das Vergessen. Da spielt der Nationalsozialismus eine große Rolle. Und an diesem Thema gliedern sich denn Unterrichtsfächer wie Deutsch an. In Deutsch hätte ich dann vielleicht Gedichte gemacht, die sich mit dem Thema Nationalsozialismus auseinandersetzen. Manchmal ist es natürlich ein bisschen schwierig in Mathe.
2: Ja.
3: Da müssen wir uns noch ein bisschen behelfen. Aber auch Mathe findet da seinen Widerhall. Und es geht dann darum, wirklich ein Theo zu schaffen, was die Schüler in eine größere Sinnhaftigkeit führt. Und ich arbeite entweder an meinem Arbeitsplatz oder ich suche mir einen Partner, um dann einer Gruppe etwas zu erarbeiten.
2: Machen die das dann auch wirklich oder ist das so, dass die einfach sich freuen, dass sie da irgendwo eine kleine Freistunde haben?
3: Sie müssen da halt einfach eng begleitet werden. Und damit sie auch überall hingehen dürfen, gibt es ein sogenanntes Level-System. Sie müssen diese Ergebnisse über eine Lernmanagement-Plattform hochladen, sodass ich halt einfach auch sehen kann, arbeiten Sie daran, was haben Sie gemacht, wo stehen Sie denn jetzt?
2: Ah, okay. Ja,
3: manchmal auch tatsächlich noch so Schlupflöcher bietet. Das ist so, aber ehrlich gesagt, die hatten wir früher ja auch. Wir haben dann halt Käsekätzchen unter der Bank gespielt.
2: Ja.
0: So war's. Da war ich sehr gut drin. Sehr gut. Wir drücken auf jeden Fall ganz doll die Daumen. Heute um 9.25 Uhr geht die Preisverleihung dann los. Der Deutsche Schulpreis vielleicht überreicht an die Oberschule Bärenbostel von Bundeskanzler Friedrich Merz. Wir drücken die Daumen. Tschüss.

0: Schönen guten Morgen um 5.41 Uhr. Hier ist Antenne Niedersachsen. Hier ist eure Moin Show. Wir haben alles im Blick, was in Niedersachsen passiert. Gleich wieder die Nachrichten um 5.06 Uhr. Aber wir gucken auch über den Tellerrand hinaus und wir haben natürlich alles im Blick.
1: Mei, ist das schön. Ist das schön.
0: Es war gerade Halbzeit beim Oktoberfest in München.
1: Könnt ihr euch vorstellen, meine Kölner Freunde sind zum zweiten Mal jetzt schon da gewesen. Also die sind nicht geblieben, sondern die sind jeweils übers Wochenende hingefahren, dann wieder zurück, haben gearbeitet. Und jetzt waren sie dieses Wochenende wieder da.
2: Nein.
1: Und waren wieder in den gleichen Zelten aber auch.
0: Ich hadere mit mir. Ich weiß, es gibt ganz viele Menschen, auch bei uns in Niedersachsen, die das Oktoberfest lieben, da hinfahren, da feiern oder eins der Oktoberfeste hier bei uns im Land besuchen und so. Aber ich, also mit jedem neuen Video, was ich irgendwie sehe bei Instagram oder Facebook und Co., ich merke, wie es in mir brodelt und ich denke so, das ist so gar nicht meins.
1: Mein Flücki, warst du denn schon einmal auf dem
0: Oktoberfest? Na, ich war doch noch nicht. Aber wirklich, jedes Video. Ich sehe, wie ehrenlos das schon ist.
1: Was, warst du schon mal da?
0: Stunden vorher losrennen müssen und überhaupt einen Platz in dem Zelt zu bekommen.
2: Ich war auch noch nie da, aber diese Videos, wo die da stehen vor diesem Zaun und dann wird das aufgemacht und dann rennen die da los und die Leute, die fallen um und die rennen einfach über die rüber. Ich finde, das hat nichts mit Menschlichkeit
0: zu tun. Und dann sitzen die ja, glaube ich, stundenlang erstmal im Zelt und es gibt ja erstmal gar keine Getränke, ne?
1: Ja, genau.
0: Also das dauert ja Stunden, bis die erste Master kommt.
1: Beim Anstich ist das erstmal so. Da müssen sie auf 12 Uhr warten. Vorher ist immer dieses Gerenne, was man im Fernsehen sieht. Ich mag ja so gern diese Sprache. Die haben ja so der Bippi, der Beppi, der Papi-Sprache haben die so. Wir können nicht mehr normal reden. Das ist wirklich verrückt. Und ich meine, ich bin ja, weiß ich nicht, vor was weiß ich wie vielen Jahren zum ersten Mal als Niedersachse aufs Oktoberfest gegangen, hab mir das angeguckt. Kein Schwein ist da in Tracht oder in Lederhose rumgelaufen. Die sind in Jeans und mit Hemden rumgelaufen. Das heißt, die verkleiden sich alle. Keiner von denen läuft normal so rum, wie die jetzt auf die Wiesen gehen. Und sind aber von oben bis unten ausgerüstet und erzählen dir auch echt, du müsstest so eine 800 Euro teure Lederhose anziehen. Alles andere wäre nur Faschingskram und damit sollte man gar nicht hingehen.
0: Aber dann nochmal was anderes hier mit dieser Mars-Bier, die ja unverhältnismäßig teuer ist. Ne? Aber kann mir da bitte nochmal einer erklären, was ist der Sinn daran, dass man irgendwie so ein Riesenglas hat, wo nach der Hälfte das Bier ja schon schal...
2: Schmeckt das nach Pipi irgendwann?
1: Nein. Also du musst einmal wissen...
0: Wir standen nun warm, also kannst du mir noch nichts erzählen.
1: Du musst
0: einmal
1: wissen, dass das stärker gebraut ist als das normale Bier. Als ich da hingefahren bin, mein Papa hat gesagt, da kriegst du Schützenfestbier. Das hast du dir gedacht. Das hat nämlich eine höhere Stammwürze. Da ist mehr Alkohol drin. Und wenn du da sitzt, ich meine, der bayerische Himmel, ach, das hat schon was. Wenn du, ich mag diese zugepuppten Zelte auch nicht, aber wenn du draußen bist und dann bist du in einer netten Runde und du setzt dich ja auch mit dazu. Sonst, hier hat man ja mal so dass man so einen Tisch für sich hat.
2: Ja.
1: Du kommst da mit fremden Leuten ins Gespräch. Das sind zwar auch alles keine Bayern, die kommen sonst woher, aber man unterhält sich nett, trinkt zusammen was und so. Also ein bisschen was hat das schon.
0: Und der neueste Trend, also beziehungsweise dieses Jahr wohl sehr gefragt, ist Bier mit Wasser.
2: Ja, das sagt jetzt schon alles.
1: Das ist saures Radler. Ein saures Radler. Da nimmst du nämlich keine Fanta oder was mit rein, sondern ja, es war Wasser.
2: Naja.
1: Ist nichts für dich? Du guckst so sparsam?
0: Überhaupt nichts. Vielleicht gibt's da draußen jemanden, der irgendwie, der mich umstimmen kann, der vielleicht irgendwie, vielleicht gibt's so ein Geheimnis, vielleicht gibt's sowas Internes, was ich noch nicht mitbekommen habe, aber dann gerne her damit. Aber ansonsten bleibe ich dabei. Ich muss da nicht hin.

0: zwar kommt da die Ehrenrettung für das Oktoberfest in München. Gerade eine Nachricht. Wir haben ja gerade so ein bisschen erzählt, dass es eigentlich nichts für uns ist, dass wir da nicht so viel mit anfangen können.
1: Wir müssen aber auch sagen, wir waren noch nie da. Also Verkehrskai schon, aber Flücki und ich nicht.
2: Also man muss das schon wissen, wo man sich da drauf einlässt. Das ist wie wenn du zum Karneval fährst und sagst, die sind ja hier alle kostümiert und singen laut. Das ist ja blöd.
0: Wir haben eine Nachricht bekommen.
1: Lena schreibt uns, dass das Oktoberfest ist nicht nur das, was man im Fernsehen sieht oder in den Reels oder so, sondern an der einen oder anderen Ecke gibt es auch noch ein Stückchen Kultur. Also
0: Kultur.
1: Ja.
0: Trinkkultur. Trinkkultur.
1: Naja.
0: Na gut. Mal gucken, ob da noch ein paar Argumente dazukommen. David Guetta gleich, Titanium. Der Lieblingshit vor den Nachrichten. Schönen guten Morgen.
1: Moin.
0: An diesem Dienstag. 8:06.
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4: Moin, hier sind Micha und Mareike vom Nachmittag und wir tauchen heute in die großartige Welt der Spotify-Playlists ab. Ich war da schon und ich habe ein bisschen was mitgebracht.
0: Hat sie.
4: Zum Beispiel gibt es diese Playlist dort. Du bist eine Biene. Und darauf dann dieser Song hier.
5: Ah, sehr einfallsreich.
4: Na, das passt doch perfekt. Ja, und dann ist sie so in ihrem Bienenstock unterwegs. Herrlich, ne?
5: Und eine Biene, die ich meine, nennt sich Maya.
4: Die ist mit Sicherheit auch mit dabei. Aber vielleicht ist diese Playlist ja mehr was für dich. Du bist wütend auf deine Eltern, heißt sie. Und der erste Song. Und jetzt knallt die Tür zu.
5: Ich sehe dich schon, Mareike.
4: Noch mehr danach bei uns in der Show.
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0: Gute Nachricht vorweg, heute und morgen können wir nochmal den Sommer genießen.
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2: Ich sag mal die Höchstwerte, dann wisst ihr Bescheid. Heute gibt's stellenweise um die 28 Grad und morgen am Mittwoch herrliche 27 Grad. Das müssen wir nochmal richtig aufsaugen alles. Jetzt gerade ist es noch ziemlich bewölkt, allerdings verziehen sich die Wolken im Laufe des Morgens und dann zeigt sich die Sonne einfach von ihrer allerschönsten Seite heute.
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4: Ich bin Diana Kramer. Gesundheitsminister Carsten Linnemann will bei den Kinderkrankentagen zurück zur Regelung vor Corona. Statt 15 soll jedes Elternteil künftig wieder 10 Tage pro Kind im Jahr bekommen. Das berichtet die Augsburger Allgemeine. Aus der SPD kommt deutlicher Widerstand.
5: Die Corona-Pandemie ist vorbei und die Sonderregeln sollten jetzt laut Linnemann auch wieder auslaufen. Für dieses Jahr bleibt's aber noch bei 15 Tagen pro Elternteil. Alleinerziehende bekommen 30. Die SPD ist gegen eine generelle Kürzung. Sie sei falsch, denn Eltern mit kranken Kindern brauchen genau in solchen Momenten vor allem Zeit und Unterstützung. Anspruch auf Kinderkrankengeld haben gesetzlich Versicherte grundsätzlich, wenn ihr Kind unter 12 ist und sie deshalb nicht arbeiten können. Zoe Tessovali, Redaktion.
4: Gleichzeitig geht der Streit um die Pflegereform weiter. Der Deutsche Pflegerat hat die schwarz-rote Koalition deshalb aufgefordert, die Pläne für die Reform umfassend zu überarbeiten. Besonders kritisch seien die höheren Hürden beim Zugang zu Pflegegraden und die geplante Streichung des Entlastungsbetrags bei Pflegegrad 1, sagte Verbandspräsidentin Christine Vogler dem RND. Morgen will Gesundheitsminister Linnemann den Gesetzentwurf ins Kabinett bringen. Die SPD droht mit einer Blockade und lehnt ein reines Kürzungspaket ab. Der ChatGPT-Entwickler OpenAI hat wegen Sicherheitsbedenken die Veröffentlichung eines neuen KI-Modells gestrichen. Unter anderem habe die Software in Tests Nutzer nicht immer ehrlich darüber informiert, welche Aktionen sie unternommen habe, berichtet das Wall Street Journal.
6: Das neue Modell GPT 6.1 Astra sollte schon bald herauskommen, ist aber nun gestoppt. Es hatte zu selbstständig ohne Nutzererlaubnis agiert und über seine Aktionen geschwindelt. Derart eigenmächtiges Vorgehen fortgeschrittener KI hatte in letzter Zeit öfter Sorgen bereitet und für Schlagzeilen gesorgt. KI-Modelle schlichen sich heimlich ins Internet, rekrutierten externe Chatbots oder hackten sich sogar in Computer, Systeme und auf Webseiten anderer Unternehmen. Aus den USA, Tina Eck.
4: Das russische Militär setzt seine massiven Angriffe auf die ukrainische Hauptstadt Kiew fort. Die ukrainische Luftwaffe warnte in der Nacht erneut vor Raketen. Bereits gestern hatte es eine Serie russischer Angriffe gegeben, auch tagsüber.
0: Der Antenne Niedersachsen Stau- und Blitzerservice um kurz vor 6 Verkehrskeil, mehrere Wildunfälle in der Region Hannover, ne?
7: Das ist ein bisschen irritierend. Bei Sehnde ist das. Da gab es mehrere Unfälle zwischen Kleinbolzum und Wassel. Bitte Vorsicht, die Tiere liegen da noch auf der Fahrbahn. Baustellenstaus haben sich jetzt schon gebildet an der Weserbrücke. Guten Morgen auf die A1 ab Bremen-Brinkum. Stockender Verkehr 19 Minuten mehr in Richtung Hamburg und in Richtung Osnabrück. Der Stau auf der A1 ab Uppusen-Marndorf. Wir haben 4 Kilometer, 10 Minuten plus in der Echtzeitmessung. Auf der A39 Braunschweig Südwest seit gestern. Der Zubringer aus Richtung Salzgitter ist wegen Bauarbeiten gesperrt. Da kommt ihr nicht mehr von der A39 auf die A391 in Richtung A2. Das klingt jetzt gar nicht so wild, aber das ist ein richtiger Aufreger in der Region. Da hat die neue Bauphase jetzt gerade gestartet und deswegen ist auch die Ausfahrt Rüningen Nord in Richtung Wolfsburg gesperrt. In Rüningen ist da kein Durchkommen mehr. Die Einfahrten von der B248 Tiedestraße, die sind auch zu, von Rüningen über die A39 und die Stadtautobahn A391 in Richtung A2. Falls das eure Strecke ist, fahrt bitte weiter bis Braunschweig Süd und dann über die A39 zurück bis Braunschweig Südwest. Anders geht das in den nächsten 2 Wochen dann nicht.
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0: Um Punkt 6, guten Morgen. Ja, die Zugvögel kommen. für alle Hobby-Ornithologen schön, aber mit ihnen kommen leider auch Ängste, denn die Landwirte in Niedersachsen, die sorgen sich gerade. Warum? Das erzählt uns gleich Iris aus Lohe.
2: Und wir müssen über das geheime 25.000-Euro-Geräusch sprechen.
0: Unbedingt.
2: Ich habe nämlich gestern was dazu gesagt, dass das 25.000-Euro-Geräusch so einen bestimmten Sound hat. Und ich hätte das gar nicht gedacht, aber ich habe da gestern einen Ausdruck für verwendet. Der hat für richtig Verwirrung gesorgt.
7: Ach ja?
2: Ja.
0: Klären wir gleich nochmal, oder?
2: Ja, müssen wir.
0: Nur Lieblingshits, Genesis und Kamrad macht den Anfang. Viele live. Guten Morgen.
2: Moin. Moin.

0: zur 6. Am 29. September. Fühlt sich zwar gar nicht so richtig nach Herbst an, die Temperaturen ja echt wirklich warm.
1: Ja. Und
0: gestern war wieder ein herrlicher Tag.
1: Sommer, hallo.
0: Herrlicher Abend. Aber es ist soweit und hier ist Antenne Niedersachsen, hier ist die Moin Show. Langsam geht's los. Die Zugvögel aus dem Norden machen sich auf den Weg nach Süden. Das ist gerade an der Küste so ein richtig tolles Naturschauspiel. Die halten da ja nochmal in Scharen im Wattenmeer, um sich nochmal für die lange Reise so richtig voll zu futtern. Aber, und das ist die Erkenntnis aus dem letzten Jahr, leider haben die immer häufiger auch die Vogelgrippe im Gepäck.
1: Letzten Herbst sind bei uns in Niedersachsen bereits 1,6 Millionen Vögel daran verendet und damit auch viele Existenzen von Geflügelhaltern. Reporter Kai von Heven, du warst auf dem Gänsehof von Iris Tophorn in Lohne und da leben 6.500 Tiere. Noch ist es, was die Vogelgrippe angeht, aber ruhig, ne?
2: Es ist russisch Roulette mit Beten. Es gibt Tage, wenn die Einschläge und die Meldungen vom Friedrich-Löffler-Institut näher kommen. Dann ist das durchaus jeden Morgen auch schwierig, in den Stall zu gehen, um die Tür aufzumachen, weil man Angst hat. Es hat mich getroffen.
3: Das geht dir ja auch nah, das merkt man ja auch. Vor ein paar Jahren hattet ihr ja mal die Vogelgrippe hier. Wie war das denn für dich? Was hat das so für dich auch persönlich bedeutet?
2: Das ist wirklich bitter. Das ist nicht nur finanziell bitter, sondern das ist auch einfach menschlich sehr bitter. Ich arbeite mit den Tieren jeden Tag. Wir leben miteinander, voneinander und zusammen. Die nächste Frage ist, wenn das alle paar Jahre so ist und so einschneidend für mich, ob ich und meine Familie

0: mein Mann vor allem, ob wir das nochmal tragen können und wollen. In einigen Tagen sitze ich hier auch und mir laufen Tränen runter und ich denke, ich halte das nicht mehr aus.
1: Vor ein paar Jahren hattet ihr die Vogelgrippe ja schon mal hier und ihr habt offensichtlich neu angefangen. Würdet ihr das nochmal machen, wenn es wieder so kommen würde?
0: Niemand möchte die Generation sein, die es in den Sand setzt. Aber auch ich habe nur ein Leben. Hättest du mich vor 5 Jahren gefragt, hätte ich gesagt, nein, ich mache das einmal, ich mache das kein zweites Mal. Jetzt, so kurz vor meinem Fiebertraum der Impfung gegen Aviäre Influenza, ich glaube, ich würde es jetzt nochmal machen.
2: Den Impfstoff, den gibt es nämlich schon. Die praktische Umsetzung, die ist aber noch nicht geklärt. Und so geht es wahrscheinlich vielen anderen Geflügelhaltern ja auch bei uns im Land. Da kann man wirklich nur hoffen, dass das alles klappt und eigentlich im besten Falle gar nicht so weit kommt, dass die Vogelgrippe wirklich zuschlägt.

0: Es wäre schon schön, wenn das geheime 25.000 Euro Geräusch mal langsam geknackt werden würde. Viertel nach sechs, hier ist Antenne Niedersachsen, die Moin Show. Tiziana, Verkehrsguy, ich bin's der Flücki. Ich war gestern in der Kneipe, noch mal so ein, zwei Bierchen trinken mit ein paar Freunden.
1: Ach so, erzählst du mehr?
0: Ich weiß gar nicht, wie oft ich gefragt wurde. Und? Was ist denn das für ein geheimes Geräusch?
2: Ja, klar.
0: Wirklich nach jedem Getränk aufs Neue. Man konnte doch noch mal probieren, ne?
1: Ja. Die haben gedacht, du wirst lockerer.
0: Ich hätte gerne die Rechnung. Ja, und wir wissen gerne, was das geheime 25.000 Euro Geräusch ist. Es war,
1: Am Wochenende auf dem Geburtstag haben mich aber auch richtig viele gefragt.
0: Komm
1: aber
0: mal hier.
1: Ich wusste es ja auch nicht.
0: Was ist das? Was ist das? Und vor allem seit Neuestem gibt es ja nicht nur die Frage, was ist das, sondern auch... Wie klingt's? Also, Tiziana, du hast gestern ein Wort benutzt und da sind viele drüber gestolpert. Ich meine, du weißt es ja auch nicht. Du versuchst es ja auch immer nur so gut wie möglich zu beschreiben, was du hier auf den Kopfhörern hörst.
1: Genau.
0: Ist ja vielleicht sogar von der Qualität besser, als wenn man es übers Radio hört, oder?
1: Oder im Auto oder so, wenn es noch rauscht nebenbei.
0: Du hast gesagt, du findest das hier knarrscht. Da hat sich Heike bei uns gemeldet. Moin, Heike.
3: Moin.
0: Sag mal, die Tiziana hat dich ein bisschen verwirrt?
3: Ja, weil ich das Knirschen oder Knarzen nicht so verstanden habe. Sag ich, was ist denn das? Das Knarzen, ich bin knatschig, wenn man schlecht gelaunt ist. Hm.
1: Ja, das gibt's auch, so knatschig sein, aber so knatschen ist ja auch, wenn man so, wie beschreibt man denn knatschen?
0: Kann das vielleicht sein, dass du vielleicht so ein bisschen knirschen gemeint hast, so mit den Zähnen knirschen dann?
2: Also bei uns zu Hause würde man, glaube ich, katschen sagen. Das ist, wenn du so mit halb offenem Mund, hörst du diese Kaugeräusche so.
1: Was? Nein, das meine ich nicht. Ich meine, wenn Holz knatscht zum Beispiel.
2: Das wäre knarrt oder knarzt.
1: Knarzen, knatschen. Habe ich das falsch gesagt?
0: Wir hören am besten, wir hören am besten mal einmal ganz kurz gemeinsam rein in das geheime 25.000 Euro Geräusch. Vielleicht wissen wir dann ja alle, was gemeint ist. Hier ist es nochmal.
1: Okay. Ja, weißt du, was ich meine? Dieses...
3: Was glaubst du, warum ich so am Knatschen im Gehirn bin?
0: Oh Mann. Also, nächste Gelegenheit, die 25.000 Euro abzusahen. Wir lösen das geheime Geräusch hoffentlich heute Morgen um 7.
1: Und jetzt haben wir eine Frau für euch, die hat einfach, die ist groß im Babyglück gerade, aber die hat im engsten Umfeld gar nichts erzählt. Ihre Freunde haben das einfach aus der Presse erfahren, dass sie eine Tochter namens Rose erwartet. Ich rede hier von Lady Gaga. Und jetzt genießt sie gerade ihr Familienglück, ganz bewusst abseits der Öffentlichkeit.

0: 6.24 Uhr, guten Morgen.
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0: das Wetter für Niedersachsen. Tiziana, wir hatten ja gestern schon so einen richtig schönen Sommertag. Es könnte stellenweise auch heute noch wieder nach dem Sommer. Nicht nur sich anfühlen, vielleicht ein bisschen riechen, so
1: Spätsommer. Ja, wir waren ja schon halb auf Herbst eingestellt. Und jetzt nochmal so eine leichte Sommerbrise abzubekommen, fand ich irgendwie Gold wert gestern. Hat mich richtig gefreut. Ich sag nur Höchstwerte von um die 28 Grad heute. Dazu sind gerade noch viele Wolken am Himmel, aber die verziehen sich im Laufe des Tages. Dann scheint die Sonne herrlich für uns und morgen wird es dann nochmal ähnlich. Danach wieder ein Stück kühler.
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3: 6:35, ich bin Alena Triewoldt. Guten Morgen. Die Landesregierung muss nach Ansicht der Opposition mehr dafür tun, dass sich Menschen hier in Niedersachsen sicher fühlen. Hintergrund der Forderung ist die neue Dunkelfeld-Studie. Die hatte unter anderem gezeigt, dass sich viele in Bus und Bahnen zunehmend unsicherer fühlen. Die CDU fordert mehr Befugnisse für die Polizei bei der Videoüberwachung und bei digitalen Ermittlungen. VW und der chinesische Batteriehersteller Gotion rücken enger zusammen und haben einen Milliardenpakt geschlossen. Die Beschäftigten der VW-Batteriesparte PowerCo in Salzgitter können durchatmen. Für sie ändert sich dadurch erstmal nichts. Das Batteriewerk bleibt von dem neuen Deal unberührt. Im Streit um die Pflegereform suchen Union und SPD im Bund weiter nach einer Lösung. Gesundheitsminister Carsten Linnemann fordert Milliarden vom Bund für die Pflegekassen. Die SPD will dagegen auch die private Pflegeversicherung stärker beteiligen. Eigentlich sollen die Pläne morgen schon durchs Kabinett. Ob das was wird? Weiter unklar. Und jetzt mehr aus eurer Region.
4: Mit Kai von Hefen, moin. Auch Städte und Gemeinden wollen natürlich, dass es ihren Einwohnern gut geht. Geschenke werden aber trotzdem eher selten verteilt. In Nordhorn gibt's jetzt aber schon zum 5. Mal Bäume for free.
5: So ganz uneigennützig ist das natürlich auch nicht, denn Bäume sorgen ja für ein angenehmes Stadtklima. Und wenn wir da an die besonders heißen Tage im Sommer denken, ist das natürlich keine schlechte Idee. Außerdem soll so auch der Trend zu Schottergärten ausgebremst werden. Wer einen Baum haben möchte, kann sich bei der Stadt bewerben. Der muss dann aber auch wirklich im eigenen Garten landen und darf nicht weitergegeben werden.
4: Kein Internet, das ist für manche eine Horrorvorstellung, für andere klingt das nach Wellness. Im Osnabrücker Stadtteil Sutthausen waren gestern viele Haushalte ohne Netz. Bei Bauarbeiten ist ein Glasfaser-Hauptkabel beschädigt worden. Am Abend lief dann aber wieder alles. Und zur Not gibt's ja noch das Handy.
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0: Der Antenne Niedersachsen Stau im Blitzerservice um kurz vor 6:30. Guten Morgen, Verkehrskai.
7: Morgen, Flicki.
0: Es gibt leider einen neuen Unfall auf der A2.
7: Und noch stockdunkel draußen. Das heißt, das ist jetzt ganz gefährlich für Ersthelferinnen und Ersthelfer auf der Fahrbahn. Es staut sich da bereits. Zwischen Garbsen und Wunstorf-Lute 12 Minuten mehr und mittendrin eben dieser neue Unfall. In Richtung Dortmund das Ganze. Wir haben auch auf der B65 in Hannover eine Unfallaufnahme. Im Stadtteil Mühlenberg auf der Bückeburger Allee in Richtung Bornum. Das ist im Zubringen zur Beckstraße Richtung Linden Süd. Guten Morgen auf die A1. Bei euch der Baustellenstau an der Weserbrücke. Ich kriege gerade die neuen Werte. Wir haben bei Brenkum 3 Kilometer Stau und das zieht sich in Richtung Hamburg über 11 Minuten hin. In der Gegenrichtung Baustellenstau an der Weserbrücke ab Opusen-Mahndorf 4 Kilometer 12 Minuten mehr. Das ist dann in Richtung Osnabrück. Und schließlich noch die Meldung von der A28 in Oldenburg. Geht's nicht richtig voran. In Richtung Delmenhorst staut es sich. Das ist ab dem Dreieck Oldenburg-West. Oh, so weit lappt das jetzt schon zurück. Wir haben nämlich eine Lasterpanne bei Oldenburg-Marschweg. Und neuester Blitzer. In der Landeshauptstadt Hannover steht ein Blitzer-Anhänger im Zooviertel, mitten in der Eilenriede, zwischen dem Zoo und Steuerndieb im Wald vor der Kurve.
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0: Wir suchen im Moment Niedersachsens beste Bank. Und da geht es nicht um euren Kontostand, sondern um euren Poppes.
1: Ja.
0: Also wo man sich einfach gerne niederlässt, weil es zum Beispiel eine schöne Aussicht gibt oder eine schöne Geschichte dazu.
1: Herrlich.
0: Gleich kümmern wir uns mal um die längste Bank Ostfrieslands.
7: Oh ja.
0: Unglaubliche Zahlen. Wie viele da drauf passen und wo die steht. Gleich bei uns in 5 Minuten. Guten Morgen.
1: Moin.
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0: gerade gesehen in Alaska. Da gibt es heute das Finale in der Wahl zum fettesten Bären des Jahres. Also jedes Jahr wird dort der Bär gekürt oder da wird halt abgestimmt über die Bären, die sich am besten auf den Winter vorbereitet haben. Das ist auch eine schöne Idee.
1: Die dicken Kuschelbären.
0: Genau. Aber nichts gegen die Wahl, die wir hier haben.
2: Die beste Bank Niedersachsens.
3: Noch vor den Herbstferien wollen wir sie unbedingt finden. Die allerallerschönste Bank in Niedersachsen. Im Moment sind wir noch gerade in der Nominierungsphase.
0: Tja, ihr seid gefragt. Ihr könnt uns einfach ein Foto schicken und sagt uns bitte, wo die Bank steht. Und natürlich, wenn wir eine kleine Geschichte dazu haben oder vielleicht, warum die Bank es verdient hat, die beste Bank Niedersachsens zu werden.
3: Ja.
0: Her damit auf antenne.com. Und da kann man auch schon mal sehen, wie schön unser Bundesland ist.
3: Thomas schreibt zum Beispiel, die schönste Bank steht in Stedum-Hohenhameln und wurde von schwer erziehbaren Kindern hergerichtet. Wer drauf sitzt, kann den Störchen im Nest zusehen, was auf einer alten Scheune mitten im Dorf steht. Oh, klingt ja so idyllisch.
0: Das klingt wirklich schön.
3: Und auch Andrea aus dem Mormerland, die hat uns ein Foto geschickt. Moin.
4: Moin, moin, hallo.
3: Du hast uns ein Foto von einer ganz besonderen Bank geschickt, nämlich in der Gemeinde Mormerland im Ortsteil Jeringsveen. Da steht die längste Bank Ostfrieslands, aus einem Baum geschnitzt, und bald soll es dort wohl sogar auch Ladesäulen für E-Bikes geben. Andrea, wird die denn angenommen?
4: Ganz viele Radfahrer machen da Stopp, haben was zu picknicken dabei oder was zu trinken dabei und wird gut angenommen, das Ganze hier.
3: Herrlich.
0: Und zu welcher Jahreszeit sitzt man da am schönsten? Jetzt im Herbst vielleicht sogar?
4: Ja, absolut. Ja, im Sommer, Herbst ist ab so. Also es sitzen fast immer welche drauf. Ich fahre jeden Tag bestimmt 2-3 Mal vorbei. Also auch Kinder ganz viele, die dann einfach spazieren gehen mit den Eltern zum Beispiel, dass sie sich hinsetzen.
1: Toll, und wenn die so groß ist und so breit, dann findest du auch wirklich immer einen freien Platz, denke ich mal.
4: Ja, doch, das ist wirklich wahr.
3: Man sitzt auf derselben Bank, aber man kann sich trotzdem aus dem Weg gehen. Das ist gar nicht so schlecht.
4: Ja, wenn man möchte, hat man hier Platz dazwischen. Ja, man muss miteinander reden.
0: Man trifft sich am nächsten Tag beim Bäcker und sagt, du, ich habe da auf der Bank gesessen. Ach, du auch? Hab dich gar nicht gesehen?
4: Das ist so. Ja, doch, das könnte passieren, weil 50 Metern ist das schon. Also 50 Plätzen, 20 Meter.
0: Ja.
4: Na, wie gesagt, also ist wirklich schön.
0: Andrea, wir suchen.
4: Die Haustür bei uns ist was Besonderes.
0: Die längste Bank Ostfrieslands, ja, ist sie das schon? Ist sie auch die schönste Bank Niedersachsens? Das müssen wir rausfinden, aber vielleicht sagt ihr, ihr habt noch eine viel schönere Bank bei euch im Ort, in der Umgebung oder da, wo ihr immer Urlaub macht hier in Niedersachsen. Dann her damit, bis zu den Herbstferien sammeln wir zusammen die schönsten Bänke und küren sie dann den schönsten Platz bei uns im Bundesland. Schönen guten Morgen.
3: Morgen.

0: Die letzte Woche im September. Bald ist er da, der Oktober. Dann ja auch der Tankrabatt. Und von O bis O gibt es dann ja auch, obwohl Verkehrskai ja mal sagt, von O bis O, das gilt eigentlich.
1: Das hat sich verschoben. Also inzwischen ist es ja so, du kannst ja fast in Badehose bis vor Weihnachten unterwegs sein. Es ist ja so warm.
2: Ja.
1: Und ich, also klar, das ist natürlich immer situative Winterreifenpflicht. Wenn es glatt ist, dann brauchst du halt dickes Profil da drauf, egal welche Jahreszeit wir gerade haben. Na,
0: wir halten euch wettertechnisch einfach auf dem Laufenden, dann wird das schon klappen. 6:44 Uhr.
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0: Die Moin Show hier, Tiziana Verkehrskai in Flücki. Es gibt noch ein paar andere Themen, die gerade trenden. Wasserknappheit wird immer häufiger danach gesucht im Netz. Am Rhein zum Beispiel, da haben wir schon Rekordniedrigstände erreicht, aber nicht nur da, auch bei uns hier in Niedersachsen, im Harz zum Beispiel oder an der Weser, da wird das Wasser wirklich merklich knapp. Die Okertalsperre hat inzwischen nur noch 19% Füllstand. Das ist nicht weit weg von dem historischen Tiefstand von neuem 2022. Damals lag der bei 17%. Klar, der Grund ist die anhaltende Trockenheit. Wir brauchen dringend mal wieder Regen. Es werden auch die Blumen und auch die Gärten und auch die Gräser und Rasenflächen bei uns im Land bestätigen können. Wir müssen uns aber jetzt um die Trinkwasserversorgung erst nochmal keine Sorgen machen. Das ist die gute Nachricht. Und McDonald's trendet, aber diesmal gesund.
2: Also ganz verrückt. Die Besucherzahlen bei... Kennt ihr die Leute, die McDoof sagen?
0: Ja.
2: Naja, also die Besucherzahlen bei McDoof.
0: Ich fühle mich gerade ertappt.
2: Sagst du McDoof? Bist du einer von denen?
0: Manchmal sage ich das zu meinen Kindern.
1: Früher war das so.
0: McDoof
1: war. Oder Mc's, ja, das.
2: Also, deswegen wollen die modernisieren, die Restaurants, weil die Besucherzahlen ein bisschen abnehmen. Hm. Heißt, in Zukunft soll es Hähnchen-Sandwiches geben, proteinreiche Gerichte wie Bowls, dann besseren Kaffee, größere Spielflächen für Kinder, Schulungen für Kundenfreundlichkeit und mehr Automatisierung. Aber irgendwie am meisten bei mir hängen geblieben ist, dass es jetzt Bowls, also gesündere Bowls bei McDonald's geben soll. Fand ich ganz verrückt. Wird erstmal getestet in Irland und so vermutlich. Und vor allem wird das dann erstmal in den USA kommen. Aber das soll dann wohl eventuell auch auf alle zutreffen.
1: Also so überraschend finde ich das gar nicht. Die sind ja zum Beispiel auch Deutschlands größte Salatverkäufer, wo man immer denkt, bitte, ja, bitte, die verkaufen am meisten Salat. Ja, es ist so.
0: Ich weiß nicht.
2: Das naja.
0: Ist, wir haben eine Freundin im Freundeskreis und die geht dann immer, wenn man zum Beispiel in so einen Schnitzelladen geht oder so, dann geht die da hin und bestellt immer Fisch und beschwert sich danach immer, dass es nicht so gut geschmeckt hat, da wo wir dann immer sagen, ja, wir waren aber jetzt auch in so einem Fleischladen, also, da bestellt man halt Fleisch. Also, wenn ihr versteht, was ich meine. Na gut, okay, wir warten mal ab, was draus wird. Die Backstreet Boys für euch. Spielen ja gerade insgesamt 10 Konzerte in Düsseldorf. Eine Wahnsinnsshow. Da zum Start der Show lassen die sich immer einschweben, so auf Surfbretter. Hier für euch. 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

0: Post bekommen, Tiziana, eine Nachricht. Liebe Tiziana, lieber Flücki, mein Tipp, als Norddeutscher muss man die Wiesn einfach mal erlebt haben. Mhm. Dieser Bierwagen und diese riesen Festzelte sind schon einen Besuch wert. Über die Preise müssen wir nicht reden. Die sind Wahnsinn. Aber die Münchner Wiesn ist halt was anderes.
1: Oh.
0: Wir haben uns heute Morgen ein bisschen aufgeregt über das Oktoberfest. Im Moment sieht man ja wirklich überall bei Social Media neue Videos, wie die Leute da
1: rennen, wie die Bekloppten. Das ist so unattraktiv.
2: Das machen die ja nur einmal am Tag, wenn sie dann die Plätze kriegen wollen und dann hinsprinten wie die Verrückten.
1: Ja, und dann fallen da die Leute um. Dann laufen die einfach über die Leute drüber, um einfach so einen blöden Tisch zu bekommen.
0: Und dann stehen die nicht wieder auf. Ich meine, die trinken ja literweise Bier und die wollen aber den Platz nicht verlieren. Deswegen stehen die nicht auf und machen alles, was man so machen muss im Laufe eines Tages.
1: Die pinkeln unter den Tisch, sag ruhig, wie es ist.
2: Hab ich noch nicht erlebt und ich war beim Oktoberfest. Da hat keiner unter den Tisch gepinkelt. Aber ich finde die Vorstellung wirklich ein bisschen verrückt, dass du da hinfährst und du kriegst da sozusagen einen Eimer Bier. Ich meine, einen Liter Bier.
1: Ja.
2: Es ist ja nicht, dass ich Bier jetzt eklig fände, aber wenn ich mir vorstelle, ich krieg da einen Liter Cola und danach soll ich noch einen Liter Cola trinken.
0: Ja. Okay, also was die Preise angeht, sind wir uns, glaube ich, einig. Viel zu teuer, aber da hätten wir was gegen, nämlich unser geheimes 25.000 Euro Geräusch. Gleich eure Gelegenheit, euch die Kohle zu holen um Punkt 7 hier bei uns bei Antenne Niedersachsen.
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1: Tja, die kurzen Hosen, die freuen sich nochmal. Auch die Lieblingsröcke, die dürfen nochmal raus, ne?
2: Ja, das könnte die letzte Chance für dieses Jahr sein. Wir kriegen sommerliche 28 Grad. Morgen am Mittwoch herrliche 27 Grad. Jetzt gerade ist es noch ziemlich bewölkt, allerdings verziehen die Wolken sich im Laufe des Morgens und dann zeigt sich die Sonne von ihrer allerschönsten Seite heute.
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4: 5:07, ich bin Alena Triwold. Guten Morgen. Die Landesregierung muss nach Ansicht der Opposition mehr dafür tun, dass sich die Menschen hier in Niedersachsen sicher fühlen. Hintergrund der Forderung ist die neue Dunkelfeldstudie.
5: Rot-Grün muss der Polizei mehr beim Thema Videoüberwachung und bei digitalen Ermittlungen erlauben, fordert der innenpolitische Sprecher der CDU, Bock. Außerdem sei die elektronische Fußfessel gegen häusliche Gewalt längst überfällig. Die AfD wirft Behrens vor, die Kriminalitätsfurcht der Bürger nicht ernst zu nehmen und Statistiken schönzureden. Hauptergebnis der neuen LKA-Dunkelfeld-Studie ist, dass die Menschen hier in Niedersachsen zwar weiter großes Vertrauen in die Polizei haben, gleichzeitig ist das Unsicherheitsgefühl aber gestiegen. Frederik Heimann, Hannover.
4: Nachdem Oldenburger Schüler vergangene Woche Mails mit pornografischen Deepfake-Bildern und auch Drohungen bekommen haben, und zwar ausgerechnet über den Schulserver, hat die Polizei einen Verdächtigen. Der ist selbst noch ein Jugendlicher, soll die Taten gestanden haben. Auf den manipulierten Bildern waren auch die Gesichter der Betroffenen zu sehen. Und die weiteren Meldungen des Morgens hat jetzt Diana Kramer.
6: Der Deutsche Pflegerat hat die schwarz-rote Koalition aufgefordert, die bisherigen Pläne für eine Pflegereform noch mal umfassend zu überarbeiten. Besonders kritisch seien die höheren Hürden beim Zugang zu Pflegegraden und die geplante Streichung des Entlastungsbetrags bei Pflegegrad 1, sagte Verbandspräsidentin Christine Vogler dem Redaktionsnetzwerk Deutschland. Für Kritik innerhalb der SPD sorgen auch die Pläne von Gesundheitsminister Lindemann, die Zahl der Kinderkrankentage zu verringern. Er will, dass die Corona-Sonderregel nicht verlängert wird, wonach jedes Elternteil pro Jahr 15 Kinderkrankentage geltend machen kann. Die hohen Spritpreise machen das Laden von Elektroautos offenbar attraktiver. Mehrere große Betreiber melden, dass ihre öffentlichen Ladesäulen stärker genutzt werden als noch vor einem Jahr.
1: Der Antenne Niedersachsen Stau- und Blitzer-Service, kurz vor 7 Verkehrskai, es gibt einen Wildunfall auf der A7.
7: Genau zwischen Göttingen und dem Dreieck Drammetal. Bitte Vorsicht, Helfer sind schon unterwegs und kümmern sich darum, das Tier von der Fahrbahn zu holen. Wir haben auf der A1 Baustellenstau, beide Seiten an der Weserbrücke in Richtung Hamburg. Ab Stur, neuester Wert kommt gerade rein, 22 Minuten. Und in Richtung Osnabrück, der Baustellenstau an der Weserbrücke, beginnt schon am Bremer Kreuz. Oh, und dann sind das 11 Minuten mehr. A2 Hannover Richtung Dortmund, dicker Unfallstau, das verlängert sich gerade. Stau wächst ja immer nach hinten. Jetzt sind wir schon kurz bei Herrenhausen. Zieht sich bis Wunsdorf-Lute und 16 Minuten in der Echtzeitmessung. Auf der A27, Baustelle Bremerhaven, Richtung Cuxhaven vor Geestemünde, eine Viertelstunde mehr. Bei euch auf der A28 macht eine Lasterpanne Probleme. Wir haben ab Oldenburg-Wechleu eine halbe Stunde mehr. Auf der A36, Wolfenbüttel Richtung Braunschweig, da wird jetzt gebaut zwischen Stöckheim und dem Kreuz Braunschweig-Süd. Es gibt da eine neue Situation auf der A39. Ihr kommt da von Rüningen aus nicht mehr rüber. Ich weiß, das ist regional ein Riesenaufreger-Ding gerade. Die nächsten 14 Tage geht das da ganz bekloppt. Wir haben auf der B65 Hannover eine Unfallaufnahme im Stadtteil Mühlenberg. Bückeburger Allee in Richtung Bornum im Zubringer zur Beckstraße nach Linden Süd.
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1: Also eins finde ich gut. Ihr wisst also schon ganz genau, was ihr mit den 25.000 Euro machen wollt.
8: Ein toller Urlaub. Vernünftig wäre eine neue Heizung, aber vielleicht erst mal ein Teil für den Urlaub.
1: Oder das hier?
9: Ich würde mir ein neues Auto kaufen. Mein Auto ist schon ein bisschen älter und ich würde mir dann ein E-Auto kaufen.
1: Tja, gute Idee. Mhm. Dann machen wir uns mal ran an die 25.000 Euro.
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2: Antenne Niedersachsen, die Main Show. Also hier bei uns im Haus wissen ja nur ganz wenige, was das Geräusch ist. Wirklich nur ausgewählte Personen. Ich weiß auch nicht, was es ist. Heißt, wir rätseln hier alle immer fleißig mit, auch Verkehrskai. Und eine Kollegin, die kam gestern auf mich zu und hat gesagt, deine Kaffeetasse auf den Tisch knallen, das hatte ich nämlich gestern gesagt, klingt genauso wie das Geräusch.
1: Wir können das gerne nochmal machen. Also hier ist das geheime 25.000-Euro-Geräusch, um das geht's.
2: So, sie hat gesagt, nur ein paar Oktaven höher.
1: Du kannst das gerne nochmal ausprobieren. Du hast eine Kaffeetasse da. Ja, probier's mal aus. Ja. Mach nochmal.
2: Ich weiß doch auch nicht.
1: Ich sag nix. Ah, die Nummer verrate ich euch, denn jetzt könnt ihr anrufen unter 01379 36 2000, wenn ihr eine Idee habt, was das hier sein könnte. 01379 36 2000.
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0: Tja, viele von euch sind heute Morgen schon pünktlich aus dem Bett gekommen, haben die Kinder schon geweckt, haben schon Frühstück gemacht. Also so viele Erfolgserlebnisse. Vielleicht kommt ja das nächste gleich dazu.
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2: Jetzt bitte nicht mehr anrufen, denn in der Leitung ist Anja aus der Nähe von Göttingen. Sie ist gerade auf dem Weg ins Krankenhaus Neu-Bethlehem, weil sie da als Ärztin arbeitet.
3: Hm. Hi.
0: Was warten da heute noch für Herausforderungen auf dich? Also in welcher Abteilung bist du tätig?
3: In der Gynäkologie und Geburtshilfe. Also mal gucken, ob Babys heute geboren werden wollen.
4: Ach, wie schön.
2: Wie toll.
4: Das ist aber ein schöner Job.
2: Ja.
3: Ja, macht auch sehr viel Spaß.
4: Das glaube ich sofort.
2: Wie viele Kinder hast du diese Woche schon geholfen, mit auf die Welt zu bringen?
3: Also ich hatte von Sonntag auf Montag Nachtdienst und da waren es 2 Babys.
4: Oh, schön.
2: Toll.
3: Ja.
0: Jetzt gucken wir mal, ob wir das geheime 25.000 Euro Geräusch auch irgendwie geschaukelt bekommen.
3: Ja, das wäre Wahnsinn.
0: Wir atmen einmal ganz tief durch. Also damit hast du Erfahrung, also mit richtigem Atmen wahrscheinlich,
3: mit,
0: ne?
3: Mit tief durchatmen auf jeden Fall, ja.
0: Dann kommt hier für dich jetzt das geheime 25.000 Euro Geräusch. Achtung. Und 10 Sekunden Zeit für die hoffentlich richtige Antwort.
3: Also ich tippe, dass es so ein großer Locher ist, wo man so draufhaut und Blätter locht.
2: Oh.
0: Locher. Also über Tacker haben wir schon viel gesprochen in dieser Sendung. Tacker ist es nicht, aber Locher.
2: Durch so einen dicken Papierstapel, der kann das auch schon mal so solche Geräusche machen.
4: Ja, dieser Widerstand, ja. Ich kann mir das vorstellen, dass das durch die einzelnen Seiten geht. Wir haben ja auch so einen ganz dicken Locher, wo du große Akten abheften kannst. Heute macht das ja keiner mehr, aber das ist noch so ein Altbestand.
2: Und dann haut man da nochmal so oben drauf? Kann ich mir, ja.
3: Ja.
0: Anja, also die Kollegen sind angetan von deinem Tipp.
2: Mhm. Leider wissen wir auch nicht, was es ist.
4: Aber den dicken Locher habe ich hier schon länger nicht mehr gesehen. Also das könnte gut sein, dass sie das Geräusch aufgenommen haben und dann hier den Locher verschwinden lassen haben, damit wir nicht draufkommen.
3: Ich bin gespannt.
0: Anja, dein Tipp. Das geheime 25.000 Euro Geräusch ist ein Locher. Ist...
3: Ja.
0: Falsch, leider.
3: Okay.
2: Aber Anja, du hast diese Woche schon Kinder auf die Welt gebracht,
0: ja.
2: Und du kriegst noch 100 Euro aufs Konto.
3: Mhm. Ja, super, cool. Dankeschön.
0: Gerne, ja. Hätte ja auch gepasst zum Tipp, ne? Wird oft gebraucht. Ist ja der Tipp zum geheimen 25.000 Euro Geräusch.
2: Ja.
0: Okay, nächste Chance dann heute Nachmittag bei den Kollegen Micha und Mareike. 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

0: haben wir wieder was ausschließen können. Kein Locher, das geheime 25.000 Euro Geräusch. Hier ist Antenne Niedersachsen, hat leider nicht funktioniert, eben gerade 17 Minuten nach 7, die Moin Show. Tiziana rätselt weiter, Verkehrskai.
1: Ja. Guten Morgen.
0: Und ich halte dicht. Lucky. Moin. Die beste Schule Deutschlands, sie steht vielleicht hier bei uns in Niedersachsen. Ja, denn heute wird der Deutsche Schulpreis verliehen.
2: So toll. Und drauf hoffen tut auch Thorsten Banas, der ist Konrektor der Oberschule Berin-Bostel in der Region Hannover.
0: Moin.
3: Moin.
0: Ihr seid nominiert, ihr gehört zu den 15 Schulen, die sich zu Recht Hoffnung machen können auf den Deutschen Schulpreis. Wofür, glaubt ihr, seid ihr unter die letzten 15 gekommen? Was macht eure Schule so besonders?
3: Ja, also für uns zählt das alles, was uns ausmacht. Schule mit Herz und die Schülerinnen und Schüler bestmöglich mitnehmen, sie vorzubereiten auf das, was da kommt. Wir haben also zum Beispiel ein umfängliches berufliches Orientierungskonzept. Was die Juroren des Deutschen Schulpreises sich anschauen, ist Unterrichtsqualität. Die Schüler bekommen ein sogenanntes Theo, ein Themenpaket.
0: Wie muss man sich das vorstellen? Das heißt, es gibt diese Fächer nicht mehr, oder?
3: Genau, da heißt zum Beispiel ein Theo im Jahrgang 9 gegen das Vergessen. Da spielt der Nationalsozialismus eine große Rolle. Und an diesem Thema gliedern sich denn Unterrichtsfächer wie Deutsch an. In Deutsch hätte ich dann vielleicht Gedichte gemacht, die sich mit dem Thema Nationalsozialismus auseinandersetzen. Manchmal ist es natürlich ein bisschen schwierig in Mathe.
2: Ja.
3: Da müssen wir uns noch ein bisschen behelfen, aber auch Mathe findet da seinen Widerhall. Und es geht dann darum, wirklich ein Theo zu schaffen, was die Schüler in eine größere Sinnhaftigkeit führt. Und ich arbeite entweder an meinem Arbeitsplatz oder ich suche mir einen Partner, um dann einer Gruppe etwas zu erarbeiten.
2: Machen die das dann auch wirklich oder ist das so, dass die einfach sich freuen, dass sie da irgendwo eine kleine Freistunde haben?
3: Sie müssen da halt einfach eng begleitet werden. Und damit sie auch überall hingehen dürfen, gibt es ein sogenanntes Level-System. Sie müssen diese Ergebnisse über eine Lernmanagement-Plattform hochladen, sodass ich halt einfach auch sehen kann, arbeiten Sie daran, was haben Sie gemacht, wo stehen Sie denn jetzt?
2: Ah, okay. Ja,
3: manchmal auch tatsächlich noch so Schlupflöcher bietet. Das ist so, aber ehrlich gesagt, die hatten wir früher ja auch. Wir haben dann halt Käsekätzchen unter der Bank gespielt.
2: Ja.
1: So war's.
0: Da war ich sehr gut drin. Sehr gut. Wir drücken auf jeden Fall ganz doll die Daumen. Der Deutsche Schulpreis wird heute von Bundeskanzler Friedrich Merz verliehen um 9:25 Uhr.
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10: Das Wetter für Niedersachsen. Tiziana, die Jacke, die kann auch heute wieder zu Hause bleiben, ne?
11: Ja, schon jetzt am frühen Morgen ist es richtig mild. Um die 15 Grad messen wir aktuell. Und das Schöne ist, es wird noch deutlich wärmer heute. Wir messen stellenweise Höchstwerte von um die 28 Grad. Das wird richtig sommerlich. Dazu gibt es ein paar Wolken am Himmel, aber auch die Sonne scheint heute um die 8 Stunden für uns. Und morgen nochmal ähnlich schön und warm.
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13: 7:55, ich bin Alena Triebold. Guten Morgen. Nachts Bus und Bahn fahren, das sorgt bei immer mehr Menschen in Niedersachsen für ein mulmiges Gefühl. Das zeigt die neue Dunkelfeld-Studie. Demnach wächst auch die Sorge vor Gewalt, besonders unter Frauen und jüngeren Menschen. Die CDU fordert von der Landesregierung schnell mehr Befugnisse, etwa bei der Videoüberwachung oder auch bei digitalen Ermittlungsmöglichkeiten. Außerdem sei die elektronische Fußfessel längst überfällig. Ein Bündnis aus Salzgitter will das St. Elisabeth-Krankenhaus nicht aufgeben und fordert die Betreiber auf, die Schließung doch noch zu verhindern. Schon morgen soll Schluss sein, auch für die 250 Mitarbeitenden. Dass das Klinikum dicht macht, hatte der Betreiber erst gestern überraschend mitgeteilt. Die Klinik steckt allerdings schon seit Monaten finanziell in Schieflage. Der ChatGPT-Entwickler OpenAI hat wegen Sicherheitsbedenken die Veröffentlichung eines neuen KI-Modells gestrichen. Unter anderem habe die Software in Tests Nutzer nicht immer ehrlich darüber informiert, welche Aktionen sie unternommen habe, berichtet das Wall Street Journal. Und jetzt mehr aus eurer Region.
14: Mit Kai von Hefen, moin. Arbeitsplätze, Freunde, Familie oder auch gemeinsame Interessen. Die Menschen hier bei uns in der Region verbindet einiges und zwar auf beiden Seiten der Grenze. Jetzt soll alles noch ein bisschen enger zusammenwachsen und dabei geht's auch ganz schnell. Frederik Heimann.
15: Erst in der letzten Woche hat der Grafschafter Kreistag beschlossen, dass der Kreis und die niederländische Provinz Overijssel noch enger zusammenarbeiten wollen. Und schon am Donnerstag wird jetzt eine gemeinsame Erklärung unterzeichnet. Dabei soll nochmal genauer hingeschaut werden, wo sich da eine noch engere Zusammenarbeit lohnt. zum Beispiel in den Bereichen Wirtschaft oder Wissenschaft. Auch eine Nutzung des ehemaligen Bundeswehrdepots durch das niederländische Militär wird diskutiert.
14: Im Notfall sind wir alle auf eine gute medizinische Versorgung angewiesen und auch auf Krankenhäuser, die gut ausgestattet sind. Am Klinikum Osnabrück ist jetzt die zweite Intensivstation fertig geworden. Dort gibt es nun über 100 Betten für schwer erkrankte Patienten.
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10: Der Antenne Niedersachsen Stau- und Blitzerservice. Verkehrskreis sind Helfer auf der A2 unterwegs gerade. Ne?
17: Da hat jemand einen verlorenen Maurerkübel bei der Autobahnmeisterei gemeldet und die kümmern sich gerade drum. Vorsicht zwischen Hannover-Lahe und Bodfeld ist das. Wir haben Baustellenstau an der Weserbrücke A1 in Richtung Hamburg ab Stur 22 Minuten mehr. In der Gegenrichtung ab Bremer Kreuz 11 Minuten mehr in der Echtzeitmessung. A2 Hannover Richtung Dortmund Unfallstau zwischen Herrenhausen und Wunstorf-Lute 16 Minuten plus. Die A27 Baustelle Bremerhaven vor Geestemünde, 19 Minuten mehr in Richtung Cuxhaven. A28 Oldenburg in Richtung Delmenhorst wegen einer Lasterpanne staut es sich ab Vechloy, 31 Minuten mehr. Auf der A36 Harz Richtung Wolfenbüttel gibt es einen Unfall bei Fienburg. Ein- und Ausfahrt sind hier gesperrt. Außerdem auf der A36 dann weiter in Richtung Braunschweig. Staubildung zwischen Stöckheim und dem Kreuz Braunschweig Süd. Wir haben hier 12 Minuten in der Echtzeitmessung. Wir haben da auf der A39 Braunschweig Südwest irgend so ein Ding, was uns seit gestern ein bisschen durcheinander bringt. Da ist die nächste Bauphase gestartet und das bedeutet, dass der Zubringer aus Richtung Salzgitter wegen Bauarbeiten gesperrt ist. Ihr kommt nicht mehr von der A39 auf die sehr wichtige A391 und von da aus auch nicht mehr in Richtung A2. Deswegen ist die Ausfahrt Rüningen Nord in Richtung Wolfsburg gesperrt und das bringt da diesen Kuddelmuddel. Auch die Einfahrten von der B248 Tiedestraße sind zu, von Rüningen über die A39 und A391 in Richtung A2. Ich weiß, das ist in Braunschweig eine Riesenaufreger. In den nächsten zwei Wochen geht es im Moment überhaupt nicht anders. Falls das eure Strecke ist, fahrt weiter auf der A39 bis Braunschweig Süd und dann über die Strecke zurück bis Braunschweig Südwest.
9: Gleich in der Moin Show.
10: Das Fußball-Länderspiel Deutschland gegen Griechenland. Es ging verloren 0:1. Was bleibt, ist aber noch ein Riesenrätsel. Das Karim-Rätsel. Oder besser gesagt, Karim-Rätsel. Vielleicht können wir das gemeinsam gleich lösen. In 5 Minuten. Vorher gibt es die Ärzte und Michael Schulte mit Afterlife um 7:45. Guten Morgen.
13: Moin. Moin.

0: großen Discounter ist Grillkäse gerade im Angebot. Ich sag's ja nur. Passt doch gerade zu dem Wetter, oder? 7.35 Uhr. Hier ist Antenne Niedersachsen. Noch mehr nützliche Themen? Gerne.
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0: Gucken wir einmal, was trendet gerade im Netz. Was wird besonders oft geklickt? Es gibt das Karim-Rätsel. Oder wie ich eben schon gesagt habe, besser gesagt das Karim! Rätsel. Während des Spiels gegen Griechenland, deutsche Fußballnationalmannschaft, da sind wir, da wurde ganz oft reingebrüllt ins Spiel. Sowas wie Karim, hol ihn dir oder noch 5 Minuten Karim. Also wir können mal kurz reinhören.
2: Ja, Karim! Was ist Karim? Der noch 5! Der lahmt schon! Auf geht's Karim!
0: Auf geht's Karim!
3: Ne? Das ist ja noch lauter als alle anderen zusammen, dass man da einen Einzelnen so raushört.
0: So im Nachhinein überlegt man, wer war das? Man hat natürlich zuerst gedacht, okay, Jürgen Klopp, der neue Bundestrainer.
4: Ja.
0: Aber man hat dann mal geguckt, zu den Momenten, wo man das gehört hat im Fernsehen, saß der ganz ruhig auf der Bank. Also der war es nicht. Dann hat man gedacht, vielleicht irgendwie ein berühmter Adeyemi-Fan, der wohl auch schon bei Dortmund immer reingerufen hat oder so. Der hat aber auch schon auf Instagram gesagt, nein, ich war das nicht. Also, wir jagen jetzt dem Karim-Rätsel hinterher. Es muss jemanden geben, der da irgendwie lauthals reingebrüllt hat.
4: Das ist so ulkig.
0: Wer ist der Karim-Reinrufer?
4: Melde dich.
0: Ja. Und es gibt noch einen, der gerade trendet, nämlich Horst Lichter.
4: So, Horst kennen wir alle aus Bares für Rares. Und Horst ist vor allem bekannt für seinen berühmten Bart. Ihr kennt den doch, diesen Zwirbelbart, den er sich immer so aufrollt, so feinsäuberlich.
0: Mhm.
4: Sieht immer top aus. Jetzt hat er aber ziemlich für Aufregung gesorgt, nämlich im Sat.1 Frühstücksfernsehen.
5: Also ich möchte auf jeden Fall Veränderungen herbeiführen. Weißt du, die Einzigen, die heute noch wirklich befreit im Fernsehen sein dürfen, das sind Reality-Stars.
6: Ja. Was möchtest du denn befreien oder wovon möchtest du dich befreien?
5: Ich will diesen Schnurrbart weghaben.
4: So, und jetzt ist es doch tatsächlich passiert. Horst Lichter, den man für seinen Bart kennt, hat sich von den Moderatoren vom Sat.1 Frühstücksfernsehen, also Karin Heinrichs und Matthias Killing, den Bart abschneiden lassen.
3: Nein.
4: Doch.
3: Er hat keinen Bart mehr?
0: Mein Markenzeichen, die Spitzen so, ne? Er hat deutlich eingekürzt, glaube ich. Ich habe so Fotos gesehen, ne?
4: Der hat gesagt, es wird Zeit für ein neues Leben. Ich will einen neuen Look, einen neuen Style, einen neuen Name. Und dann hat er sich das da alles runterrasieren lassen. Am Ende kam dann die Überraschung, da wurde dann nämlich aufgelöst, das war Teil von Verstehen Sie Spaß. Da kam dann plötzlich Barbara Schöneberger rein.
3: Und wer hat da jetzt wen reingelegt?
7: Herzlich willkommen, Verstehen Sie Spaß!
4: Also, kann man sich angucken, die Folge am 10. Oktober in der ARD.
0: Aber Teile seines Barts sind wirklich ab, ne?
4: Die sind wirklich ab.
0: Also das war kein Spaß.
4: Dem fehlen jetzt diese Spitzen da am Ende.
0: Wahnsinn.

0: 7.43 Uhr mit Antenne Niedersachsen in diesen Dienstag, 7.43 Uhr. Hatte ich schon gesagt, die Uhrzeit. Ne?
1: Ja, ich wollte nur sicher gehen.
2: Nee, das ist aber auch ganz wichtig.
3: Es ist übrigens immer noch 7.43 Uhr.
0: Die Zeit vergeht aber auch kein bisschen heute Morgen. Tiziana Verkehrsgeilen Flücki, hier ist die Moin Show. Wir haben heute Morgen ein Thema aufgegriffen, eigentlich eher so... Wollten wir uns ein bisschen frei von der Seele reden, aber wir scheinen nicht die einzigen zu sein,
3: nein,
0: die ein Problem mit dem Oktoberfest in München haben, mit der Wiesn.
2: Tja, es sind so 600 bis 700 Kilometer, die uns irgendwie trennen und noch einiges mehr, wie wir festgestellt haben.
0: Diese Menschen, ich feiere wirklich gerne und ich verstehe auch jeden, der da hinfährt, um zu feiern, aber für mich ist es, also diese Menschenmassen, dass man da stundenlang anstehen muss, um dann irgendwie diese überteuerten Biermaßkrüge zu bekommen, die ja nach der Hälfte dann irgendwie warm sind und schal sind.
2: Wie kommst du denn darauf? Du warst doch noch nie da. Wie kannst du denn sowas erzählen? Solche Wahrheiten.
0: Ich sehe es doch mit jedem Video, was ich bekomme bei Instagram oder Facebook oder so, denke ich jedes Mal, ne.
3: Wisst ihr was, ich mache mir jetzt wahrscheinlich auch keine Freunde, aber auch diese Musik, ich finde das schon, nein.
2: Naja, du hast halt so Après-Ski-Musik.
3: Also da muss man sich so ein paar Maß reinkloppen, damit man das genießen kann, glaube ich.
2: Das ist leider wahr, das ist wie beim Karneval. Nüchtern ist das nicht zu ertragen.
0: Kaiserschmarrn, habe ich gesehen, irgendwie kostet 27,50
3: Euro.
0: Kaiserschmarrn.
3: Ein Liter Wasser, fast 12 Euro.
2: Das ist, ja, das stimmt, das ist eine Unverschämtheit. Also wie die Wassermasse hochgegangen ist vom Preis, das
0: und
2: ist frech.
0: Und dieser Trend, dass sie jetzt immer mehr Bier mit Wasser trinken. Also Bier mit
2: Das ist ein saurer Radler.
0: Ja, aber das macht auch keinen Sinn.
2: Ja, doch, das ist halt wie Alsterwasser, aber du nimmst keine Fanta, sondern nimmst Mineralwasser. Und zwar so richtiges, krachendes Mineralwasser dazu.
3: Das Ding ist, ich würde mich ja auch vom Gegenteil überzeugen lassen, ja, aber bisher sehe ich da noch nicht so viel.
0: Annika hat aber gerade geschrieben, hallo, es geht nochmal ums Thema Oktoberfest. Wir fahren da schon seit 8 Jahren hin, wir sind zu zweit angefangen und sind im Moment rund 30 Leute in der Organisation.
2: Ja, dann macht es natürlich Spaß, so. Das ist schon so.
0: Und wenn man muss einfach mal da gewesen sein, sagen sie, und sie würden uns mitnehmen.
3: Ach.
2: So.
0: Ja. Ich finde, wir können ja mal Tiziana mitschicken, Verkehrskeil.
3: Ja, ich wieder.
0: Gucken, wie weit du mit deinem Plattdeutschen da kommst. Aber das Angebot finden wir schon mal toll. Ja. Verkehrskeil darf auch gerne mitkommen, schreibt CPS.
3: Och. Oh, vielleicht gehen wir alle drei mit.
2: Lederhose hätte ich.
3: Lassen uns mal vom Gegenteil überzeugen.
0: Wir können ja erstmal hier anfangen. In Hannover, Osnabrück oder in Drage bei Hamburg, in Lockstedt, Stotel. Auch da gibt es ja Oktoberfeste. Und ich habe das Gefühl, irgendwie vielleicht können wir Niedersachsen das sogar ein bisschen besser.
3: Na, da wird es zumindest München. Keiner übergerannt und sich um die Tische gestritten.
2: Und ich habe auch noch nie vom Kotzhügel hier gehört.

0: aus Niedersachsen für Niedersachsen. Fury in the Slaughterhouse. Die Jungs aus der Region Hannover. Won't forget these days. Hier bei Antenne Niedersachsen. Und für euch gibt's nur das Beste. Sabrina Carpenter hat jetzt gerade bei den MTV Video Music Awards ordentlich abgeräumt. Hat ja zuerst mit Madonna die Show eröffnen dürfen.
1: Ja.
0: Was für eine Ehre.
1: Toll.
0: Und dann auch noch für den besten Videoschnitt was gewonnen. Und für den gemeinsamen Song mit Madonna, Bring Your Love, gab's auch noch eine Auszeichnung. Also, viel besser geht's nicht. Gleich der Lieblingshit vor den Nachrichten. Espresso.
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0: So langsam wird's hell. Gucken wir mal.
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2: Und wir können uns auf einen herrlich sommerlichen Tag freuen. Heute Morgen ist es noch bedeckt, dazu messen wir aktuell milde 15 Grad. Und laut meinen Wettermodellen verziehen sich die Wolken dann aber im Laufe des Vormittags. Dann scheint heute wunderschön die Sonne für uns. Und dazu gibt es stellenweise Höchstwerte von um die 28 Grad.
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4: 5:08, ich bin Alena Triewold. Guten Morgen. Die Landesregierung muss nach Ansicht der Opposition mehr dafür tun, dass sich Menschen hier in Niedersachsen sicher fühlen. Die neue Dunkelfeld-Studie müsse ein Weckruf sein, heißt es unter anderem von der CDU. Die Befragung hatte unter anderem gezeigt, dass sich viele in Bus und Bahn zunehmend unsicher fühlen und dass auch die Sorge vor Gewalt, besonders unter Frauen und jüngeren Menschen, wächst. Die CDU fordert jetzt unter anderem, dass Rot-Grün der Polizei mehr beim Thema Videoüberwachung erlauben sollte. Und die AfD wirft Innenministerin Daniela Behrens vor, die Kriminalitätsfurcht der Bürger nicht ernst zu nehmen. VW und der chinesische Batteriehersteller Gotion rücken enger zusammen. Aber die Beschäftigten der VW-Batteriesparte in Salzgitter können durchatmen. Für sie ändert sich erstmal nichts. Kai von Heven.
5: Das Batteriewerk bleibt von dem neuen Milliardendeal unberührt. Trotzdem planen die beiden Unternehmen 3 gemeinsame Firmen in Spanien, der Slowakei und Marokko. In Valencia und der Slowakei sollen Batteriewerke in Gemeinschaftsunternehmen überführt werden. In Marokko ist eine neue Anlage für Batteriematerial geplant. VW will dafür bis 2030 rund 470 Millionen Euro investieren.
4: Und die weiteren Meldungen des Morgens hat jetzt Diana Kramer im Überblick.
6: Der Deutsche Pflegerat hat die schwarz-rote Koalition aufgefordert, die bisherigen Pläne für eine Pflegereform nochmal umfassend zu überarbeiten. Besonders kritisch seien die höheren Hürden beim Zugang zu Pflegegraden, sagte Verbandspräsidentin Christine Vogler dem Redaktionsnetzwerk Deutschland. Bei jedem Einkauf sparen, das verspricht Lidl mit seiner App Lidl Plus. Der Verbraucherzentrale Bundesverband bezweifelt aber, dass wirklich jeder profitieren kann und hat gegen Lidl geklagt. Der ChatGPT-Entwickler OpenAI hat die Veröffentlichung eines neuen KI-Modells gestrichen. Es gebe Sicherheitsbedenken, heißt es. Das KI-Modell habe zum Teil auf eigene Initiative gehandelt, ohne eine Nutzererlaubnis einzuholen, berichtet das Wall Street Journal.
0: 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Stau- und Blitzerservice. Es gibt einen neuen Unfall auf der A39, Verkehrskai.
7: Ja, zwischen Braunschweig-Rüningen Süd und Rüningen Nord. Die Unfallaufnahme, das ist jetzt für Helferinnen und Helfer gar nicht einfach, da durchzukommen. Denn genau in dem Abschnitt hat gerade die neue Bauphase auf der A39 angefangen. Ich habe euch das eben schon einmal erklärt, das ist ganz kompliziert, da im Moment zu fahren. Seit gestern ist das nicht mehr möglich, von der A39 auf die Stadtautobahn, die A391 in Richtung A2 zu wechseln. Das ist seit gestern neu eingerichtet und viele sind da jetzt zum ersten Mal, dass sie irritiert sind und nicht genau wissen, wie komme ich hier jetzt eigentlich weiter. Die Ausfahrt Rüningen Nord ist in Richtung Wolfsburg da gesperrt. Die Einfahrten von der Tiedestraße, also B248, das geht im Augenblick auch überhaupt gar nicht. Also das ist wirklich ein ordentliches Kuddelmuddel. Deshalb vor Ort, achtet bitte ganz genau auf die Zeichen der Helferinnen und Helfer. Die zeigen euch, wie es jetzt noch geht. Eure Navis sind da überfordert. Die können das im Moment nicht richtig anzeigen. Wir haben auf der A1 Bremen Richtung Osnabrück zwischen Bremer Kreuz und der Weserbrücke den Baustellenstau 23 Minuten mehr. In der Gegenrichtung, also in Richtung Hamburg, Stau schon ab Dreieck Stur vor der Weserbrücke 32 Minuten. A2 Hannover Richtung Dortmund, Stau vom Dreieck Hannover West bis Luthe 21 Minuten. Baustellenstau in Bremerhaven auf der A27 vor Geestemünde 23 Minuten mehr in Richtung Cuxhaven. Guten Morgen auf die A28 Ammerland Richtung Oldenburg. Es staut sich von Neuenkruge bis Rhein-Oldenburg-Marschweg 47 Minuten mehr. A29 Ahlhorn Richtung Oldenburg ab Großen Kneten 20 Minuten. Wir haben auf der A33 im Berufsverkehr Osnabrück von Lüstringen bis Borkloklosterösede 14 Minuten. A36 Fienenburg Richtung Wolfenbüttel. Unfallaufnahme bei Fienenburg. Ein- und Ausfahrten sind gesperrt. Und schließlich noch die Unfallaufnahme auf der A281 in Bremen. Neustädter Hafen Richtung Airportstadt. Der Unfall hier zwischen Merkurstraße und Bremen-Strom.
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0: Moin! Kurz vor 8.
2: Guten Morgen.
0: Wir haben ja gerade über das Oktoberfest in München abgeledert.
2: Und, aber richtig.
0: Björn schreibt uns, alles gut, aber es heißt nicht Maß, sondern es ist die Mass.
7: Genau.
2: Ja, haben wir gleich den Fehler gemacht.
7: Wie das Fass, sprichst du das aus.
0: Haben wir wieder was dazugelernt.
2: Vielen Dank.
0: Harry Styles kommt nächsten Sommer zu uns nach Deutschland auf Tour. Tickets kosten so zwischen 88 und 300 Euro. Also wieder, huiuiui, wir hätten da was. Unser 25.000 Euro Geräusch könnte beim Ticketskauf helfen.

0: Tolle Stimme von Paul Carrick, Mike and the Mechanics, Word of Mouth. Um 8:05, hier ist Antenne Niedersachsen, hier ist die Moin Show. Tiziana, Verkehrskai und Flücki. Und dieser goldene Herbst, er hat etwas ganz Besonderes. Er hat diesen Zauber, wie die Zugvögel jetzt nämlich aus dem Norden sich auf den Weg nach Süden machen. Ich glaube, für jeden ist das, wenn man so eine Schar an Vögel da oben am Himmel vorbeiziehen sieht, das ist das ein besonderer Augenblick. Ne?
1: Und was bilden die immer für schöne Formen zusammen?
0: Ein tolles Naturschauspiel, gerade so in Wattenmeernähe, wenn die sich für die lange Reise nochmal so richtig voll futtern. Also wunderschön.
1: Ich liebe ja auch Vögel, muss ich ehrlich sagen. Zugleich steigt aber auch wieder die Sorge vor der Vogelgrippe.
0: Ja.
1: Wir erinnern uns, letztes Jahr im Herbst sind viele Tiere verendet. Über 1,5 Millionen Tiere mussten in den Ställen getötet werden und haben viele Geflügelhalter damit an den Rand ihrer Existenz gebracht.
0: Ja.
1: Reporter Kai von Heven, du warst auf dem Gänsehof von Iris Topporn in Lohne. Da leben 6.500 Tiere. Noch ist es, was die Vogelgrippe angeht, aber ruhig.
2: Naja, so ruhig, wie es bei 6.500 Gänsen eben sein kann. Aber ja, was Vogelgrippe angeht, da ist es hier noch ruhig. Das kann aber in ein paar Wochen im November, Dezember schon ganz anders aussehen. Deswegen werden hier jede Menge Vorkehrungen getroffen. Aber ganz sicher sein kann man sich eben nie. Und deswegen macht sich Iris auch jetzt schon und eigentlich das ganze Jahr über Sorgen um ihre Tiere.
3: Es ist russisch Roulette mit Beten. Es gibt Tage, wenn die Einschläge und die Meldungen vom Friedrich-Löffler-Institut näher kommen. Dann ist das durchaus jeden Morgen auch schwierig, in den Stall zu gehen, um die Tür aufzumachen. Weil man Angst hat, es hat mich getroffen.
2: Das geht dir ja auch nah, das merkt man ja auch. Vor ein paar Jahren hattet ihr ja mal die Vogelgrippe hier. Wie war das denn für dich? Was hat das so für dich auch persönlich bedeutet?
3: Das ist wirklich bitter. Das ist nicht nur finanziell bitter, sondern das ist auch einfach menschlich sehr bitter. Ich arbeite mit den Tieren jeden Tag. Wir leben miteinander, voneinander und zusammen. Die nächste Frage ist, wenn das alle paar Jahre so ist und so einschneidend für mich, ob ich und meine Familie, mein Mann vor allem, ob wir das nochmal tragen können und wollen. In einigen Tagen sitze ich hier auch und mir laufen Tränen runter und ich denke, ich halte das nicht mehr aus.
0: So geht es wahrscheinlich gerade vielen Geflügelhaltern bei uns in Niedersachsen. Abhilfe soll übrigens ein Impfstoff schaffen, den gibt es schon seit diesem Jahr.
1: Mhm.
0: Der flächendeckende Einsatz ist allerdings noch nicht freigegeben. Die praktische Umsetzung, die ist einfach noch nicht geklärt. Da hoffen wir, dass es dann bald da eine Lösung gibt.
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0: Manchmal ist es die Stille, die einen vielleicht auf die richtige Idee bringt. Genießen wir doch einmal die Ruhe, um dann plötzlich ein Geräusch wahrzunehmen. Ein 25.000 Euro Geräusch.
1: In welcher Naturdoku hast du dich denn verloren gerade?
2: Mal gedacht, vielleicht so rum. Vielleicht mal so rum.
1: Das klang schön.
2: Antenne Niedersachsen, die Morgenshow. Das klang endlich mal schön. Tiziana Verkehrskein Flücki hier. Zwei von uns rätseln genauso wie ihr und überlegen immer noch, was kann das hier sein? Ja. Tacker ist es nicht, nein. Ja. Locher ist es aber auch nicht. Heute Morgen ja der Versuch, mit Locher sich die 25.000 Euro zu holen. Wir hatten ja am 22. September auch schon mal das Stanzgerät wie ein Locher von Anke und Melinda. Mussten wir auch schon Nein sagen. Also kein Locher. Kein Tacker.
1: Leute, ich glaube aber, hier sticht ein neuer Favorit raus. Haustür zuschlagen wurde ja schon oft gesagt. Aber ihr geht jetzt auf die Haushaltsgeräte.
2: Oh.
1: Also nicht nur Frick aus Buttdorf schreibt, Ich würde tippen beim Geräusch, dass es die Tür zumachen ist von einer Waschmaschine oder einem Trockner. So. Tipp Kühlschrank kam übrigens auch schon.
2: Wir hatten ja gestern schon Tür zuknallen. Julia aus Edemissen, um 7 hat das mal in den Ring geworfen, das war falsch. Die hat sich aber auf so eine normale Haustür, Wohnungstür bezogen, ne?
1: Ja. Ja. Und bei Haushaltsgeräten finde ich gar nicht schlecht die Vermutung.
2: Ja.
1: Aber Verkehrskern und ich wissen leider auch nicht, was es ist.
2: Deswegen, hört nochmal genau hin. Was ist das für ein geheimes 25.000 Euro Geräusch? Alle bislang abgegebenen falschen Antworten findet ihr in der Antenne Niedersachsen App. Und die nächste Chance dann heute 15 Uhr bei Micha und Mareike hier bei Antenne Niedersachsen.

0: Ich glaube, ich muss mich entschuldigen bei den Black Eyed Peas. Ich habe den Song eben so abgedrückt, so nach dem Motto, ja, ist halt Song von den Black Eyed Peas.
1: Aber ist halt ein Banger.
0: Hallo, Meet Me Halfway. Was wow. Ein toller Lieblingssong. Hier gehört bei Antenne Niedersachsen, damit ihr gut reinkommt in diesen Dienstag. 8.20 Uhr, ganz wichtig, die Eagle-Saison startet gerade.
1: Gesundheit.
0: Überschrift haben wir gesehen, haben gerade nochmal geguckt, was hat es damit auf sich? Ja, die jungen Igel, die schlüpfen ja, beziehungsweise kommen jetzt, also die werden geboren im August und September und die müssen jetzt gerade richtig fressen, damit die fit sind für die Wintermonate. Aber jetzt ist es gerade noch relativ warm, das heißt, also es muss sich noch keiner um die Jungtiere kümmern. Also jetzt nicht übertrieben, jetzt...
2: Nicht alles einsammeln und irgendwo hinbringen, das ist Quatsch.
0: Mutter-Igel-Instinkt noch ein bisschen zurückhalten, erst wenn es so richtig kräftig kalt wird, vielleicht so November, da sollten wir dann nochmal einen vermehrten Blick auf die Tiere haben. Aber jetzt genießen wir einfach die Natur.
2: Die mögen ja sehr gerne Katzenfutter.
0: Ist das so?
2: Ja. Katzenfuttern kannst du Igeln wirklich eine große Freude machen.
0: Na, wieder was gelernt um 8.21 Uhr. Guten Morgen.
1: Moin.
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0: Das Wetter für Niedersachsen, Tiziana hat gerade schon gesagt, haltet euch fest, das sieht herrlich nach Sommer aus, ne?
1: Ja, der Tag startet grau und ruhig, später lockert so ein bisschen auf. Vom Teutoburger Wald über das Osnabrücker Land bis zur niederländischen Grenze gibt es heute 24 bis 27 Grad. Morgens messen wir so 14 bis 18 Grad. In Rheden ist es am Vormittag stark bewölkt und am Nachmittag kommt die Sonne immer mehr raus. Der Trend, morgen wärmt sich's auf bis zu 29 Grad auf und bleibt freundlich.
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3: 9:05, ich bin Alena Triebold. Guten Morgen. Die Landesregierung muss nach Ansicht der Opposition mehr dafür tun, dass sich Menschen hier in Niedersachsen sicher fühlen. Hintergrund der Forderung ist die neue Dunkelfeldstudie. Die hatte unter anderem gezeigt, dass sich viele in Bus und Bahn vor allem auch nachts unsicher fühlen. Die CDU fordert mehr Befugnisse für die Polizei, unter anderem bei Videoüberwachung und digitalen Ermittlungen. Nachdem Oldenburger Schüler letzte Woche pornografische Deepfake-Bilder und Drohungen ausgerechnet über den Schulserver bekommen haben, hat die Polizei einen Verdächtigen, der ist selbst noch jugendlich, soll die Taten gestanden haben. Auf den manipulierten Bildern waren auch die Gesichter der Betroffenen zu sehen. Im Streit um die Pflegereform suchen Union und SPD im Bund weiter nach einer Lösung. Gesundheitsminister Carsten Linnemann fordert Milliarden vom Bund für die Pflegekassen. Die SPD will dagegen auch die private Pflegeversicherung stärker beteiligen. Eigentlich sollen die Pläne morgen schon durchs Kabinett. Ob das was wird, weiter unklar. Und jetzt mehr aus eurer Region.
4: Mit Kai von Heven, moin. Auch Städte und Gemeinden wollen natürlich, dass es ihren Einwohnern gut geht. Geschenke werden aber trotzdem eher selten verteilt. In Nordhorn gibt's jetzt aber schon zum 5. Mal Bäume for free.
5: So ganz uneigennützig ist das natürlich auch nicht, denn Bäume sorgen ja für ein angenehmes Stadtklima. Und wenn wir da an die besonders heißen Tage im Sommer denken, ist das natürlich keine schlechte Idee. Außerdem soll so auch der Trend zu Schottergärten ausgebremst werden. Wer einen Baum haben möchte, kann sich bei der Stadt bewerben. Der muss dann aber auch wirklich im eigenen Garten landen und darf nicht weitergegeben werden.
4: Kein Internet, das ist für manche eine Horrorvorstellung, für andere klingt das nach Wellness. Im Osnabrücker Stadtteil Sutthausen waren gestern viele Haushalte ohne Netz. Bei Bauarbeiten ist ein Glasfaser-Hauptkabel beschädigt worden. Am Abend lief dann aber wieder alles. Und zur Not gibt's ja noch das Handy.
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0: Der Antenne Niedersachsen, Stau- und Blitzer-Service um 9:03. Helfer unterwegs, diesmal auf der A31, Verkehrskeil.
7: Jemand hat verlorene Kunststoffteile bei der Autobahnmeisterei gemeldet. Und die sind jetzt schon im Einsatz zwischen Laaten und Dörpen. Bitte Vorsicht auf der A31, Helfereinsatz. Die Straßenlage, wir haben an der Baustelle Weserbrücke auf der A1 in Richtung Hamburg 5 Kilometer Stau ab Dreieck Stur, 40 Minuten mehr. In Richtung Osnabrück beginnt der Stau kurz nach dem Bremer Kreuz, 8 Kilometer 21 Minuten mehr. A2 Hannover Richtung Dortmund ab Dreieck Hannover West 17 Minuten plus bis Kohlenfeld. A27 Bremerhaven Baustellenstau vor Geestemünde 17 Minuten mehr in Richtung Cuxhaven. Auf der A28 Ammerland Richtung Oldenburg staut es sich von Wechleu bis Oldenburg-Marschweg 35 Minuten. A29 Ahlhorn Richtung Oldenburg ab Großen Kneten. Jetzt löst sich das langsam auf, Gott sei Dank. Wir sind unter 8 Minuten aktuell. Auf der A33 zwischen Osnabrück-Fledda und Hilter 17 Minuten mehr in Richtung Bielefeld. A36 Fienenburg Richtung Wolfenbüttel. Unfallaufnahme bei Fienenburg. Ein- und Ausfahrt sind hier gesperrt. Das hängt mit der Vollsperrung B241 zusammen. Die ist nämlich hier auch für eine Unfallaufnahme teilweise blockiert. Zwischen A36 Fienenburg und Wülperode. Wir haben außerdem auf der A36 dann kurz vor Braunschweig eine Staubildung ab Wolfenbüttel Nordwest 25 Minuten mehr. Und letzte Meldung kommt von der A39. Salzgitter Richtung Braunschweig. Unfallstau zwischen Salzgitter-Lebenstedt Nord und Rüningen Nord, da wo jetzt gerade die Baustelle verändert wurde. 33 Minuten plus.
0: Danke dir, Verkehrskeil. Stellt euch mal vor, ihr setzt euch auf so eine schöne Parkbank und neben euch ist immer noch Platz für 49 andere.
1: Oh Gott.
0: Könnt ihr Niedersachsen erleben. Wo genau? Gleich mehr.
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0: So 1989.
1: Ah.
0: Fast 40 Jahre her. Und sie kann es ja immer noch. Bei den MTV Video Music Awards hat sie die Show eröffnet und war die große Königin Madonna. Hier bei uns gehört bei Antenne Niedersachsen. Guten Morgen hier in der Moin Show. Tiziana, Verkehrskai und ich bin's, Flücki. Und Jürgen ist bei uns in der Leitung. Moin.
2: Moin.
1: Moin.
2: Kurzer Hinweis. Ihr habt gerade was erzählt bezüglich Igel und die sollte man ja noch in Ruhe lassen. Und da habt viel unter anderem das Thema Katzenfutter bei euch.
3: Ja, das mögen die sehr gerne.
2: Ja. Du darfst nicht jedes Katzenfutter nehmen. Katzenfutter,
3: ach so,
2: wenn man es an Igel verfüttert, müssen mindestens 60% Fleischanteil haben.
1: Ja.
2: Und was viel wichtiger ist, es darf keinerlei Getreide drin sein. Mhm. Daran gehen die kaputt.
3: Mhm. Oh. Die okay. Katzen ja ehrlich gesagt auch, die mögen das ja auch nicht. Aber das meinen ja viele Hersteller, dass die punchen, auch beim Katzenfutter.
2: Richtig, richtig, als Füllmittel.
3: Ja, genau.
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0: und für Igel.
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0: zugegebenermaßen. Kommt im Leben nicht so oft vor, aber ich finde, das ist ein tolles Beispiel, wie ein Mann eine tolle Frau noch toller erscheinen lassen kann. Also Callum Scott, finde ich, macht die Musik von Leonie noch besser. Wie gesagt, es kommt im normalen Leben nicht so oft vor, dass das...
1: Die so beste Bank Niedersachsens.
0: Antenne Niedersachsen hier, die Moin Show. Tiziana Verkehrskein, Flücki, bei uns ist es umgekehrt. Moin. Tiziana macht uns, lässt uns besser aussehen.
2: Gesundheit. So, vielen Dank, das wollte ich hören.
0: Wir suchen die schönste Bank Niedersachsens. Wir sind im Moment noch in der Nominierungsphase. Das heißt, jeder von euch kann noch mitmachen.
2: Ja, und ihr seid gefragt. Schickt uns einfach ein Foto. Dann müsst ihr uns noch dazu schreiben, wo die steht. Und wenn es eine gibt, auch die Geschichte dahinter. Die wollen wir unbedingt wissen, weil das ist ja meist noch spannender als die Bank selbst. Wir haben schon so tolle Einsendungen bekommen. Findet ihr alle auch nochmal auf antenne.com. Da sieht man wirklich nochmal, was für schöne Fleckchen Erde wir hier in Niedersachsen haben.
0: Also allein beim Durchklicken der Fotos entspannt man schon. Man muss gar nicht auf den Bänken sitzen, sondern es macht so schon...
3: Aber schickt uns ruhig auch Fotos, wo man drauf sitzt, weil dann sieht man so ein bisschen die Größenverhältnisse. Ja. Wir haben jetzt ganz viele, wo alle darauf geachtet haben, dass man die Bank sehr schön sieht, also so, als wenn man die nachbasteln wollte. Ich finde das immer nicht unerheblich zu sehen, wie viele Leute haben denn da eigentlich Platz drauf?
0: Baumelbank in Achim. Mhm. Achtet mal drauf, Baumelbank in Achim ist toll, die ist ein bisschen höher, sodass man die Beine baumeln lassen kann.
2: Das ist ja sympathisch.
0: Die Idee finde ich groß. Ja. Ich finde sie groß. Beine baumeln lassen ist das Beste, was es gibt auf Bänken.
2: Aber auch Andrea aus Mommerland hat uns Fotos geschickt und zwar von einer ganz besonderen Bank. Wir haben vorhin schon mal drüber gesprochen. Steht in der Gemeinde Mommerland im Ortsteil Jeringsveen. Da steht die längste Bank Ostfrieslands. Und mit längste Bank ist gemeint, da passen einfach 50 Menschen drauf.
0: Was?
2: Die ist aus einem ganzen Baum geschnitzt und bald soll es da sogar Ladesäulen für E-Bikes geben. Andrea, sag doch nochmal, wie wird die denn angenommen?
4: Ganz viele Radfahrer machen da Stopp, haben was zu picknicken dabei oder was zu trinken dabei und wird wirklich gut angenommen, das Ganze hier.
2: Herrlich.
0: Und zu welcher Jahreszeit sitzt man da am schönsten? Jetzt im Herbst vielleicht sogar?
4: Ja, absolut. Ja, im Sommer, im Herbst ist absolut. Also es sitzen fast immer welche drauf. Ich fahre jeden Tag bestimmt 2-3 Mal vorbei. Also auch Kinder ganz viele, die dann einfach spazieren gehen mit den Eltern zum Beispiel, dass sie sich hinsetzen.
3: Toll, und wenn die so groß ist und so breit, dann findest du auch wirklich immer einen freien Platz, denke ich mal.
4: Ja, doch, das ist wirklich wahr.
2: Man sitzt auf derselben Bank, aber man kann sich trotzdem aus dem Weg gehen. Das ist gar nicht so schlecht.
4: Ja, aber man möchte, hat man viel Platz dazwischen, ja. Man muss miteinander reden.
0: Man trifft sich am nächsten Tag beim Bäcker und sagt, du, ich habe da auf der Bank gesessen. Ach, du auch? Hab dich gar nicht gesehen?
4: Ist das so? Ja, doch, das könnte passieren, weil 50 Metern ist das schon, also 50 Plätzen, 20 Meter.
0: Ja.
4: Ne? Wie gesagt, also ist wirklich schön.
0: Andrea, wir suchen.
4: Die Haustür bei uns ist was Besonderes.
0: Wir suchen eure Lieblingsbank. Gerne auch noch Fotos einreichen. Und vor den Herbstferien können wir dann die beste Bank Niedersachsens.
2: Juhu.
0: Hier bei Antenne Niedersachsen. Guten Morgen.
3: Morgen.

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1: Tja, kein Tag vergeht, an dem ihr uns nicht Bilder von eurem herrlichen Wetter schickt.
2: Wir lieben das. Nina aus Natsch.
3: Entschuldige bitte.
2: Nina aus Saarstedt, so. Die meine ich, schickt uns ein Bild vom Sonnenaufgang. Gülden scheint da die Sonne, es sieht richtig toll aus. Heute Morgen kann es noch ein bisschen bewölkter sein, allerdings zeigt sich im Laufe des Vormittags noch richtig schön die Sonne. Dazu messen wir Höchstwerte von um die 28 Grad und morgen wird es nochmal ähnlich schön.
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5: 5:09, ich bin Alena Triewoldt. Guten Morgen. Einen Tag bevor die umstrittene Pflegereform durchs Bundeskabinett soll, suchen Union und SPD weiter nach einer gemeinsamen Linie. Gesundheitsminister Carsten Linnemann von der CDU fordert Milliarden vom Bund für die Pflegekassen. Die SPD will dagegen auch die private Pflegeversicherung stärker beteiligen. Vorwürfe, die Bedenken der SPD kämen reichlich spät, erteilte der SPD-Gesundheitspolitiker Christos Pantazis aus Braunschweig im ZDF eine Absage.
6: Diese Vorschläge sind nicht neu und sie sind auch von uns gleich zu Beginn bei der Veröffentlichung des Referentenentwurfs zur Pflegeneuordnungsgesetz entsprechend auch adressiert worden und insbesondere den Ausgleich zwischen der sozialen und der privaten Pflegeversicherung angemahnt, weil das schlichtweg eine Frage der Gerechtigkeit ist.
5: Nachts Bus und Bahn fahren, das sorgt bei immer mehr Menschen in Niedersachsen für ein mulmiges Gefühl. Das zeigt die neue Dunkelfeld-Studie. Demnach wächst auch die Sorge vor Gewalt, besonders unter Frauen und jüngeren Menschen. Die CDU fordert von der Landesregierung schnell mehr Befugnisse, etwa bei der Videoüberwachung oder auch bei digitalen Ermittlungen. Außerdem sei die elektronische Fußfessel längst überfällig. Und die weiteren Meldungen des Morgens hat jetzt Diana Kramer.
7: Der ChatGPT-Entwickler OpenAI hat die Veröffentlichung eines neuen KI-Modells gestrichen. Es gebe Sicherheitsbedenken, heißt es. Das KI-Modell habe zum Teil auf eigene Initiative gehandelt, ohne eine Nutzererlaubnis einzuholen, berichtet das Wall Street Journal. Die hohen Spritpreise machen das Laden von Elektroautos offenbar attraktiver. Mehrere große Betreiber melden, dass ihre öffentlichen Ladesäulen stärker genutzt werden als noch vor einem Jahr. Eng wird es dort trotzdem meist nicht, denn gleichzeitig belegt es nur ein kleiner Teil der Ladepunkte. Bei zum Teil gewaltsamen Protesten an Schulen in mehreren Städten Frankreichs sind Dutzende Menschen verletzt und mehr als 160 festgenommen worden. Wie der französische Innenminister am Abend mitteilte, gab es an rund 180 Einrichtungen Aktionen. Sie richteten sich unter anderem gegen die schlechte Ausstattung von Schulen.
1: 3:09. Der Antenne Niedersachsen Stau- und Blitzerservice, der längste Stau aktuell auf der A1 Verkehrskeine.
3: Das ist der Baustellenstau an der Weserbrücke in Richtung Hamburg. Das fängt schon am Dreieck Stur an, 39 Minuten mehr. In der Gegenrichtung staut es sich ab Bremer Kreuz vor der Weserbrücke auf 8 Kilometern, 17 Minuten mehr. Guten Morgen auf die A2 Hannover Richtung Dortmund. Ab Dreieck Hannover West, 8 Kilometer stockend, Viertelstunde plus. Die A7 in Hamburg ab Hausbruch, 5 Kilometer Stau vorm Tunnel, 14 Minuten. A27. Baustellenstau in Bremerhaven. Wir messen vor Geestemünde 10 Minuten zusätzlich in Richtung Cuxhaven. Auf der A28 Ammerland Richtung Oldenburg. 4 Kilometer Stau ab Wechleu, 35 Minuten. Unfallaufnahme auf der A36 Fienenburg Richtung Wolfenbüttel. Bei Fienenburg sind Ein- und Ausfahrt gesperrt. Da ist auch eine Vollsperrung auf der B241 für eine Unfallaufnahme im Harz. Die kreuzt mich genau da, die A36. Zwischen Fienenburg und Wülperow. Nochmal A36, ganz andere Stelle, Wolfenbüttel Richtung Braunschweig. Hier Stau vorm Kreuz Braunschweig Süd, 14 Minuten. Und A39 Salzgitter Richtung Braunschweig, Baustellenstau zwischen Tiede und Rüningen Nord, 14 Minuten plus.
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1: Kurz vor neun haben wir immer noch einen besonderen Auftrag.
2: Wir wollen nämlich euren Beruf erraten und heute machen wir das mit Christine aus Bremen. Moin.
9: Moin.
2: Grüß dich.
9: Hi.
1: Wir haben uns viel vorgenommen. Wir möchten nämlich herausfinden, was du beruflich machst, ohne dass du uns verrätst, was du beruflich machst.
9: Ja. Schauen wir mal.
1: Nur den Satz, den du während deiner Arbeitszeit am häufigsten sagst, den hätten wir gerne.
9: Ja. Sie finden sich zurecht.
2: Ah, okay, ja.
1: Oh ja. Ja, den habe ich
2: aber auch. Das könnte nur viel sein.
1: Ich war jetzt am Wochenende in der Stadt, da habe ich den auch ein, zwei Mal gehört. Ich habe eine Idee. Wir haben gleich nochmal 30 Sekunden Zeit für Ja-Nein-Fragen und dann geben wir einen Tipp ab.

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0: 6 Minuten nach 9.
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0: Wir wollen herausfinden, was ihr beruflich macht. Und das machen wir heute mit Christine aus Bremen. Moin nochmal.
2: Moin.
3: Christine, sag uns doch nochmal den Satz, den du am häufigsten auf der Arbeit sagst.
2: Sie finden sich zurecht.
3: 30 Sekunden.
0: Für Ja-Nein-Fragen.
3: Ich starte die Zeit ab jetzt.
0: Arbeitest du im Verkauf?
2: Ja.
3: Im Schuhladen?
2: Nein.
4: Im Einzelhandel?
2: Nein.
0: Geht's da um Kleidung?
3: Brautmodengeschäft?
2: Auch, ja. Nein.
0: Ist es ein besonderer Laden oder?
2: Ja.
0: Oktoberfest?
3: Zeit ist um, Leute.
0: Oktoberfest ist das?
3: Ja,
0: was?
3: Trachten vielleicht. Verkleidungsladen.
2: Also die, ja.
3: Richtig.
0: Ist das richtig?
3: Okay, die Zeit war um. Aber hey, das gilt noch, oder? Christine.
2: Ja, ich lasse es durchgehen.
0: Ja.
3: Hey, wie cool.
0: Ach, das heißt jetzt zu Halloween wahrscheinlich richtig viel zu tun gerade?
2: Genau, jetzt Oktoberfest, Freimarkt, ne? Viele Trachten, ja. Und ja, zu Halloween ganz viel Kunstblut und Schminke und Verkleidung und...
4: Und ist das ja bei euch so unübersichtlich oder warum musst du die Leute mal fragen, wie finden sie sich zurecht?
2: Ja, es sind halt 500 Quadratmeter, ja, ne, mit über 4.500 Kostümen. Und
4: also vorne 8 Meter Nonnen, dann habt ihr nochmal 7 Meter Sträflinge.
2: Ja, es sind halt viele Einzelstücke. Ja. Ne? Also
4: die Matrosen ganz links. Genäht
2: auch und so. Ja genau, die sind so ein bisschen versteckt.
3: Aber sag mal, Christine, gibt es irgendwie dieses Jahr so einen Halloween-Trend? Also... Was wird dann am meisten geshoppt?
2: Also die Frauen mögen es eher sexy an Halloween, sexy Vampir und ja, aber eigentlich geht immer ganz gut Pirat auch an Halloween.
0: Wo finden wir dich in Bremen oder euch?
2: Kostümwelt in Hastedt.
3: Okay.
0: Ja gut.
3: Christine, vielen Dank. Es hat uns Spaß gemacht mit dir.
2: Ja, mir auch. Gerne.
0: Das sagt sie jetzt nur, weil du hast das ja noch gelten lassen, obwohl das außerhalb der Zeit
3: ja
0: war. Deswegen hat ihr das jetzt so viel Spaß gemacht.
3: Jetzt darf man auch nett sein.
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0: Forster sagt schon au revoir. Aber schaffen wir es noch, bevor dieser September zu Ende geht, dass uns jemand sagt, was das hier für ein geheimes 25.000-Euro-Geräusch ist?
1: Uns erreichen so viele Ideen von euch. Reini schickt zum Beispiel eine Sprachnachricht.
2: Moin, moin, ihr Lieben. Ich habe ja schon ein paar Mal gesagt, das ist ein Hammer, der einen Nagel reinkloppt in ein Brett.
0: Ich sag nichts. Also außer nächste Chance auf die 25.000 Euro heute Nachmittag hier bei Antenne Niedersachsen um 15 Uhr.
1: Ja.
0: Aber apropos
2: Hammer.
0: Haben wir noch einen? Also haben wir noch einen Lieblingshit?
1: Oh, ja.
0: Ja?
1: Schnell weiter mit Tina Turner und The Best.
2: Hammer.
0: Hammer ist das.
1: Oh Gott.
0: Danke, Reini.

0: Gleich geht's weiter.
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3: Noch mehr danach bei uns in der Show.
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4: Gleich geht's erstmal zum Bäcker, aber ohne Jacke, ne?
12: So. Schon jetzt am Morgen ist es richtig mild, um die 17 Grad messen wir aktuell. Und das Schöne ist, es wird noch deutlich wärmer heute. Wir messen stellenweise Höchstwerte von um die 28 Grad. Dazu gibt es ein paar Wolken am Himmel, aber auch die Sonne scheint heute um die 8 Stunden sogar für uns. Und morgen wird es dann nochmal ähnlich schön.
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13: Mit Kai von Hefen, moin. Arbeitsplätze, Freunde, Familie oder auch gemeinsame Interessen. Die Menschen hier bei uns in der Region verbindet einiges und zwar auf beiden Seiten der Grenze. Jetzt soll alles noch ein bisschen enger zusammenwachsen und dabei geht's auch ganz schnell. Frederik Heimann.
14: Erst in der letzten Woche hat der Grafschafter Kreistag beschlossen, dass der Kreis und die niederländische Provinz Overijssel noch enger zusammenarbeiten wollen. Und schon am Donnerstag wird jetzt eine gemeinsame Erklärung unterzeichnet. Dabei soll nochmal genauer hingeschaut werden, wo sich da eine noch engere Zusammenarbeit lohnt. Zum Beispiel in den Bereichen Wirtschaft oder Wissenschaft. Auch eine Nutzung des ehemaligen Bundeswehrdepots durch das niederländische Militär wird diskutiert.
13: Im Notfall sind wir alle auf eine gute medizinische Versorgung angewiesen. Und auch auf Krankenhäuser, die gut ausgestattet sind. Am Klinikum Osnabrück Osnabrück ist jetzt die zweite Intensivstation fertig geworden. Dort gibt es nun über 100 Betten für schwer erkrankte Patienten.
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16: 3 Minuten vor 9:30, Verkehrskreis, läuft eine Unfallaufnahme in Oldenburg.
17: Genau, da sind Helferinnen und Helfer auf der Fahrbahn. Bitte Vorsicht, von der Autobahn runter, Stadtautobahn A293, Nahdorst und Nahdorster Straße. Dazwischen ist die Unfallaufnahme, da ist auch was ausgelaufen. Wir haben dicke Staus auf der A1 Osnabrück Richtung Bremen. Das ist einmal die Baustelle Weserbrücke ab Dreieck Stur, 43 Minuten mehr. Dieselbe Strecke weiter dann in Richtung Hamburg, am Maschener Kreuz nochmal 7 Kilometer Stau. 11 Minuten mehr. Jetzt die Gegenrichtung, Hamburg Richtung Bremen. Da sind es am Horster Dreieck 8 Minuten. Dann die Strecke Hamburg nach Bremen weiter. Hier Unfallaufnahme im Baustellenstau zwischen Bremer Kreuz und Opusen-Mahndorf ist das. Guten Morgen auf die A2 Hannover Richtung Dortmund. Bei euch ab Herrenhausen 7 Kilometer stocken, 12 Minuten. In Hamburg auf der A7 staut es sich vom Tunnel ab Hamburg-Hausbruch 12 Minuten mehr. A28 Ammerland Richtung Oldenburg. Ab Wechleu 4 Kilometer Stau bis Oldenburg-Marschweg, 29 Minuten zusätzlich. Auf der A36 Fienenburg Richtung Wolfenbüttel sind Ein- und Ausfahrten bei Fienenburg gesperrt für eine Unfallaufnahme. Und die Unfallaufnahme ist auf der kreuzenden B241. Da hat es nämlich den Unfall gegeben zwischen Wülperode und der A36, dem Anschluss hier. Auf der A36 ganz andere Stelle in Braunschweig staut es sich durch die Bauarbeiten zwischen Stöckheim und dem Kreuz Braunschweig Süd, 12 Minuten mehr. Wir haben auf der A27 Cuxhaven Richtung Bremen ab Schwanewede 12 Minuten mehr und schließlich noch eine Unfallaufnahme auf dem Südschnellweg Hannover. Das ist die B65 zwischen Brabergstraße und Seelosterkreuz in Richtung Messe-Schnellweg.
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0: Wenn er es nicht war, also Shaggy nicht, wer war es dann?
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0: Vielleicht waren wir es. 9:55, also wenn es um gute Laune geht, dann waren wir es auf jeden Fall.
2: Ja.
3: Diese schlimmen Witze. Nichts. Ob wir das morgen nochmal so haben?
4: Oh. I doubt it.
3: Herr, lass diesen Tag zu Ende gehen.
2: Ich habe heute gelernt, dass Flöcki schlechte Witze macht.
0: Das hast du heute erst gelernt.
2: Stimmt, mein Fehler.
3: Ja gut, ehrlich ist er, das kann man nicht anders sagen.
0: Ich habe heute gelernt, dass es unglaublich tolle, tolle Bänke bei uns in Niedersachsen gibt. Wir suchen ja die beste Bank Niedersachsens und eine hat es mir wirklich besonders angetan. Die nennt sich nämlich selber die Baumelbank. Die steht in Achim und die ist so ein bisschen höher als normale Bänke. Und dann, wenn man sich da dann draufgesetzt hat, dann kann man mit den Füßen so baumeln. Und ich finde baumelnde Füße, baumelnde Beine, das ist doch das größte Entspannungs...
3: Das hat so was Kindergartiges, finde
2: ja,
3: ich. Ne? Wenn man noch so klein ist, dass die Beinchen nicht runterreichen.
2: Du hast recht, das ist ein bisschen was fürs innere Kind.
0: Oder? Mhm. So?
2: Da ist gerade auch noch ein neues schönes Foto auf unsere Website dazugekommen. Da sieht man einfach einen goldenen Retriever. Der sitzt auf der Bank an der Tülsfelder Talsperre.
0: Mhm. Wir haben heute noch was gelernt, und zwar, dass dieses geheime 25.000-Euro-Geräusch kein Locher ist. Obwohl, ich habe an euren Gesichtern gesehen, da war dieses, oh ja, das könnte sein.
3: Das fanden wir ziemlich gut.
2: Ja.
3: Und wir haben ja diesen großen, dicken Locher, ich weiß gar nicht, ob du den überhaupt schon mal gesehen hast.
2: Nee.
3: So ein richtig fettes Teil, wo du richtig dich draufsetzen musst fast, um da zu lochen. Und den habe ich jetzt länger nicht gesehen. Das ist so ähnlich wie bei der Pfeile. Verschwörung, als wir gedacht haben, wir haben die Pfeile nicht mehr gesehen bei Micha und Mareike. Das könnte es jetzt sein, den haben sie weggepackt oder so.
0: Es sind keine Dartpfeile, es ist auch kein Locher und es bleibt der Tipp, wird oft gebraucht, unser geheimes 25.000-Euro-Geräusch.
3: Aber ihr seht, wir achten hier auf alles, um mit euch zusammen mitzuwitzeln.
0: Ja. Gleich Sabrina Ege am Vormittag startet mit euch in diesen Arbeitstag und wir hören uns morgen früh wieder.
2: Wir freuen uns auf euch.
3: Bis morgen.
0: Kurz vor 5.
3: Ohne schlechte Witze.
0: Naja.

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1: Tja, heute Morgen gab es eigentlich wieder nur eine Frage. Nehme ich noch eine Jacke mit oder spare ich mir das direkt? Also die Temperaturen aktuell bei so etwa 17 bis 19 Grad in Niedersachsen. Der absolute Wahnsinn. Dazu eine Menge Wolken, aber auch die lösen sich jetzt auf. Am Nachmittag blauer Himmel, Sonnenschein bei bis zu 27 Grad.
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3: 5:10, ich bin Alena Triwold. Guten Morgen. Der Koalitionskrach über die Gesundheitspolitik weitet sich aus. Neben dem Gerangel um die Pflegereform geht es inzwischen auch um bezahlte Kinderkrankentage. Gesundheitsminister Carsten Linnemann will deren Anzahl wieder reduzieren. Thomas Pleskin berichtet.
4: Geht es nach dem CDU-Ressortchef, können Eltern künftig wieder nur 10 statt 15 Tage pro Kind und Jahr nutzen. Linnemanns Begründung, die Erhöhung war eine Corona-Sonderregel, nach mehrfacher Verlängerung soll sie nun auslaufen. Die SPD hält dagegen, Familien würden diese zusätzliche Unterstützung brauchen und außerdem folge die Kürzung der Kinderkrankentage einer ähnlichen Logik wie die Krankschreibung ab Tag 1. Sie stelle Arbeitnehmer unter Generalverdacht. Linnemann bekommt vom Koalitionspartner also immer mehr Kontra, seinen Gesetzentwurf zur Pflege aber will er morgen unbeirrt ins Kabinett einbringen.
3: Viele Braunschweiger müssen jetzt ganz stark sein. Die Traditionsbrauerei Wolters muss Ende des Jahres den Betrieb einstellen. Die angeschlagene Brauerei konnte keinen Investor finden. Für die Beschäftigten, ihre Familien und die gesamte Region Braunschweig ein bitterer Tag, sagte Oberbürgermeister Thorsten Kornblum. Die Stadt will mit Betriebsrat und Arbeitsagentur in Kontakt bleiben, um die Beschäftigten bestmöglich zu unterstützen. Das Hofbräuhaus Wolters gibt es seit über 400 Jahren, gehört fest zu Braunschweig und der Region. Und Diana Kramer hat jetzt die weiteren Meldungen des Morgens.
5: Bei jedem Einkauf sparen, das verspricht Lidl mit seiner App Lidl Plus. Der Verbraucherzentrale Bundesverband bezweifelt aber, dass wirklich jeder davon profitieren kann und hat gegen Lidl geklagt. Heute will das Oberlandesgericht Brandenburg seine Entscheidung dazu verkünden. Der ChatGPT-Entwickler OpenAI hat die Veröffentlichung eines neuen KI-Modells gestrichen. Es gäbe Sicherheitsbedenken. Das KI-Modell habe zum Teil auf eigene Initiative gehandelt, ohne eine Nutzererlaubnis einzuholen, berichtet das Wall Street Journal. Russland hat Kiew erneut mit Raketen angegriffen, gestern tagsüber und auch wieder in der vergangenen Nacht.
1: Es ist 3:03. Hier ist der Antenne Niedersachsen Stau- und Blitzerservice mit der A1 Bremen Richtung Hamburg. Ab Hamburg-Harburg 10 Minuten mehr. A1 Hamburg Richtung Bremen. Ab dem Horster Dreieck sind es 8 Minuten. A1 Osnabrück Richtung Bremen. Ab Stur 43 Minuten mehr. A2 Hannover Richtung Dortmund. Ab Herrenhausen 11 Minuten. A7 Hannover Richtung Hamburg. Ab Hamburg-Waltershof 1/4 Stunde mehr. A27 Cuxhaven Richtung Bremen. Ab Schwanewede 10 Minuten. A28 Ammerland Richtung Oldenburg. Ab Oldenburg Wechleu, 27 Minuten mehr für euch. A36, Fienburg Richtung Wolfenbüttel. Hier läuft die Unfallaufnahme bei Fienburg. Die Einfahrt und auch die Ausfahrt aktuell gesperrt. B65, Südschnellweg-Hannover. Auch hier eine Unfallaufnahme zwischen Brabeckstraße und Seelhorster Kreuz Richtung Messe-Schnellweg. Und letzte Meldung kommt aus dem Kreis Kloppenburg. Hier gibt es eine Vollsperrung nach dem Unfall zwischen der B213 und Hahlen in beiden Richtungen.
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1: Ich wünsche euch einen wunderschönen Dienstag. Harry Styles sorgt mal wieder für Gesprächsstoff, diesmal aber nicht mit neuer Musik, sondern mit einem alten Film. Don't Worry Darling ist jetzt zurück auf Netflix und spaltet so ein bisschen die Zuschauer. Die einen feiern den Psychothriller mit Styles, die Kritiker, naja, sind weniger begeistert. Bei seiner Musik, da sind wir uns alle einig, Harry Styles ist einfach eine Hitmaschine und deswegen gibt's auch gleich seine aktuelle Single American Girls nach Alvaro Soler und Sommersound passend zum Dienstags Niedersachsen-Wetter.

Ja, 26, 27 Grad heute und trotzdem Weihnachten kommt. Antenne Niedersachsen ist hier am Dienstag und ich will euch die Laune gar nicht verderben, aber ihr habt das sicherlich selber schon mitbekommen. Neben der ganzen Halloween-Deko stehen auch die ersten Ho-Ho-Ho-Produkte. Auf der Autobahn überholt man neuerdings wieder LKW, die die ersten Weihnachtsbäume geladen haben. Ja, kein Wunder, dass die bei uns im Dezember immer so nadeln. Und gestern bekam ich eine WhatsApp mit der Frage, machen wir Mädels dieses Jahr eigentlich wieder einen Adventskalender? Erste Reaktion, what? Es sind doch nur noch 8 Wochen. Und die Vorgabe ist ja wie jedes Jahr kreativ und selbstgemacht. Also ich sag's ganz offen, bisher habe ich einfach noch gar nichts gesagt. Ich hoffe ein bisschen auf euch. Was kann eine unbegabte Person in etwa 10- bis 20-facher Ausführung herstellen, was bei den anderen für einen, ach, schön Moment sorgt? Habt ihr da Ideen? Ich würde die sehr gerne nehmen. Ich verspreche, ich teile auch alle Ideen mit euch, falls ihr dieses Jahr auch noch basteln wollt. Also Ideen für den Adventskalender.

Noch haben wir ja 63 Tage Zeit. Schick gerne eine WhatsApp-Sprachnachricht an die 0183 123 100. Bis heute Nachmittag sollte ich nämlich zu oder absagen. Also gerne her mit euren Ideen. 0183 123 100.

0: Wow, schönen Dienstagvormittag. Gleich geht's hier weiter mit Alle Farben Body Talk und Rock That The Look.
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1: Also wenn der Frühling immer so sein blaues Band wehen lässt, dann lässt der Herbst bei uns in Niedersachsen gerade sein Sommerdufteband flattern. Heute gibt's wieder viel Sonnenschein bis zu 11 Stunden in der Spitze und das bei bis zu 27 Grad.
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1: Um 11:03 A1 Bremen Richtung Hamburg, ab Hamburg-Harburg 10 Minuten mehr. A1 Hamburg Richtung Bremen, ab dem Horster Dreieck eine Viertelstunde mehr. Eine halbe Stunde länger dauert es auf der A1 Osnabrück Richtung Bremen, ab Stur vor der Weserbrücke. A2 Hannover Richtung Dortmund, ab Herrenhausen 14 Minuten mehr. A28 Ammerland Richtung Oldenburg, ab Oldenburg-Wechleu sind 16 Minuten. Auf der B65, dem Südschnellweg Hannover, läuft die Unfallaufnahme zwischen Brabeckstraße und Seelhorster Kreuz Richtung Messerschnellweg. B401 Oldenburg Richtung Dörpen. Hier gab es einen Unfall. Bitte Vorsicht zwischen Oldenburg und Kleinscharrel. Im Kreis Kloppenburg Vollsperrung nach einem Unfall zwischen der B213 und Halen in beiden Richtungen. Und Stefan hat in Emden einen Blitzer entdeckt auf der Petkommer Straße direkt beim Zahnarzt.
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0: Großartiger neuer Song von Alex Warren, Passenger, hier bei Antenne Niedersachsen. Und der Preis ist leider vergeben für die beste Antenne Niedersachsen-Hörerin des Tages. Und das schon um 10.42 Uhr. Es ist Nicole aus Wittingen. Ich habe von einer guten halben Stunde erzählt. Ich bin ja in so einem Grüppchen. Wir machen jedes Jahr gemeinschaftlichen Adventskalender. Und das heißt, es soll kreativ sein, es soll selbstgemacht sein. Und so langsam läuft mir die Zeit weg und ich überlege, mache ich noch was oder mache ich nichts? Mir fehlt es total an Ideen. Aber Nicole, du hast ja sowas von abgeliefert, aber du musst leise sprechen, ne?
1: Das darf ich jetzt nicht so laut sagen, weil ich bei so einem Do-it-yourself-Adventskalender mitmache. Was ich mache, werde ich jetzt nicht hier bekannt geben.
0: Okay.
1: Letztes Jahr habe ich kleine Metallringe gebastelt mit einem kleinen Holzhäuschen, einem kleinen Zweig und schildfrohes Fest. Ein Jahr habe ich kleine Auszeiten verschenkt. Das war ein Beutelchen, da war drin ein Tee, kleine Auszeit, ein bisschen Sand, ein paar Muscheln, ein Cocktailschirmchen und ein Stück Schokolade. Stark. Ein Jahr habe ich Handcremes verschenkt. Also da gibt es ganz, ganz viele tolle Sachen, die man da machen kann.
0: Also Nicole, ich speichere mir einfach schon mal deine Nummer, aber eine der Ideen finde ich richtig gut. Ich schaue mal, was ich da so an Zutaten brauche. Noch sind ja 60 Tage Zeit. Und wenn ihr noch Ideen habt, immer gerne her damit. Ihr kennt unsere Antenne Niedersachsen WhatsApp-Nummer 0183 123 200. Und jetzt gibt's die Atomic Kitten für euch.

Der offizielle Sommerhit 2025 gehört bei Antenne Niedersachsen und gleich gibt es einen musikalischen Verwandlungskünstler. Ich glaube, kaum ein anderer hat Pop, Rock und Avantgarde so miteinander verbunden und sich immer wieder neu erfunden.

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0: David Bowie lässt uns tanzen hier bei Antenne Niedersachsen.
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0: Ein Wetter wie bestellt, perfektes Spätsommerwetter, bis zu 27 Grad heute und viel Sonnenschein. Ja, an der Küste ist es im Moment noch bewölkt und auch die Heide ist noch dicht, aber im Laufe des Nachmittags lösen sich die Wolken auf und es gibt immer mehr Sonnenschein.
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0: Irgendwie haben wir hier gerade, glaube ich, ein technisches Problem, aber gebt mir eine Sekunde. Ich bin ja eine erfahrene Kollegin. Drücke jetzt mal auf diesen Knopf und dann müssten wir Alena eigentlich hören können.
3: 10:50, ich bin Alena Triewoldt. Guten Tag. Einen Tag bevor die umstrittene Pflegereform durchs Bundeskabinett soll, suchen Union und SPD weiter nach einer gemeinsamen Linie. Gesundheitsminister Carsten Linnemann von der CDU fordert Milliarden vom Bund für die Pflegekassen. Die SPD will dagegen auch die private Pflegeversicherung stärker beteiligen. Vorwürfe, die Bedenken der SPD kämen reichlich spät, erteilte der SPD-Gesundheitspolitiker Christos Pantatzis aus Braunschweig im ZDF eine Absage.
4: Diese Vorschläge sind nicht neu und sie sind auch von uns gleich zu Beginn bei der Veröffentlichung des Referentenentwurfs zur Pflegeneuordnungsgesetz entsprechend auch adressiert worden und insbesondere den Ausgleich zwischen der sozialen und der privaten Pflegeversicherung angemahnt, weil das schlichtweg eine Frage der Gerechtigkeit ist.
3: Nach dem tragischen Tod eines Schülers während einer Klassenfahrt in Hameln-Pyrmont ermittelt die Staatsanwaltschaft Hannover gegen 2 Lehrer. Es geht um fahrlässige Tötung durch Unterlassen. Der 11-Jährige hatte Mitte Juni in einem Schullandheim in Erzen keine Luft mehr bekommen und war ohnmächtig geworden. Die Lehrer versuchten, den Jungen wiederzubeleben, ohne Erfolg. Es gibt laut Staatsanwaltschaft Hinweise auf einen allergischen Schock als Ursache. Ein Notfallpen, den der Schüler dabei gehabt haben soll, kam nicht zum Einsatz. Und Diana Kramer hat jetzt die weiteren Meldungen des Morgens.
5: Privathaushalte weltweit sind in Summe so reich wie nie. Nach Berechnungen der Allianz ist das globale Bruttogeldvermögen im vergangenen Jahr auf mehr als 268 Billionen Euro gestiegen. Die historisch niedrigen Pegelstände am Rhein sorgen nicht nur im Güterverkehr für Probleme, sie bringen auch die Rheinfähren zunehmend in Schwierigkeiten. Die in Düsseldorf und Dormagen tätigen Rheinfährbetriebe Janssen und Söhne haben erstmals in ihrer Geschichte Kurzarbeit beantragt. Wegen des Verdachts auf millionenfachen Betrug mit online verkauften Handys führen Fahnder eine europaweit angelegte Razzia in 19 Ländern durch, auch hier in Deutschland. Der Vorwurf, Verbrauchern seien Smartphones als Neuware verkauft worden, die aus gebrauchten Teilen zusammengebaut wurden.
0: 10:55. Hier ist der Antenne Niedersachsen. Stau- und Blitzer-Service geht los mit der A1 Bremen Richtung Hamburg. Ab Hamburg-Harburg 10 Minuten mehr. A1 Hamburg Richtung Bremen. Ab dem Horster Dreieck 17 Minuten. A1 Osnabrück Richtung Bremen. Ab Stur sind es 27 Minuten. Rüber auf die A2 Hannover Richtung Dortmund. Ab Herrenhausen 14 Minuten mehr. A28 Ammerland Richtung Oldenburg. Ab Bechleu sind es 9 Minuten mehr. A30 Osnabrück Richtung Amsterdam. Ab Rheine 8 Minuten mehr. B65 Südschnellweg Hannover. Unfallaufnahme zwischen Brabeckstraße und Seelhorster Kreuz Richtung Messe-Schnellweg. Unfall auch auf der B401 Oldenburg Richtung Dörpen. Bitte Vorsicht zwischen Oldenburg und Kleinscharrel. Und letzte Meldung kommt aus dem Kreis Kloppenburg. Ist blöderweise eine Vollsperrung. Nach einem Unfall zwischen der B213 und Halen in beiden Richtungen. Gute Fahrt.
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0: Und bevor wir jetzt reinstarten mit Jamilia und Tiffany Aris, seit 2 Tagen merken wir es wieder, Fußballfans, die haben ein einzigartiges Talent. Ja, die schaffen es in jeder Situation, sich alles schön zu reden. Ich bewundere das. Jemand hat jetzt rausgefunden, Jürgen Klopp ist nicht der einzige Bundestrainer, der in seinen ersten beiden Spielen keinen Sieg geholt hat. Auch bei Sepp Herberger und Helmut Schön ist das so gewesen und die sind beide immerhin später, na klar, wisst ihr, Weltmeister geworden. Herrlich. Dieser Optimismus von Fußballfans, können wir das irgendwie auch auf die Arbeit übertragen mit so Sätzen wie das iPhone wurde auch in einem Meeting erfunden oder auch Elon Musk wurde mal von seinem Chef angeschrien, hat ihm nicht geschadet.

0: Kurze Frage, habt ihr zu Hause Platz für ein Klavier? Es gibt nämlich diese Woche ein ganz besonderes zu kaufen. Ja, nämlich das, auf dem Freddie Mercury Crazy Little Thing Called Love komponiert hat. Aber nicht nur das kommt am 1. und 2. Oktober unter den Hammer. Auch Michael Jacksons schwarz-goldene Militärjacke aus den 90ern oder die Gitarre, mit der Noel Oasis durchs MTV Unplugged gespielt hat. Oh, ich sehe gerade, Gebote werden so auf 500.000 geschätzt. Vielleicht gibt es noch was Kleines, so ein MJ-Handschuh. Da könnt ihr mitsteigern, aber erst nachdem ihr unser geheimes Geräusch gelöst habt.
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0: Und ich bin sicher, irgendwer da draußen hat die Lösung bereits. Der weiß es schon ganz genau und ärgert sich, so viele falsche Antworten zu hören. Ich bin diese Person auf jeden Fall nicht. Ich habe hier von nichts eine Ahnung. Ich weiß nur, so klingt unser geheimes 25.000 Euro Geräusch. Und ich weiß, es ist kein Tacker, es ist auch kein Locher. Es gab ja auch schon einen Tipp von Flücki aus der Moin Show. Wird oft gebraucht. Aber was wird denn oft gebraucht und klingt so? Wenn ihr jetzt sagt, hä, ist doch total klar, Sabrina, ich weiß nicht, warum du dich da so anstellst. Ja, gar kein Problem, dann holt euch doch einfach die Kohle heute um 15 Uhr bei Micha und Mareike. Und wenn ihr das Geräusch lieber nochmal hören wollt, um ganz sicher zu gehen, geht alles in unserer kostenlosen Antenne Niedersachsen App. Da findet ihr auch alle Infos zum Mitmachen und 15 Uhr hören wir uns.

0: Gleich geht's weiter.
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3: Wir haben es 7:57, perfekte Zeit, über die Mittagspause nachzudenken. Nicht, was es heute gibt, sondern wo es das heute gibt. Alles vom Traumwetter in Niedersachsen gleich.
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6: Ja, die Zugvögel aus dem Norden sind so langsam auf dem Weg nach Süden. Dabei könnten die gern noch ein bisschen bleiben bei dem Niedersachsen-Wetter. 9 bis 11 Stunden Sonne, 22 bis 27 Grad. Und auch morgen wird es nochmal spätsommerlich schön.
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6: Um 4:54 A1 Bremen Richtung Hamburg, ab Hamburg-Harburg 10 Minuten mehr. A1 Hamburg Richtung Bremen, Unfall zwischen Horster Dreieck und Hittfeld. Auf der A1 Plastikteile zwischen Neunkirchen-Vörden und der Raststätte Dammerberge. A1 Osnabrück Richtung Bremen, ab Stur 37 Minuten mehr. A2 Hannover Richtung Dortmund, ab Herrenhausen sind es 18 Minuten. A28 Ammerland Richtung Oldenburg, ab Oldenburg-Wechleu 9 Minuten mehr. B401 Oldenburg Richtung Dörpen, Vollsperrung nach einem Unfall zwischen Hunsmühlen und Kleinscharrel. Und der aktuellste Blitzer kommt von Yuki, danke dir. B3 in der Region Hannover, zwischen Nienhagen und Edershausen wird geblitzt.
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0: Wunderschönen Dienstag mit Antenne Niedersachsen. Gleich wartet Bruno Mars auf euch. Locked Out of Heaven und Something Happened on the Way to Heaven. Hören wir auch gleich. Antenne Niedersachsen an eurer Seite. Flücki Tiziana und Verkehrskai, die suchen ja immer noch. Nicht den Kaffeebecher, nicht das Handy. Also auch, aber sie suchen vor allem mit euch. Niedersachsens schönste Bank. Jetzt könnten wir uns leicht machen. Einmal in den Harz zum Liebesbankweg. Da sind ja Dutzende Traumbänke, aber auch ihr habt Lieblingsbänke, weil ihr da immer Halt macht und den Ausblick genießt, weil ihr da mal einen besonders romantischen Moment erlebt habt oder gefühlt Jahre mit Snackdosen darauf verbracht habt, während die Kinder durch den Wald geflitzt sind. Und deshalb unsere Bitte an euch, schickt uns ein Foto von eurer Bank. Wo steht sie? Und warum ist sie eigentlich für euch so besonders? Wir haben schon richtig tolle Einsendungen, findet ihr auf antenne.com. Und dann lassen wir uns da alle mal nieder. Warum aber eine Bank genauso heißt wie eine Sparkasse, habe ich mich gefragt. Und die Lösung kommt jetzt.
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0: Eine Bank zum Sitzen und eine Bank für Geldgeschäfte, die haben mehr gemeinsam, als wir erstmal denken. Beide Wörter haben nämlich quasi denselben Ursprung. Im mittelalterlichen Italien saßen Geldwechsler bei ihren Geschäften auf einfachen Holzbänken, italienisch Banca. Und aus diesem Banca entwickelten sich im Laufe der Zeit eben zwei Bedeutungen. Die Bank als Sitzmöbel und die Bank als Kreditinstitut.
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0: Schon Albert Einstein wusste, Zeit ist relativ. Antenne Niedersachsen ist hier. Ich verspreche euch, mit der richtigen Musik vergeht Zeit schneller. Gleich gibt's Gwen Stefani, The Sweet Escape. Euer Lieblingshit vor den Nachrichten. Und schwuppdiwupp ist 12. Werdet ihr gleich sehen.
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0: So entspannt zwingen wir uns durch den Dienstag.
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0: Was soll ich sagen? Perfekter Spätsommertag. Bis zu 11 Stunden Sonne, bis zu 27 Grad, kaum eine Wolke am Himmel.
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3: Ich bin Alena Triebold. Guten Tag. Im Streit um die Pflegereform suchen Union und SPD weiter nach einer Lösung. Gesundheitsminister Carsten Linnemann fordert Milliarden vom Bund für die Pflegekassen. Die SPD will dagegen auch die private Pflegeversicherung stärker beteiligen. Eigentlich sollen die Pläne morgen schon durchs Kabinett. Der gesundheitspolitische Sprecher der SPD-Bundestagsfraktion, Christos Pantatzis aus Braunschweig, sagte im ZDF.
4: Ich will hoffen, dass die Einsicht und Notwendigkeit, dass wir zu einem gerechten Abschluss im Sinne auch des Gerechtigkeitsgedankens auch kommen werden, auch trägt. Noch ist kein weißer Rauch aufgestiegen, aber ich bin guter Dinge, dass man sich an der Stelle annähern wird.
3: Viele Braunschweiger müssen jetzt ganz stark sein. Die Traditionsbrauerei Wolters muss Ende des Jahres den Betrieb einstellen. Die angeschlagene Brauerei konnte keinen Investor finden. Für die Beschäftigten, ihre Familien und die gesamte Region Braunschweig ein bitterer Tag, sagt Oberbürgermeister Thorsten Kornblum. Die Stadt will mit Betriebsrat und Arbeitsagentur in Kontakt bleiben, um die Beschäftigten bestmöglich zu unterstützen. Das Hofbräuhaus Wolters gibt es seit über 400 Jahren, gehört fest zu Braunschweig und der Region. Zwei freilaufende Rottweiler haben eine 10-Jährige im Landkreis Wolfenbüttel angegriffen und schwer verletzt. Das Mädchen kam ins Krankenhaus. Gegen die Besitzerin der Hunde aus Dettum laufen jetzt Ermittlungen. Wie die beiden Rottweiler vom Grundstück gelangt sind, soll nun geklärt werden. Auch das Veterinäramt ist eingeschaltet. Und jetzt hat Diana Kramer die weiteren Meldungen des Tages.
5: Handykäufer in der gesamten EU wurden wohl hinters Licht geführt. Kriminelle sollen im großen Stil Handys im Netz als Neuware verkauft haben, die gar nicht neu waren. In diesem Zusammenhang läuft aktuell eine europaweite Großrazzia in 19 Ländern. Hohe Ölpreise machen auch der Lufthansa weiter zu schaffen. Konzernchef Carsten Spohr rechnet wegen des Iran-Kriegs mit noch höheren Kerosinkosten. Die Airline gibt das an Passagiere weiter durch höhere Ticketpreise. Privathaushalte weltweit sind in Summe so reich wie nie. Nach Berechnungen der Allianz ist die Verteilung extrem ungleich. Weltweit besitzen die reichsten 10% rund 85% des Vermögens.
0: Wir haben es 1:01. Hier ist der Antenne Niedersachsen Staunblitzer Service mit der A1 Osnabrück Richtung Bremen. Ab Stur vor der Weserbrücke 36 Minuten mehr. A2 Hannover Richtung Dortmund. Ab Hannover West 17 Minuten. A28 Ammerland Richtung Oldenburg. Ab Harentor 10 Minuten mehr. A33 Osnabrück Richtung Bielefeld. Hier sind es ab Haderberg 11 Minuten mehr. Und die Elbfähre Glückstadt-Wischhafen meldet bereits 1 Stunde Wartezeit in Richtung Schleswig-Holstein.
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0: Ihr habt es vielleicht heute Morgen bei uns in der Moin Show gehört. In Berlin wird der Deutsche Schulpreis verliehen. Da wird jetzt nicht einfach die beste Schule gesucht, sondern da soll sichtbar gemacht werden, wie gute Schule überhaupt gelingen kann. Also die suchen Schulen, die neue Wege gehen, die gute Ideen haben, die zeigen, dass es einfach besser geht. 15 Schulen standen am Ende zur Wahl. Wir drücken seit heute Morgen alle ganz fleißig die Daumen für die Oberschule Bernbostel in der Region Hannover. Ob es geholfen hat, hören wir gleich nach euren Lieblingshits. Michael Jackson, They Don't Care About Us. Loy ist gleich dabei, ganz neu. Golden Summer. Und das hier ist der wunderbare James Arthur. Hier ist Blindside. Schönen Dienstag.

Immer wenn ich Michael Jackson, They Don't Care About Us höre, muss ich daran denken, wie ich als etwa 14-Jähriger auf dem Flohmarkt stand und gehandelt habe, damit ich diesen Song auf Vinyl bekomme. 5 Mark habe ich damals bezahlt. Schade, dass ich die Platte nicht mehr habe. Antenne Niedersachsen ist hier und es geht gleich weiter mit euren Lieblingshits mit Ava Max, Sweet But Psycho. Aber vorher geht es um eine andere ganz wichtige Sache. Deutschlands Schulen sind zu Gast in Berlin. Das ist ja heute das Motto, denn der Deutsche Schulpreis wird durch Bundeskanzler Friedrich Merz verliehen. Und die Oberschule Bernd Bostel aus der Region Hannover nimmt ihn mit nach Hause. Wir haben wirklich gewonnen. Konrektor Thorsten Bahners hat der Moin Show heute Morgen erzählt, womit diese

0: großartige Schule die Jury überzeugen konnte.
1: Das alles, was uns ausmacht, Schule mit Herz und die Schülerinnen und Schüler bestmöglich vorzubereiten auf das, was da kommt, Unterrichtsqualität. Die Schüler bekommen ein sogenanntes TEO, ein Themenpaket.
2: Mhm. Wie muss man sich das vorstellen? Das heißt, es gibt diese Fächer nicht mehr, oder?
1: Genau, da heißt zum Beispiel ein TEO gegen das Vergessen. Da spielt der Nationalsozialismus eine große Rolle. Und an diesem Thema gliedern sich denn Unterrichtsfächer wie Deutsch an. In Deutsch hätte ich dann vielleicht Gedichte gemacht, die sich mit dem Thema auseinandersetzen. Manchmal ist es natürlich ein bisschen schwierig in Mathe.
3: Ja.
1: Da müssen wir uns noch ein bisschen behelfen. Aber auch Mathe findet da seinen Widerhall. Und es geht dann darum, wirklich ein TEO zu schaffen, was die Schüler in eine größere Sinnhaftigkeit führt. Und ich arbeite entweder an meinem Arbeitsplatz oder ich suche mir einen Partner, um dann einer Gruppe etwas zu erarbeiten. Und damit sie auch überall hingehen dürfen, gibt es ein sogenanntes Level-System. Sie müssen diese Ergebnisse hochladen, sodass ich halt einfach auch sehen kann, arbeiten Sie daran, wo stehen Sie denn jetzt?
3: Ah, okay.
1: Ja, manchmal auch tatsächlich noch so Schlupflöcher bietet. Das ist so, aber ehrlich gesagt, die hatten wir früher ja auch. Wir haben dann halt Käsekätzchen unter der Bank gespielt.
3: Ja, so nämlich. Und unsere Schüler sollen das heute auch genießen. Wir gratulieren von ganzem Herzen. Die Oberschule Bernbostel in der Region Hannover ist die Schule des Jahres 2026. Hochoffiziell herzlichen Glückwunsch.
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0: Hier ist das Niedersachsen-Wetter und mittlerweile sind das ja fast mehr Spätsommertage als Rücktritte von Jens Spahn. Die Wolken lösen sich auch in den letzten Ecken auf. Ab jetzt heißt es Sonnenschein und Höchstwerte bis 25 Grad. Es ist ja schon unverschämt warm. Wir haben 20 Grad in Himbergen, 22 in Rüstenbrock und 23 in Artland. Auch morgen nochmal spätsommerlich. Ab Donnerstag kommt Regen, aber es bleibt mild.
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0: Um 1:04 hat sich einiges im Wohlgefallen aufgelöst, zum Glück. Aber wir haben noch die A1, Osnabrück Richtung Bremen, Abstur vor der Weserbrücke 27 Minuten mehr. A2 Hannover Richtung Dortmund, ab Hannover West 18 Minuten. Und an der Elbfähre Glückstadt-Wischhafen, wenn ihr Richtung Schleswig-Holstein wollt, eine Stunde Wartezeit einrechnen. Stefan hat sich gemeldet, hat noch einen Blitzer entdeckt im Kreis Wittmund zwischen Negenmerten und Ochtersum wird geblitzt.
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0: beide Niedersachsen an eurer Seite, gleich mit Kings of Leon, Sex on Fire und Take That zusammen mit Michael Patrick Kelly, Feel My Love. Es ist Mittagspausenzeit und ich hoffe, ihr genießt sie. Und ich habe hier einen Satz für euch, den sagen wir nicht so oft, ne? Das könnten wir uns doch mal von Österreich abgucken. Auch da gibt es nämlich Fachkräftemangel, zum Beispiel beim Bundesheer, weil sich das Personal genauso wie in Deutschland nur auf eine gewisse Zeit verpflichtet. Oder auch bei Austrian Airlines, denen mangelt es an guten Piloten. Also machen die beiden jetzt aus der Not eine Tugend. Piloten aus dem Bundesheer sollen eben nicht nur Kampfjets fliegen, sondern auch bei Australian Airlines Passagierflugzeuge immer jeweils ein halbes Jahr. Und sie nennen es natürlich ein Pilotprojekt.
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1: 13 vor 1, Antenne Niedersachsen ist hier und euch darf ich es ja verraten, ne? Es gibt so Künstler und Bands, die machen uns Radioleuten das Leben ein bisschen schwer. Ich sag mal Sam Smith, Lost Frequencies, Evanescence. Ja, ist alles gar nicht so leicht auszusprechen, ohne Knoten in der Zunge. Und dann gibt es Künstler, da freut man sich. Ich zum Beispiel, wenn ich

0: Isabelle, Geneviève, Marie, Anne, Gall. Das wäre mir zu kompliziert gewesen. Umso schöner, dass wir France Gall gleich noch als Lieblingshit vor den Nachrichten hören.
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0: France Gall. Für alle, die es nicht mitbekommen haben, mit Elaila. Hier ist das Wetter für Niedersachsen und auch das macht richtig gute Laune. Viel Sonnenschein, nur so ein paar harmlose Schleierwolken dazwischen. Das Ganze heute bei 22 bis 27 Grad. Auch morgen können wir uns nochmal auf viel Sonne freuen. Zum Wochenende wird es ein bisschen nasser, bleibt aber warm.
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2: Fünfer eins, ich bin Alena Triwold. Guten Tag. Der Koalitionskrach über die Gesundheitspolitik weitet sich aus. Neben dem Gerangel um die Pflegereform geht es inzwischen auch um bezahlte Kinderkrankentage. Gesundheitsminister Carsten Linnemann will deren Anzahl wieder reduzieren. Thomas Bleskin berichtet.
3: Geht es nach dem CDU-Ressortchef, können Eltern künftig wieder nur 10 statt 15 Tage pro Kind und Jahr nutzen. Linnemanns Begründung, die Erhöhung war eine Corona-Sonderregel, nach mehrfacher Verlängerung soll sie nun auslaufen. Die SPD hält dagegen, Familien würden diese zusätzliche Unterstützung brauchen und außerdem folge die Kürzung der Kinderkrankentage einer ähnlichen Logik wie die Krankschreibung ab Tag 1. Sie stelle Arbeitnehmer unter Generalverdacht. Linnemann bekommt vom Koalitionspartner also immer mehr Kontra, seinen Gesetzentwurf zur Pflege aber will er morgen unbeirrt ins Kabinett einbringen.
2: Nach dem tragischen Tod eines Schülers während einer Klassenfahrt in Hameln-Pyrmont ermittelt die Staatsanwaltschaft Hannover gegen 2 Lehrer. Es geht um fahrlässige Tötung durch Unterlassen. Der 11-Jährige hatte Mitte Juni in einem Schullandheim in Erzen keine Luft mehr bekommen und war ohnmächtig geworden. Die Lehrer versuchten, den Jungen wiederzubeleben, ohne Erfolg. Es gibt laut Staatsanwaltschaft Hinweise auf einen allergischen Schock als Ursache. Ein Notfallpen, den der Schüler dabei gehabt haben soll, kam nicht zum Einsatz. Und die weiteren Meldungen des Tages hat jetzt Diana Kramer.
4: Privathaushalte weltweit sind in Summe so reich wie nie. Nach Berechnungen der Allianz ist das globale Bruttogeldvermögen im vergangenen Jahr auf mehr als 268 Billionen Euro gestiegen. Die historisch niedrigen Pegelstände am Rhein sorgen nicht nur im Güterverkehr für Probleme, sie bringen auch die Rheinfähren zunehmend in Schwierigkeiten. Die in Düsseldorf und Dormagen tätigen Rheinfährbetriebe Janssen und Söhne haben erstmals in ihrer Geschichte Kurzarbeit beantragt. Wegen des Verdachts auf millionenfachen Betrug mit online verkauften Handys führen Fahnder eine europaweit angelegte Razzia in 19 Ländern durch, auch hier in Deutschland. Der Vorwurf, Verbrauchern seien Smartphones als Neuware verkauft worden, die aus gebrauchten Teilen zusammengebaut wurden.
0: Wir haben es 3 Minuten vor 1. Hier ist der Antenne Niedersachsen Staumblitzer Service. Bitte Vorsicht auf der A1 Bremen Richtung Hamburg zwischen Opphusen Bremen-Mahndorf und dem Bremer Kreuz. Gefahr durch Gegenstände auf der Fahrbahn. Da liegt ein Fahrrad. A1 Osnabrück Richtung Bremen ab Stur 33 Minuten mehr. A2 Hannover Richtung Dortmund ab Hannover West 26 Minuten. A27 Cuxhaven Richtung Bremen ab Bremen Fahr 16 Minuten mehr. Elbphäre Glückstadt Wischhafen, 1 Stunde Wartezeit in Richtung Schleswig-Holstein. Und der aktuellste Blitzer steht in Emden auf der Petkummer Straße, direkt beim Zahnarzt.
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0: 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Wunderschönen Dienstag bei wunderschönem Wetter. Und dazu gibt es wunderschöne Lieblingshits gleich. Adele mit Easy on Me. Aura Dion ist dabei. I will love you Monday. Ja, wir sammeln die Worte nochmal alle zusammen. Also sie kriegt sie gleich in die richtige Reihenfolge. Und das hier ist Krista

0: Heute in einer Woche will der Versandhandel Amazon wieder unser Bestes, also unser Geld. Seit Wochen ploppt das ja auf Prime Days. Ja, als hätten wir alle auf einmal mehr Geld in der Tasche, um dazu zu schlagen. Wobei...
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0: Also wir wissen ja schon mal, es ist kein Tacker. 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
0: Gleiche Idee wie Julia aus Edemissen gestern Morgen. 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Ein Tipp hat Flücki aus der Moin Show schon gegeben. Wird oft gebraucht. 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

0: hier bei Antenne Niedersachsen. Und gleich geht's nach Schweden. Ja, aber nicht zu diesen vier, sondern zu den anderen vier. Ace of Base, das waren die 90er. Und die holen wir uns gleich wieder zurück.
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0: Heute Morgen haben wir uns ja kurz noch gefragt, Jacke, weiß nicht. Mittlerweile kennen wir die Antwort natürlich nicht. Heute Höchstwerte von 22 bis 27 Grad, dazu blauer Himmel und Sonnenschein. Auch morgen wird es nochmal richtig nett. Am Donnerstag gibt es dann endlich mal wieder ein paar Tropfen, auch am Freitag. Es bleibt aber recht warm.
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0: Um genau 2:05 A1 Osnabrück Richtung Bremen ab Stur heute 33 Minuten mehr. A2 Hannover Richtung Dortmund ab Hannover West 26 Minuten. A27 Cuxhaven Richtung Bremen ab Bremen Fahr 16 Minuten mehr. Elbphäre Glückstadt Wischhafen eine Stunde Wartezeit in Richtung Schleswig-Holstein. Und Gabi hat einen Blitzer entdeckt, danke fürs Melden. A28 Bremen Richtung Oldenburg bei der Raststätte Hassbruch, 120 sind hier erlaubt.
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Wunderschönen Dienstag mit Antenne Niedersachsen. Ein Strahlen im Gesicht, die strahlende Sonne über uns. Und das war ja wohl das WM-Märchen dieses Jahr. Wird aber langsam zu einem kleinen Albtraum. Ihr erinnert euch vielleicht an den Torhüter der Kapverden. Nach seinem unfassbaren Spiel gegen Spanien kannten Fußballfans weltweit ja Vozinha. Seine Insta-Follower sind von 56.000 auf über 1 Million geschossen. Heute sind das unglaubliche 28,4 Millionen Fans. Und nicht nur ich habe Kinder, die genau von solchen Zahlen, von solchen Followern träumen, um sich ein ganz neues Leben aufzubauen. Aber ich sag, wie es ist, so viel Ruhm hat auch immer eine Kehrseite. Spontan ins Kino oder ins Restaurant ist nicht. Heute sagt Vozinha, wenn ich mich zwischen dem Leben entscheiden müsste, das ich heute habe, und dem, das ich vorher hatte, würde ich das Leben von früher wählen. Ja, so ist das manchmal.

0: Die großartige Whitney Houston bringt uns durch die zweite Hälfte vom Arbeitstag. Antenne Niedersachsen an eurer Seite. Und stellt euch mal vor, ihr macht beruflich was mit Musik, seid also vielleicht ein gefeierter Künstler, guckt so von der Bühne ins Publikum und da sitzt tatsächlich jemand und schläft. Wie würdet ihr reagieren? Vielleicht ignorieren? Harry Styles reagiert auf jeden Fall sacksympathisch. Bei seinem letzten Konzert in New York entdeckt er tatsächlich eingeschlafene Kids im Publikum und versucht auch gleich mal zu helfen.
1: If you guys need anything like a pillow or maybe a Red Bull, wouldn't suggest it. For a roll-up maybe.
0: Er bietet den Kleinen ein Kissen an, vielleicht ein Red Bull oder ein paar Süßigkeiten. Also er macht sich wirklich Gedanken, wie er denen eine Freude machen kann. Und ich denke, Kindern unter 12 verzeiht man auch, wenn die bei einem Konzert einschlafen. Hauptsache Mama und Papa haben ihren Spaß. Hoffentlich schafft das, euch jetzt bei der Arbeit wach zu halten, denn hier ist Harry Styles mit Watermelon Sugar bei Antenne Niedersachsen.

0: glaube, wir haben was gemeinsam, ihr und ich. Antenne Niedersachsen hier. Ich raste aus, weil ich nicht weiß, was das für ein geheimnisvolles Geräusch ist. Mittlerweile denke ich, dass da was einrastet. Aber sicher bin ich mir natürlich auch nicht. Wenn ihr eine Ahnung habt, es vielleicht sogar wisst, dann holt euch die 25.000 Euro. Heute um 15 Uhr bei Micha und Mareike. Die sind gleich hier am Start, genauso wie Freddie Mercury. Ja, es ist euer Lieblingshit vor den Nachrichten. Ich verabschiede mich, nehme beide gedrückte Daumen für euch mit und dann hören wir uns morgen hoffentlich wieder. Und ihr habt dann 25.000 Euro mehr im Gepäck.
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0: So, von Freddy zu Mareike und dem Wetter.
1: Oh Gott, ja. Ich dachte gerade, du meinst unser Nachrichten-Freddy.
0: Und
1: ich
0: ach so,
1: dachte,
0: stimmt.
1: Ich dachte, ich komme noch vor Freddy. Aber gut, ich habe es jetzt auch verstanden.
0: Maximale Verwirrung.
1: Herzlich willkommen. Heute Nachmittag ist auf jeden Fall alles mit dabei. Mal guckt die Sonne raus, mal hängen so ein paar dickere Wolken rum. Meist bleibt es heute aber trocken bei so Werten zwischen 21 und 27 Grad. Morgen dann Sonne und Wolken im Wechsel. Abend kann es dann im Emsland auch mal einen kleinen Schauer geben.
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3: Von vor zwei, ich bin Frederik Heimann. Guten Tag. 17.500 Menschen in Hannover steht ein unruhiges Wochenende bevor. Kampfmittelexperten vermuten an gleich zwei Stellen im Stadtteil Miesburg-Nord Blindgänger, wollen sich das Ganze jetzt am Sonntag mal genauer anschauen und im Zweifel dann auch direkt entschärfen. Und dafür müssen die Anwohner dann am Sonntag raus aus ihren Häusern und Wohnungen. Die Stadt geht davon aus, dass die Arbeiten den ganzen Tag bis in die Abendstunden dauern. Wer nicht bei Familie oder Freunden unterkommen kann, kann so lange in der IGS Roderbruch warten. In Miesburg werden immer wieder Weltkriegsblindgänger gefunden. Da wird gerade ein neues Stadtquartier entwickelt. Auf antenne.com gibt's dazu unter anderem die Karte mit dem Evakuierungsradius, sodass ihr checken könnt, ob ihr betroffen seid. Im Streit um die Pflegereform suchen Union und SPD weiter nach einer Lösung. Bundesgesundheitsminister Carsten Lindemann fordert Milliarden vom Bund für die Pflegekassen. Die SPD dagegen will die private Pflegeversicherung stärker beteiligen. Eigentlich sollen die Pläne morgen durchs Kabinett. Der gesundheitspolitische Sprecher der SPD-Bundestagsfraktion, Christos Pantazis, Entschuldigung, aus Braunschweig, sagte im ZDF:
4: Ich will hoffen, dass die Einsicht und Notwendigkeit, dass wir zu einem gerechten Abschluss im Sinne auch des Gerechtigkeitsgedankens auch kommen werden, auch trägt. Noch ist kein weißer Rauch aufgestiegen, aber ich bin guter Dinge, dass man sich an der Stelle annähern wird.
3: Sagte der gesundheitspolitische Sprecher der SPD-Bundestagsfraktion Christos Pantakis. Und jetzt hat Diana Kramer alles, was noch wichtig ist.
5: Sind Rabatt-Apps von Supermärkten unfair? Die Antwort steht weiter aus. Das Oberlandesgericht Brandenburg hat die Klage von Verbraucherschützern gegen den Discounter Lidl zurückgewiesen. Das Gericht sei sachlich nicht zuständig, so die Begründung. Großeinsatz gegen Handybetrug im Internet. In 19 Ländern laufen aktuell Durchsuchungen, auch in Deutschland. Der Verdacht: millionenfacher Betrug mit online verkauften Smartphones. In Deutschland werden immer weniger Kinder in Kitas und Tagespflege betreut. Besonders deutlich ist der Rückgang bei den unter Dreijährigen. Ihre Zahl sank innerhalb eines Jahres um fast 6%.
0: Der Antenne Niedersachsen Stau- und Blitzerservice. Und da geht es los mit der A1 Bremen Richtung Hamburg. Unfallaufnahme zwischen Hamburg-Stillhorn und dem Dreieck Norderelbe. A1 Osnabrück Richtung Bremen ab Stur 33 Minuten mehr. Und die A2 Hannover Richtung Dortmund ab Hannover West 28 Minuten. A27 Cuxhaven Richtung Bremen ab Geestemünde braucht ihr 8 Minuten Geduld. Und A27 Walsrode Richtung Bremen ab Achim Nord 19 Minuten mehr. A33 Osnabrück Richtung Bielefeld ab Harderberg, da kommen 13 Minuten obendrauf, und die Elbfähre Glückstadt für Schafen, da dauert es eine Stunde länger in Richtung Schleswig-Holstein. Das war's, wir wünschen euch eine gute Fahrt.
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0: Und hier sind Micha und Mareike bei Antenne Niedersachsen. Und auch heute brauchen wir euch, um unsere fantastische Show zu eröffnen. Das Einzige, was ihr machen müsst, ist uns anrufen. Und zwar, wenn ihr aus dem Landkreis kommt, aus dem jetzt unsere Kugel steckt. Denn wir haben ja jetzt unsere Landkreislotterie. Früher haben wir unseren Dartpfeil geworfen. Jetzt haben wir unsere Landkreislotterie, eine Box voll rote Kugeln. Die ist aber ganz schön laut, Mareike.
1: Okay, ich habe mich jetzt für eine entschieden.
0: Eine Kugel haben wir gezogen und mal schauen, was drin steht. Die gehen nicht auf, ne? Die sind. Letzte Woche hat sie sich immer mich lustig gemacht. Aber. So, jetzt ist sie offen.
1: Ah, der Landkreis Gifhorn.
0: Gifhorn. Also, wenn ihr aus dem Landkreis Gifhorn oder drumherum kommt, dann ruft uns jetzt an 0803 123 100. Lasst uns einfach ein bisschen quatschen und dann ist die Show eröffnet.
1: Yes.
0: Gifhorn und drumherum. Ja. Wir brauchen euch. 0803 123 100.

0: Ja, ich finde, ich werde immer besser. Guck mal hier so. Es fällt mir mittlerweile ganz leicht, diese Tasten zu treffen.
1: Ich wünschte, du könntest das wirklich.
0: Dann guckst du aber. Wenn ich das wirklich mal so mache.
1: Ja, da würde ich wirklich würde ich einen Besen essen wahrscheinlich.
0: Ja, und wahrscheinlich wird der Mars besiedelt vorher. Hier sind Micha und Mareike bei Antenne Niedersachsen.
1: Ja, und wir haben mal wieder jemanden in unserer Leitung, der gerne die Show eröffnen möchte. Heute war der Landkreis Gifhorn dran bei unserer Landkreislotterie.
2: Hallo, hier ist Gregor aus Gifhorn und ich möchte die Show eröffnen.
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1: Na, du bist aber irgendwo hin unterwegs, wo es anscheinend irgendwie gerade ein bisschen stürmisch ist.
2: Ja, ich sitze hier im Auto, im Bus. Ich habe gerade die letzten Kinder nach Hause gefahren aus der Schule.
1: Ah.
2: Mach jetzt Feierabend gleich.
0: Ein Schulbusfahrer.
2: Ja, richtig.
1: Oh, Mensch, da erlebst du wahrscheinlich auch immer viel, ne? Wie laut sind die Kids so meistens bei dir im Bus?
2: Ja, das sind eigentlich nicht schwer erziehbare, aber lernbehinderte ADHS, die ganzen Leutchen.
1: Ah, okay.
2: Die sind also wohnen in Wohngruppen und sind in einer Spezialschule in Kästorf, in der Sportschule.
1: Ach, wie schön, aber. Also, ich finde es toll. Also,
0: ja, da ist auf jeden Fall kein Tag wie der andere bei dir, ne?
2: Doch, eigentlich schon. Ich fahre also die feste Tour immer Braunschweig und Richtbahnschule morgens und mittags. Und dann habe ich in der Woche circa so um die 1000 Kilometer, die ich fahre.
1: Boah. Wahnsinn. Das ist schon eine Strecke, ja, ey. Jede Woche 1000 Kilometer, schon ordentlich.
2: Und das mit 72 Jahren.
1: Mit 72? Wow.
2: Ja.
0: Guck mal, da gibt es keine Rente mit 63, 65, 68, nee. Wo wir jetzt auch gerade irgendwie stehen.
1: Ja, Wahnsinn.
2: Ich habe ja schon die Rente und kann jetzt so noch ein bisschen dazu verdienen.
0: Das finde ich toll. Ich würde das auch, bis ich umfalle, machen, muss ich immer sagen. Also ich kann mir gar nicht vorstellen, mit 63 oder 65 irgendwann zu Hause auf der Couch zu sitzen. Also, weil ich wahrscheinlich sowieso kaum Rente bekommen werde. Aber auch, weil ich einfach, ich wüsste gar nicht, was ich mit mir anfange.

0: Na, das kann
1: Mareike,
0: ich mir
1: vorstellen. Immer bei, wenn Mareike dann irgendwie 23 Kinder hat, dann würde ich wahrscheinlich immer bei euch dann zu Hause sitzen. Ach, guck mal, da ist wieder dieser komische Onkel, mit dem du früher mal Sendung gehabt hast.
0: 23 Kinder, ich glaube, du spinnst.
1: Oh Gott. Die alle mit, von Gregor zur Schule gefahren werden.
2: Ja, klar.
0: Oh Gott. Na, dafür 23 Kinder wird es nicht mehr reichen. Nee,
1: hier ein paar Vierlinge und da ein paar Dreilinge.
0: Micha,
1: das kriegen wir alles hin.
0: Bitte, so.
1: Okay, aber jetzt genug mit der Familienplanung. Gregor, wir danken dir, dass du die Show eröffnet hast und wünschen dir einen fantastischen Feierabend. Und danke, dass du uns hörst. Bis dann.
2: Gerne, wünsche ich euch auch.
0: Ciao.
1: Tschüss. Okay, 20.

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1: 25.000 Euro für die richtige Antwort auf diese Frage. 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

0: Antenne Niedersachsen mit Micha und Mareike an eurem, ja, Dienstag ist leider erst. Das nächste Wochenende ist irgendwie noch ganz schön lange hin und ich glaube, Micha, ja? TikToker Jeremy spricht vielen von uns aus der Seele.
1: Ich habe mal eine Frage, weiß irgendjemand so ganz grundsätzlich, wie man den Schwierigkeitsgrad in den Einstellungen des Lebens verändert? Brauche ich da mal Hilfe? Bei mir hängt das irgendwie, ich muss irgendwie runter auf Anfänger.
0: Ja. Wenn das jemand von euch weiß, ich hätte auch gern.
2: Oh, ich auch.
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4: Ja, der war damals ziemlich begehrt, der Lenny Kravitz hier unter den Frauen, ziemlich hoch gehandelt.
0: Was heißt ja, ist heute
5: der
0: noch.
5: Sieht super aus.
0: Hallo?
5: Was willst du denn?
0: Ja.
5: Du Vogel.
0: Guck dir mal seine Musikvideos also, an, gerade er.
5: Hat der hier freche Sachen über Lenny Kravitz.
0: Wie ohne Oberteil duscht er da in seinem Musikvideo.
5: So, ja. Mach du das mal.
0: So. Nein,
5: lieber nicht.
4: Nee, lieber nicht.
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18: Das Wetter für Niedersachsen ist schwitzig.
0: Es ist warm, das stimmt. Wie gestern, heute wieder Höchstwerte um die 27 Grad. Ist auch hier und da ein bisschen frischer, aber wirklich einfach echt sehr, sehr warm. Wir saßen in der Mittagspause draußen. Also da hat man gut geschwitzt in der Sonne, kann man nicht anders sagen. Wir haben so einen Mix aus Sonne und ab und zu auch mal so ein bisschen dichteren Wolken. Regen ist heute meist nicht mit dabei, das ist schon mal ganz gut. Morgen sieht es dann ähnlich aus, da kriegen wir auch wieder so einen Mix aus Sonne und Wolken und dann erst am Abend könnte es im Emsland nass werden. Es bleibt aber auch so warm, Höchstwerte um die 28 Grad morgen.
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18: Mit Kai von Heven, moin. Er sieht gar nicht so gefährlich aus, aber er bringt einen großen Appetit mit und wird deswegen von Landwirten gefürchtet, der Japankäfer. Jetzt ist er im Kreis Vechta entdeckt worden. Erste Schutzmaßnahmen laufen schon. Sandra Meier.
19: Rund um den Fundort in Goldenstedt gibt es ein sogenanntes abgegrenztes Gebiet mit besonderen Regeln. Beispielsweise müssen Fahrzeuge, die für Arbeiten mit Erde genutzt werden, gereinigt werden, bevor sie das Gebiet verlassen. So soll verhindert werden, dass sich der Japankäfer ausbreitet. Er frisst sich nämlich durch Blätter, Blüten und auch Wurzeln und kann ganze Pflanzenbestände vernichten.
18: Ja, und das war das genaue Gegenteil von entspannter Fahrstuhlmusik. In Vechta sind Feuerwerkskörper im Fahrstuhl eines Parkhauses hochgegangen. Später ist dann auch noch Qualm aus einem leerstehenden Gebäude in der Nähe gekommen. Auch hier ist Feuerwerk gezündet worden. Die Polizei nimmt sich der Sache jetzt an.
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18: A1 Osnabrück Richtung Bremen ab Stur 43 Minuten mehr. Der 2 Hannover Richtung Dortmund ab Hannover West 23 Minuten und A2 Hannover Richtung Dortmund zwischen Herrenhausen und Wunstorf-Lute. Da haben wir eine Tagesbaustelle und da stockt es gerade. A27 Cuxhaven Richtung Bremen ab Geestemünde 8 Minuten und A27 Walsrode Richtung Bremen ab Achim Nord 25 Minuten mehr. Auf der A33 Osnabrück Richtung Bielefeld ab Osnabrück Süd dauert 14 Minuten länger und die B3 Hannover Südschnellweg zwischen Seelhorster Kreuz und Hildesheimer Straße 3 Minuten mehr. Die Elbfähre Glückstadt-Wischhafen, da braucht ihr aktuell eine Stunde länger in Richtung Schleswig-Holstein. Das war's, wir wünschen euch eine gute Fahrt.
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0: Also mental sind wir auf jeden Fall alle schon im Feierabend. Ne? Micha und Mareike hier bei Antenne Niedersachsen. Und manchmal, da wünscht man sich doch einfach für jede Situation einen passenden Song.
1: Ja, und ich hab da was entdeckt, ihr Lieben, bei Spotify. Eine Playlist für wirklich jede erdenkliche Situation. Und ich liebe es sehr, zum Beispiel diese Playlist hier. Wir stellen uns jetzt vor, Du putzt in den 2000ern. Und das ist der erste Song hier.

0: Naja, ich putze schneller. Das wird einfach schnell weggewischt.
1: Ja, okay.
0: Ja. Naja, ich brauche eher so Scooter. Aber ich bin ja auch eine andere Generation.
1: Du bist eine andere Generation, das stimmt. Du hast in den 2000ern nicht geputzt, genau. Und falls ihr euch auch mal so fühlt wie so ein Undercover-Spion, ne, dann ist diese Playlist genau richtig. Hört mal.
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0: Oh ja.
1: It's a new. Die Krawatte wird gerichtet. Der Anzug auch nochmal. For me. Und jetzt springt man über irgendwas rüber. I'm feeling
0: ja.
1: Good. Genau.
0: Und stolpert hoffentlich jetzt nicht.
1: Doch, jetzt geht's so richtig los. Jetzt ist man so richtig drin.
0: Ja.
1: In dieser Undercover-Rolle.
0: Das könnten aber auch meine Nachbarn sein, wenn ich vielleicht mit einem Date nach Hause komme und die so hinter der Gardine vorlugern. Weißt du? Entschuldigung.
1: Auch das, ja.
0: Ja.
1: Schauen wir doch mal auf unseren nächsten Song hier. Der könnte auf jeden Fall auf einer Herzschmerz-Playlist sein. Kid Laroi, Without You haben wir für euch. 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

0: Wie schön, oder?
1: Ja.
0: Draußen scheint die Sonne und auch im Radio, denn Céline Dion ist mittendrin bei Antenne Niedersachsen, Micha und Mareike. Und irgendwie ist das schon wahnsinnig toll zu sehen, ne? Céline Dion sprüht einfach wieder vor Leidenschaft. Vor ein paar Jahren konnte sie sich ja wegen ihres Stiff-Person-Syndroms kaum irgendwie ja gehen oder auch singen. Und jetzt ist sie einfach wieder auf der Bühne, ne?
1: Ja.
0: Schon groß.
1: Und singt vor allem mit ihren Fans, ne? Vor ihrem Hotel. Und gestern war sie als Überraschungsgast auch bei der Pariser Fashion Week aufgetreten, direkt unter dem Eiffelturm. Hört mal. Vor allem, wie sie sich bewegt hat.
0: Großartig. Und wie sie aussah in diesem wundervollen schwarzen Kleid. Die Haare so ganz leicht immer vom Wind verweht. Es war traumhaft.
1: Alles wirklich. Voller Models, aber sie war auf jeden Fall die Obergranate da. Und ich freue mich so, in 2 Wochen bin ich auch da.
0: Ja, ich bin neidisch.
1: Das musste nicht sein. Ich bringe dir einen Becher mit.
0: Ach, danke.
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0: Ja? Ich mache hier auch den Wackeldackel. Edwin Collins, A Girl Like You. Hier bei Micha Marecke. So, ja, und das Wetter ist auch schön.
1: Ja, also wir haben Sonne, ist da, Wolken hier und da auch, Regen, eigentlich nicht so wirklich, ne? Und das noch bei Höchstwerten um die 27 Grad lässt sich, glaube ich, heute Nachmittag gut aushalten bei uns. Morgen ist es dann ja auch so ein bisschen Sonne-Wolken-Mix und am Abend kann dann mal ein Schauer zumindest so Richtung Emsland dabei sein. Aber vielleicht dreht sich das ja auch noch, es bleibt aber auf jeden Fall warm bei Höchstwerten um die 28 Grad.
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3: 5:03, ich bin Frederik Heimann. Guten Tag. 17.500 Menschen in Hannover-Miesburg können den kommenden Sonntag nicht zu Hause verbringen. Bei Sondierungsarbeiten haben Kampfmittelexperten 2 Stellen entdeckt, an denen Blindgänger liegen können. Alena Triebold hat die Details.
4: Ja, und jetzt am Sonntag will sich der Kampfmittelbeseitigungsdienst das Ganze genauer angucken. Wenn sich der Verdacht bestätigt, wollen die Experten auch direkt entschärfen. Und für die Arbeiten müssen dann eben alle Anwohner 1 Kilometer rund um die Fundorte raus aus ihren Häusern und Wohnungen. Die Stadt geht davon aus, dass die Arbeiten den ganzen Tag bis in die Abendstunden dauern. Wer nicht bei Familie oder Freunden unterkommt, kann so lange in der IGS Roderbruch warten.
3: Und wenn ihr nochmal checken wollt, ob ihr in dem Bereich wohnt, es gibt einen 1000 Meter Radius rund um den Fundort, eine Karte dazu und natürlich alle weiteren Infos, alle wichtigen Telefonnummern, alles was man braucht, findet ihr auf antenne.com. Na, da war dann wohl ans Lernen heute nicht mehr zu denken. Die Oberschule Bern-Borstel-Garbsen hat in Berlin den Deutschen Schulpreis bekommen, gehört damit jetzt offiziell zu den besten Schulen Deutschlands. Die Oberschule hatte es als einzige Schule hier aus Niedersachsen unter die Top 15 geschafft. Die Jury war vor allem von einem Konzept beeindruckt, das die Schule schon seit 2017 hat. Statt Unterricht im Gleichschritt steht eigenverantwortliches Lernen in Projekten auf dem Stundenplan. Nun gibt's ein Preisgeld von 30.000 Euro. Und jetzt hat Dirk Zeitler alles, was noch wichtig ist.
5: Kurz vor dem geplanten Kabinettsbeschluss zur Pflegereform wächst der Druck auf die Koalition. Jetzt springen auch die deutschen Landkreise der SPD zur Seite und fordern einen Pflegedeckel. Der Bund dürfe die Finanzprobleme der Pflegeversicherung nicht zulasten der Pflegebedürftigen und der Landkreise lösen, sagte Landkreistagpräsident Achim Brötel von der CDU. Die letzte PISA-Studie hat deutschen Schülern ein schlechtes Zeugnis ausgestellt. Der OECD-Bericht Bildung auf einen Blick 2026 macht jetzt Hoffnung. Demnach gibt es deutliche Fortschritte im deutschen Bildungssystem. Kriminelle sollen im großen Stil Handys im Netz als Neuware verkauft haben, die aus alten Teilen zusammengesetzt wurden. In dem Zusammenhang läuft aktuell eine europaweite Großrazzia.
0: Der Antenne Niedersachsen Stau- und Blitzerservice. Und da geht's los mit der A1 Osnabrück Richtung Bremen ab Stur, 43 Minuten mehr. Die A2 Hannover Richtung Dortmund, Baustellenstau ab Hannover West, 23 Minuten. Und A2 Hannover Richtung Dortmund, neuer Unfall zwischen Bad Eilsen und Veltheim. A7 Hamburg Richtung Hannover, Unfallaufnahme zwischen Ramelsloh und Thieshope. Und A27 Cuxhaven Richtung Bremen ab Geestemünde, da braucht ihr 8 Minuten Geduld. A27 Walsrode Richtung Bremen ab Achim Nord, 21 Minuten. Mehr. A30 Bad Oeynhausen Richtung Osnabrück ab Gesmold 28 Minuten und die A36 Wolfenbüttel Richtung Braunschweig ab Braunschweig-Stöckheim, da stockt es auch 9 Minuten. A352 Hannover Richtung A7 ab Langenhagen-Kaltenweide 10 Minuten und die Elbfähre Glückstadt-Wischhafen, da braucht ihr aktuell 1 Stunde Geduld in Richtung Schleswig-Holstein. Das war's, wir wünschen euch eine gute Fahrt.
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0: 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Ja, noch 2 Stunden, dann ist Feierabend und noch ein Anruf und dann habt ihr vielleicht 25.000 Euro mehr auf dem Konto, wenn ihr uns eben die richtige Antwort für dieses Geräusch hier geben könnt. Ja. Das Geräusch wird oft gebraucht. Das ist Tipp Nummer 1. Mhm. Vielleicht habt ihr es halt auch schon gebraucht.
1: Ja, ist zumindest bei diesem Tipp von auszugehen, ne, Micha? Wenn ihr den schon sagt, du und Flücki hier, dann müssen wir damit rechnen, dass wir das vielleicht schon mal gebraucht haben heute. Ihr habt auf jeden Fall sicher eine Idee jetzt, dann ruft uns an 01379 36 2000 und sichert euch ganz nebenbei einfach mal 25.000 Euro. 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

0: Dieser ikonische Song von Daft Punk bringt euch so ein Stück näher in Richtung Feierabend. Antenne Niedersachsen mit Micha und Mareike. Und wenn jemand etwas gegen diese Ehe einzuwenden hat, so möge er jetzt sprechen oder für immer schweigen. Genau das ist jetzt in Rheinland-Pfalz passiert. Weil zwei Rechenzentren ausgefallen sind, hatten viele Ämter Probleme und konnten deswegen unter anderem Hochzeiten nicht durchführen. Die Paare wollten Ja sagen, aber die IT sagt Nein. Kennen, glaube ich, viele von uns von der Arbeit.
1: Da fanden keine Trauungen statt?
0: Ja, ernsthaft.
1: Das ist aber traurig. Naja, gut. Und von diesem fiesen Geräusch jetzt nochmal zu einem schönen Geräusch. Obwohl es ist eher ein Geräusch, was viele Menschen verzweifeln lässt auch. Ne? Aber ihr habt weiterhin die Chance auf 25.000 Euro, wenn ihr uns endlich sagt, was das hier ist. 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

0: Wir haben Tag 2 der Woche.
1: Richtig.
0: Micha und Mareike hier.
1: Richtig.
0: Und jetzt haben wir die zweite Chance auf 25.000 Euro.
2: Auch richtig.
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0: Jetzt bitte nicht mehr anrufen, denn Felix aus Emden ist in der Leitung. Moin, Felix.
1: Ja, moin. Ich bin begeistert, dass ich auch mal durchkomme.
0: Ja. Ach, wie schön. Da freuen wir uns doch drüber.
1: Ja, ich habe das letzte Woche schon versucht. Aber da sind leider die aus Hinter rangekommen, die aus dem Reisebüro.
0: Die zwei. Ja, ich erinnere mich.
1: Locher oder den Klacker, ja. Was hatten die da?
0: Ja, die hatten irgendwie ein Stanzgerät oder so. Locher-Stanzgerät hatten die gesagt, meine ich, ne? Genau.
1: Ja, jetzt war meine Frau und ich Sonntag auf dem Sportplatz. Und da haben wir nur ein komisches Geräusch gehört. Da sagte meine Frau, das ist das Geräusch.
0: Aha, jetzt bin ich aber gespannt, du.
1: Da habe ich gesagt, weißt du was? Ich muss Dienstag fahren, dann habe ich Zeit, dann rufe ich an.
0: Also, pass auf.
1: Und jetzt habe ich Zeit.
2: Ich glaube, das ist ein Zeichen.
0: Das trifft sehr gut.
2: Also, ihr wart auf dem Sportplatz.
0: Ja.
2: Jetzt ist Dienstag. Also, da muss es ja jetzt einfach klappen, ne?
0: Ja, komm, wir hören nochmal rein.
1: Ja.
2: Pass auf, hier ist es nochmal. So, und du weißt, du hast jetzt 10 Sekunden Zeit, dich auf den einen Tipp festzulegen. Und die 10 Sekunden, die starten jetzt.
1: Ich bin der Meinung, das ist das Plop, wenn man eine Flasche in eine Kiste fallen lässt. Das hörte sich dementsprechend so an.
2: Das klassische Geräusch auf dem Sportplatz.
1: Ja.
0: Oh, ich finde, das ist ein richtig guter Tipp. Felix, das ist richtig gut.
1: Das kann ich dir erst sagen, wenn ich...
0: Ich weiß es ja leider auch nicht, aber ich finde, das ist echt gut. Also,
1: doch,
0: das könnte vielleicht hinhauen.
2: Ja.
1: Also dann kriegt meine Frau einen dicken Kuss von mir, ne? Weil dann hat sie ja recht gehabt.
2: Deine Frau hat in diesem Moment so eine Flasche in den Bierkasten fallen lassen? Oder wie ist das zustande gekommen?
1: Das war ein Spieler. Der hat das da drin fallen lassen und sagt, meine Frau, das ist dein Geräusch.
0: Ja. Oh, wie süß. Na ja, gut, Micha.
2: Ja.
0: Was ist es denn jetzt?
2: Lieber Felix.
1: Ja, Micha. Ja, komm, hau weg.
2: Das Geräusch.
1: Okay.
2: Ist nicht das Fallenlassen einer Flasche in einem Bierkasten.
0: Oh man. Aber gib deiner Frau trotzdem einen dicken Kuss.
2: Ja, und du kannst sie so für 100 Euro einladen ins Restaurant eurer Wahl.
1: Ja, geil. Entschuldigung, das ist ja toll.
0: Ja, sehr, sehr schön. Ach Mensch, irgendwie, was ist das hier mit dem Geräusch?
2: Ja, Mareike, das kann ich dir auch nicht sagen. Aber es hat auf jeden Fall Spaß gemacht mit dir. Vielen Dank.
1: So, ich bedanke mich auch. Bis zum nächsten Mal.
2: So.
0: Kannst du jetzt nicht mal was sagen?
2: Mareike, ich kann nichts sagen.
0: Warum nicht?
2: Hör auf.
0: Wir hatten doch schon
2: einen Tipp. Ich raste gleich richtig aus. Also alle falschen Antworten könnt ihr euch jetzt nochmal anhören in der Antenne Niedersachsen App. Da gibt es auch alle Infos und da gibt es auch das Geräusch. Und die nächste Runde, die gibt es dann morgen früh um 7.
0: Das reicht mir gerade nicht an der Stelle. Ich bin sehr unzufrieden gerade, ja.
2: Dafür ist dein Freund zuständig.

0: Rita Ora bei Micha Amareik hier bei Antenne Niedersachsen. Wir sind auf der Zielgeraden. Ja, gleich geht's in einen wirklich sehr kuschelig warmen Feierabend.
1: Das stimmt.
0: Ja, und für die letzten Minuten bei der Arbeit haben wir nochmal alle Jahrzehnte für euch hier durchgemixt. Es geht in die 90er mit Madonna.
1: Was Aktuelles von Khalid, Griffin und Kygo haben wir aber auch. Und wir starten mit den 80ern und der Cutting Crew. Gibt's alles in den nächsten 15 Minuten.
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0: Das Wetter für Niedersachsen, das hat Mareike.
1: Ja, sieht doch wirklich sehr, sehr ordentlich aus heute bei uns. Wir haben immer noch viel Sonnenschein mit dabei. Auf der einen Seite sind auch so ein paar Wolken mit dabei, aber es bleibt meist trocken. Dazu Höchstwerte um die 27 Grad. Morgen dann auch wieder, ja, ähnlich. Also wir haben einen Mix aus Sonne und Wolken, nur im Emsland. Da könnte abends dann mal so ein Schauer vorbeischauen bei Höchstwerten um die 28 Grad.
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9: Mit Kai von Heven, moin. Trinkwasser ist für uns genauso wichtig wie selbstverständlich. Doch auch hier ändern sich die Voraussetzungen durch den Klimawandel. Die Stadtwerke Osnabrück bauen deswegen ein neues Wasserwerk in Thiene. Mittlerweile ragen hier auch die ersten Gebäudeteile aus der Baugrube heraus. Hannes Westermann.
10: Bislang wurde nur unterirdisch gebaut. Jetzt sieht man also auch was von dem 40 Millionen Euro teuren Wasserwerk, das in Zukunft mehr als 50.000 Osnabrücker mit Trinkwasser versorgen soll. Durch längere Trockenperioden und höhere Verbräuche, zum Beispiel an besonders heißen Tagen, haben sich auch die Anforderungen an solche Anlagen verändert. Man investiere deswegen in Infrastruktur von morgen, heißt es.
9: Man hat zwar eine Karte, aber am Spieltag doch keine Zeit. Das kommt auch bei den Fans vom SV Meppen mal vor. Die Plätze müssen aber nicht leer bleiben, denn ab sofort gibt's einen offiziellen Ticket Zweitmarkt beim SVM. Wer kurzfristig eins sucht, kann hier also auch fündig werden.
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0: Der Antenne Niedersachsen Stau- und Blitzerservice. A1 Osnabrück Richtung Bremen ab Stur 43 Minuten mehr. Die A2 Hannover Richtung Dortmund ab Hannover West 36 Minuten. Und einen neuen Unfall haben wir auf der A2 Hannover Richtung Dortmund zwischen Bad Eilsen und Veltheim. Die A7 Hamburg Richtung Hannover. Eine Unfallaufnahme aktuell zwischen Rammelsloh und Thieshope. Und A27 Cuxhaven Richtung Bremen ab Geestemünde braucht ihr 8 Minuten länger. A27 Bremen Richtung Cuxhaven. Die ist aktuell voll gesperrt wegen eines Unfalls bis 18 Uhr zwischen Altenwalde und dem Übergang zur B73 und A27 Walsrode Richtung Bremen ab Achim Nord. Da braucht ihr 13 Minuten Geduld. Die A30 Bad Oeynhausen Richtung Osnabrück. Unfallstau ab Gesmold 26 Minuten mehr und schwerer Unfall auf der A30 Bad Oeynhausen Richtung Osnabrück beim Parkplatz Rottkamp Nord. Die Elbfähre Glückstadt zu schaffen. Hier dauert es eine Stunde länger in Richtung Schleswig-Holstein. Und das war's. Wir wünschen euch eine gute Fahrt. Hier sind Micha Amareike bei Antenne Niedersachsen. Jetzt zu euch mit der Cutting Crew. I just died in your arms tonight. Habt einen schönen Nachmittag.

0: schönen Nachmittag. Hier sind Micha und Mareike. Gleich haben wir Madonna und The Power of Goodbye für euch. Aber erstmal wird gequizt.
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2: Heute spielen wir mit Nicole aus Wolfenbüttel. Nicole, was steht an bei dir?
3: Na, ich habe Feierabend, mir geht's gut.
2: Och, das ist herrlich, das hätte ich jetzt auch gerne schon, ich bin ehrlich.
0: Gut, wir versuchen dir einfach mal den Nachmittag jetzt so schön wie möglich zu gestalten.
2: Ja, 2 von 3 Fragen müssen richtig sein, dann sicherst du dir die limitierten 9 Socken. Es geht um inhaltliche Fragen zu deutschen Songs, die wir alle eben 12.000 Mal mitgegrölt haben. Und jetzt müsstest du einfach nur noch entscheiden, wer heute in deinem Team sein soll. Ist es Team Micha sozusagen oder ist es Team Mareike?
3: Mareike.
2: Okay.
0: Oh, nie will jemand mit mir spielen. Na gut, dann nehme ich den Umschlag mit den extra schweren Fragen.
2: So. Na, sag mal, du.
0: Nein, den gibt's hier gar nicht. Hier ist alles
2: ganz einfach. Ich bin auch gespannt. Also ich musste in letzter Zeit häufig dran, aber es hat auch einigermaßen gut funktioniert. Also ich hoffe, das klappt heute auch.
0: Wir werden sehen. Wir wissen ja selbst nicht, was auf uns zukommt. Die Kollegen aus der Redaktion bereiten es vor. Der Umschlag ist geöffnet und der erste Song ist, och, Pur und Lena.
2: Ja.
0: Was erzählst du mir, wenn ich am Boden liege?
3: Dass ich bald kriege.
2: Ja, das weiß ich.
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0: Das ist richtig!
2: Yeah,
0: sehr gut! So schnell gab's die Socke noch nie. Naja, und die Nummer 2 ist auch. Ha. Also, Matthias Reim, verdammt, ich lieb dich.
2: Ja, kennt man.
0: Bis wann zieht der Sänger durch die Straßen?
2: Bis nach Mitternacht.
4: Ich ziehe durch die Straßen bis nach Mitternacht. Das früher auch gern gemacht.
2: Ja, das war doch eine ganz kurze Nummer.
0: Vielleicht brauchen wir hier noch das restliche Outfit auch noch.
2: Ja, da müssen wir mal mit unserem Chef sprechen, ob wir auch noch T-Shirts und Hosen und was weiß ich alles kriegen.
0: Damit bei so einer schnellen Runde?
2: Ja.
3: Aber Matthias Reim habe ich gerade erst live gesehen.
0: Oh.
2: Ach, wie cool. Also bei Micha trittst du da ja eh offene Türen ein, sozusagen.
0: Ich war auch schon bei 3 Konzerten.
2: Bei 3?
0: Ja.
3: Aber ich stand ganz vorne und ich habe ihn ganz toll gesehen.
2: Oh, naja, wie schön.
0: Ich bin ja einer, der muss immer Bier holen und muss ganz oft aufs Klo. Und das ist mit vorne ganz schwierig, weil alle würden mich hassen.
3: Wir haben Plätze freigehalten für die Nachbarn. Das war immer ganz nett.
0: Dann also, müssen wir auch mal zusammen zum Konzert.
2: Ich wollte gerade sagen, Micha, du hast jetzt einen Konzertparty.
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0: Das muss er doch sein. Gleich geht's rein in den sonnigen Feierabend mit Micha und Mareike hier bei Antenne Niedersachsen. Ja, uns langsam, muss man schon sagen, treibt uns das Geräusch in den Wahnsinn. 25.000 Euro ist es wert und es wurde schon wieder nicht geknackt.
1: Mhm, ja. Ein Tipp habt ihr uns schon gegeben. Do und Flücki wird oft gebraucht. Reicht anscheinend aber irgendwie noch nicht. Aber zum Glück haben wir jetzt gerade eine wichtige Sprachnachricht bekommen.
2: Moin, Flücki hier aus der Moin Show. Also dieses geheime 25.000 Euro Geräusch, das wurde ja noch immer nicht gelöst. 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
1: Ja, Wahnsinn. Ja. Also, das fassen wir nochmal kurz zusammen. Ne? Seid morgen früh um 7, 8 und 9 Uhr gegebenenfalls dabei. Guckt vorher ganz unbedingt nochmal in unsere App rein. Da gibt es ja auch wirklich nochmal das Geräusch. Und eben auch alle bisherigen falschen Vorschläge und auch sowieso alle Infos zum Mitmachen. Und dann wird das morgen was. Ich sag's euch, das wird was.
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1: Ja, wie sieht's aus?
2: Na, also eigentlich sieht's doch ganz gut aus, würde ich sagen. Hier und da sind die Wolken so ein bisschen dichter, aber auch immer noch Sonnenschein mit dabei. Es ist sehr warm bei uns, Höchstwerte um die 27 Grad. Es bleibt eigentlich trocken, also wirklich top. Morgen auch sehr warm mit 28 Grad in der Spitze und dazu auch so ein Mix aus Sonne und Wolken. Gegen Abend kann dann auch mal ein Schauer mit dabei sein.
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4: 5:04, ich bin Frederik Heimann. Guten Tag. Das wirbelt die Sonntagsplanung von Tausenden durcheinander. In Hannover-Miesburg müssen jetzt am Sonntag rund 17.500 Menschen ihre Häuser und Wohnungen verlassen. Bei Sondierungsarbeiten sind da 2 Verdachtspunkte auf Weltkriegsbomben entdeckt worden. Die sollen untersucht und gegebenenfalls auch gleich unschädlich gemacht werden. Betroffen laut Feuerwehr jeder im Umkreis von 1 Kilometer um die Fundstellen. Die Häuser müssen bis 9 Uhr geräumt werden. Eine Karte dazu, wer genau in dem Bereich ist, findet ihr auf antenne.com. Zurück können die Anwohner dann wohl erst abends. Während der Zeit kann man in der IGS Roderbruch unterkommen. Hin- und zurückfahren am Sonntag kostenlose Busse. Mit dem Vogelzug, der jetzt wieder so langsam startet, stellen sich Geflügelhalter hier in Niedersachsen wieder auf die Vogelgrippe ein. Eine Lösung könnte eine Impfung der Tiere sein. Da hat sich in den letzten Jahren auch einiges getan, sagte uns Gänsehalterin Iris Taphorn aus Lohne.
5: Wir haben es jetzt geschafft, dass immer mehr Menschen sich hinter der Idee versammeln, dass wir impfen müssen. Wir haben mit dem Friedrich-Löffler-Institut sehr viel zusammengearbeitet. Wir haben eine Taskforce. Wir sind jetzt kurz vor den ersten Impfversuchen. Ich habe realistische Hoffnung, dass wir in 1 bis 2 Jahren impfen können.
4: Und wie wichtig das ist, sieht man daran. In der letzten Vogelgrippesaison mussten hier in Niedersachsen rund 1,6 Millionen Tiere gekeult werden. Alles, was jetzt noch wichtig ist, hat Dirk Zeitler.
6: Der Streit um die Pflegereform greift weiter um sich. Nicht nur in der Koalition sind die Maßnahmen umstritten. Auch die Landkreise stellen sich mittlerweile quer. Die Finanzprobleme der Pflegeversicherung dürften nicht auf Betroffene und Kommunen abgewälzt werden, heißt es vom Landkreistag. Der AfD-Politiker Ulrich Siegmund will Ministerpräsident von Sachsen-Anhalt werden. Nach seinem Sieg bei der Landtagswahl im Dezember hat er angekündigt, sich für das Amt des Ministerpräsidenten zur Wahl zu stellen. Das gab Siegmund nach einer Fraktionssitzung bekannt. Der September war in Deutschland ungewöhnlich warm und viel zu trocken. Nach vorläufigen Zahlen des Deutschen Wetterdienstes gehört er mit durchschnittlich 15,9 Grad zu den wärmsten Septembern seit Beginn der Messungen. Besonders im Südwesten fiel kaum Regen.
1: Der Antenne Niedersachsen Stau- und Blitzerservice. A1 Osnabrück Richtung Bremen ab Stur 48 Minuten mehr. Die A2 Dortmund Richtung Hannover, Unfallstau ab Bad Eilsen 9 Minuten und A2 Hannover Richtung Dortmund ab Hannover West eine halbe Stunde mehr. A7 Hannover Richtung Kassel ab Hannover Süd, da braucht ihr 10 Minuten Geduld und die A27 Cuxhaven Richtung Bremen ab Geestemünde 9 Minuten. A27 Bremen Richtung Cuxhaven, Vollsperrung wegen eines Unfalls bis 18 Uhr zwischen Altenwalde und dem Übergang zur B73 und die A33 Osnabrück Richtung Bielefeld, aber Osnabrück Süd, da dauert es 10 Minuten aktuell länger. A270 Stadtautobahn Bremen Richtung A27 ab St. Magnus 13 Minuten und die Elbfähre Glückstadt zu Schafen, da kommt eine Stunde obendrauf in Richtung Schleswig-Holstein. Das war's, gute Fahrt.
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1: Ja, und wir bringen euch jetzt gleich gut nach Hause.
2: Ja.
1: Mit tollen Lieblingshits und Hits.
2: Das ist auch manchmal wirklich ein schweres Wort.
1: Ja, Katy Perry haben wir für euch. Band-Aids.

0: Also richtig coole Kombi. Michael Patrick Kelly und Gentleman hier bei Antenne Niedersachsen. Und direkt noch eine coole Kombi. Wir sind Micha und Mareike. Und wir sagen Moin. Ja, und den Jetlag, den kennen wir alle. Die meisten, die schon mal so eine etwas weitere Flugreise gehabt haben, haben einen Jetlag auch erlebt. Aber die wenigsten von uns kennen den Essens-Jetlag.
1: Das hat sich ein Forschungsteam aus Paris jetzt ein bisschen genauer angeguckt und gemeint ist, wenn man zum Beispiel am Wochenende oder an anderen freien Tagen zu ganz anderen Zeiten als unter der Woche ist, jede Stunde, die man da früher oder auch später ist, erhöht das Risiko für Herz-Kreislauf-Erkrankungen, allerdings nur bei Männern.
0: Das ist ja wieder klar.
1: Warum das bei Frauen nicht so ist, wissen die Forscher irgendwie auch noch nicht. Also, ich esse gefühlt jeden Tag zu ganz unterschiedlichen Zeiten.
0: Ja, echt?
1: Na, also ich habe schon so eine Range, aber ich, also so immer Punkt, die gleiche Uhrzeit, nee, das schaffe ich nicht.
0: Ich bin da wie so ein Opa.
1: Bist du?
0: Wirklich immer zur gleichen Zeit, ja.
1: Na, dann bist du ja nicht gefährdet.
0: Da bin ich nicht gefährdet.
1: Ja.
0: Hast du mich noch ein bisschen länger an der Backe, das ist doch gut.
1: Ja, die gute Nachricht, bei der Forschung geht es nicht nur ums Essen. Den ersten Drink des Tages könnt ihr also in Zukunft weiter zu unterschiedlichen Zeiten nehmen, ne? Also ganz entspannt.
0: So ein schönes Aperolchen im Bed of Roses.
1: Na, vielleicht trinkt man auch einfach nur einen Kaffee.
0: Ah.

0: durch den Feierabend mit einer wichtigen Frage. Habt ihr eigentlich schon mal mit eurem Ex rumgeknutscht? Ja. Micha und Mareike hier bei Antenne Niedersachsen. Hast du? Das wusste ich ja noch gar nicht.
1: Oh. Ich konnte nochmal zurückspulen.
0: Spannend, aha. Ich muss gleich auf jeden Fall mehr erfragen. Aber es geht jetzt auf jeden Fall um einen Trash-TV-Star, der genau das macht. Und sie liefert auch gleich die Begründung mit. Wer es ist, erzählen wir euch in 20 Sekunden. Mehr gibt es auch heute von unserem Chef nicht.
1: Ja, es geht um Evelyn Burdecki, die ja so gar kein Problem darin sieht, ihrer Vergangenheit an den

0: Lippen zu kleben.
1: Ich knutsche auch noch meinem Ex-Freund rum. Man muss ja irgendwie jetzt nicht jemand Neues kennenlernen und vertrauen, um dann was miteinander zu haben. Und wenn man halt nicht der Typ Mensch ist für einen One-Night-Stand, dann finde ich es total okay, wenn man dann irgendwie mit dem Ex dann noch ein bisschen rumknutscht.
0: Ja, es ist so.
2: Ja, soll jeder machen.

0: Vielen Dank, dass ihr so ein tolles Programm macht. Also es macht riesen viel Spaß, euch hier auf der Arbeit zu hören.
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1: Das klang haargenau so.
0: Naja. Gut. Ja. Antenne Niedersachsen ist hier mit Micha und Mareike und ich würde sagen, es geht jetzt langsam Richtung Feierabend. Ne? Für alle, die gleich irgendwie ganz locker und entspannt in den Feierabend cruisen wollen, haben wir natürlich was im Angebot.
1: Ja, das ist Fury in the Slaughterhouse. Aber wir haben auch was für alle, die mit ordentlich Power in die schönste Zeit des Tages starten wollen. Baby Rexha! Das geht's alles in den nächsten 10 Minuten hier bei uns.
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3: Ja, der war damals ziemlich begehrt, der Lenny Kravitz hier unter den Frauen, ziemlich hoch gehandelt.
0: Was heißt das
3: damals,
0: heute noch?
3: Der sieht super aus.
0: Hallo?
3: Was willst du denn,
0: ja.
3: Vogel?
0: Guck dir mal seine Musikvideos also, an, gerade er.
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0: Ohne Oberteil duscht er da in seinem Musikvideo.
3: So, ja, ja. Mach du das mal.
0: So. Nein,
3: lieber nicht. Nee, lieber nicht.
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1: Die Aussichten, die hat Mareike.
0: Zum Start in den Feierabend ist Sonne da, aber auch die eine oder andere Wolke und dazu wirklich noch sehr warm. Aktuell sind es bei euch in Fürstenau 25 Grad, haben wir auch in Buer und in Engelern sind es ja so knapp 26 Grad. Morgen bleibt es so warm, um die 28 Grad in der Spitze. Dazu auch wieder so ein Mix aus Sonne und Wolken. Gegen Abend kann dann im Nordwesten auch mal ein Schauer mit dabei sein.
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11: Mit Kai von Heven, moin. Er sieht gar nicht so gefährlich aus, aber er bringt einen großen Appetit mit und wird deswegen von Landwirten gefürchtet, der Japankäfer. Jetzt ist er im Kreis Vechta entdeckt worden. Erste Schutzmaßnahmen laufen schon. Sandra Meyer.
12: Rund um den Fundort in Goldenstedt gibt es ein sogenanntes abgegrenztes Gebiet mit besonderen Regeln. Beispielsweise müssen Fahrzeuge, die für Arbeiten mit Erde genutzt werden, gereinigt werden, bevor sie das Gebiet verlassen. So soll verhindert werden, dass sich der Japankäfer ausbreitet. Er frisst sich nämlich durch Blätter, Blüten und auch Wurzeln und kann ganze Pflanzenbestände vernichten.
11: Ja, und das war das genaue Gegenteil von entspannter Fahrstuhlmusik. In Vechta sind Feuerwerkskörper im Fahrstuhl eines Parkhauses hochgegangen. Später ist dann auch noch Qualm aus einem leerstehenden Gebäude in der Nähe gekommen. Auch hier ist Feuerwerk gezündet worden. Die Polizei nimmt sich der Sache jetzt an.
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1: der Antenne Niedersachsen Stau- und Blitzerservice. A1 Osnabrück Richtung Bremen ab Stur 33 Minuten mehr. Die A2 Hannover Richtung Dortmund ab Hannover West 34 Minuten und A7 Hannover Richtung Kassel ab Hannover Süd, da braucht ihr 10 Minuten länger. A27 Bremen Richtung Cuxhaven ab Bremerhaven Süd 10 Minuten und in der Gegenrichtung ab Geestemünde, da dauert es 8 Minuten länger nach Hause. Vollsperrung auf der A27 Bremen Richtung Cuxhaven zwischen Altenwalde und dem Übergang zur B73 und A30 Bad Oeynhausen Richtung Osnabrück. Da gibt es gerade eine Unfallaufnahme zwischen Gismold und Bissendorf. A33 Osnabrück Richtung Bielefeld ab Osnabrück Süd 10 Minuten mehr und die A270 Stadtautobahn Bremen Richtung A27 ab St. Magnus 13 Minuten mehr. Die Elbfähre Glückstadt beschaffen, da braucht ihr aktuell eine Stunde Geduld in Richtung Schleswig-Holstein. Das war's, wir wünschen euch eine gute Fahrt.
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0: schöner Ohrwurm für den Feierabend. Fury and the Slaughterhouse hier bei Antenne Niedersachsen, Time to Wander. Micha und Mareike. Und als Schüler oder Schülerin gibt es ja so Tage, die toppen wirklich alles. Zum Beispiel, wenn der Lehrer mit einem Fernseher in den Klassenraum gekommen ist.
1: Ah, ja.
0: Oder wenn man auch eine Eins oder so in der Klassenarbeit eben hat, ne? Wenn der Lehrer die letzte Stunde 20 Minuten früher beendet oder eben, wenn man den deutschen Schulpreis gewinnt.
1: Jawohl, und genau das hat heute die Oberschule Bärenbostel in Garbsen geschafft. Herzlichen Glückwunsch an Thorsten Banners.
2: Wir sind ganz freudig und ein wenig ermattet in der S-Bahn gerade auf Nachhauseweg, nachdem wir heute einen wunderschönen Vormittag im Studio in Berlin hatten.
0: Ja, das glaube ich sofort. Vielleicht kannst du ja nochmal für alle kurz erklären, was macht euch denn so besonders?
2: Dass wir einfach gesagt haben, wir müssen den traditionellen Unterricht, so wie wir drei ihn einfach kennen, modifizieren. Wir müssen noch was verändern. Das ist nicht mehr zeitgemäß. Mhm. Wir verabschieden uns von Schulbildung und wir nehmen einfach mal ein Oberthema und das Oberthema bearbeiten die Schüler so für 8 Wochen. Da ist dann halt einfach so das, was wir dann so kennen, so mit Mathe, Deutsch und so weiter, das ist da dann so mit drin.
0: Das finde ich spannend.
2: Da hatte ich das Beispiel gegen das vergessen und dann geht es halt einfach in Geschichte um das Thema Nationalsozialismus und dann gucke ich aber auch, was ist denn noch im Bereich Erdkunde, was da angedockt ist, was ist denn Deutsch? Nicht so isoliert die einzelnen Themen, sondern dass die Schüler wirklich wählen können, Mensch, mache ich jetzt dieses Thema, diesen Bereich, und können halt einfach selber wählen und haben dadurch auch mehr Möglichkeiten, weil sie dann auch nicht darauf angewiesen sind, dass ich sage, so jetzt schlag 54 auf und bearbeitet Aufgabe ab.
1: Das klingt toll.
3: Und es gibt ja auch
1: genau
3: wahnsinnige 30.000 Euro Preisgeld. Jetzt ist natürlich die Frage, was wird da damit gemacht? Also gibt es eine riesengroße Klassenfahrt oder wird das in einer großen Pause auf den Kopf gehauen?
2: Nee, wir waren noch nicht entschieden, weil wir gar nicht uns damit im Vorfeld beschäftigt haben. Wir haben ja die Schülerinnen, die mitgefahren sind, gefragt, Mensch, wir wollen auf alle Fälle beteiligt werden, um zu gucken, was wir damit machen können. Wir werden einfach jetzt in uns gehen und überlegen, was können wir dann mit den 30.000 Euro Gutes für uns machen, sodass es einfach auch wirklich eine Stimmigkeit hat und Preisgeld einfach auch gut eingesetzt wird.
0: Also ihr startet sozusagen vielleicht bald eure Sondierungsgespräche.
4: Ja, genau. 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

0: Es ist ja immer schön, die Texte zu ersetzen. Halt die Klappe und tanz einfach.
1: Das mache ich häufig.
0: Micha und Mareike hier. Bleibt mir gleich die Spucke mal stecken.
1: Na, das ist aber wirklich gut. Also wenn man echt mal einen richtig schlechten Tag hat.
0: Einfach tanzen?
1: Einfach tanzen.
0: Ich bin doch nicht so eine Tanzmaus.
1: Na, mach einfach mal. Und am besten ist es noch, wenn du dabei auf deinem Bett rumspringst. Ich schwöre dir, es ist danach besser. Wirklich. Wirklich.
0: Ich lerne völlig neue Seiten von dir kennen. Okay. Also,
1: das ist nicht so komisch.
0: Wie kommen wir denn jetzt zum nächsten Thema? Ich sag einfach mal... Echt mal, wir können das alle nicht mehr hören. Es reicht jetzt langsam. Also irgendwer in Niedersachsen muss doch jetzt wirklich mal wissen, was das hier ist.
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1: Papier von der Küchenrolle, Papier vom Kalenderblatt.
0: Naja, gut. Also ihr wisst auf jeden Fall, was das hier ist. Und morgen früh wird es dann hier gelöst.
1: Hoffentlich.
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2: Ja, One More Time, ne, wäre auch morgen nochmal schön. Und ja, es ist ja auch nochmal so morgen. Höchstwerte um die 28 Grad. Schauen wir mal nochmal kurz auf heute. Da ist die Sonne nochmal mit dabei. Hier und da hängen aber auch so ein paar Wolken rum. Es bleibt meist trocken. Immer noch so Höchstwerte um die 27 Grad. Und ja, morgen ist dann auch eher so ein Mix aus Sonne und Wolken. Zum Abend hin kann dann zum Beispiel bei euch im Emsland auch mal der ein oder andere Schauer mit dabei sein.
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4: 5:05, ich bin Frederik Heimann. Guten Tag. Das wird ein viel unruhigeres Wochenende als geplant für tausende Menschen in Hannover-Miesburg. Kampfmittelexperten vermuten an gleich 2 Stellen dort Blindgänger und wollen sich das Ganze jetzt am Sonntag genauer anschauen, im Zweifel auch direkt entschärfen. Und deshalb müssen 17.500 Anwohner raus aus ihren Häusern und Wohnungen. Die Stadt geht davon aus, dass die Arbeiten den ganzen Tag bis in die Abendstunden dauern werden. Wer am Sonntag nicht bei Familie oder Freunden unterkommen kann, kann so lange in der IGS Roderbruch warten. In Miesburg werden gerade immer wieder Weltkriegsblindgänger gefunden. Dort wird ein neues Stadtquartier entwickelt. Auf antenne.com gibt's dazu unter anderem die Karte mit dem Evakuierungsradius. Große Auszeichnung für die Oberschule Bären-Borstel aus Garbsen. Sie hat heute in Berlin den Deutschen Schulpreis bekommen und gehört damit offiziell zu den besten Schulen Deutschlands. Als einzige Schule hier aus Niedersachsen hat es die Oberschule unter die Top 15 geschafft. Hannes Westermann.
5: Jetzt gibt's ein saftiges Preisgeld von 30.000 Euro. Die Jury war vor allem von dem Konzept beeindruckt, das die Schule seit 2017 fährt. Statt Unterricht im Gleichschritt steht eigenverantwortliches Lernen in Projekten auf dem Stundenplan. Das findet auch Kultusministerin Julia Willi Hamburg super. Sie lobt den Mut, Lernen komplett neu zu denken.
4: Und alles, was jetzt noch wichtig ist, hat Dirk Zeitler.
6: Der Streit um die Pflegereform greift weiter um sich. Nicht nur in der Koalition sind die Maßnahmen umstritten. Auch die Landkreise stellen sich mittlerweile quer. Die Finanzprobleme der Pflegeversicherung dürften nicht auf Betroffene und Kommunen abgewälzt werden, heißt es vom Landkreistag. Der September war in Deutschland ungewöhnlich warm und viel zu trocken. Nach vorläufigen Zahlen des Deutschen Wetterdienstes gehört er mit durchschnittlich 15,9 Grad zu den wärmsten Septembern seit Beginn der Messungen. Besonders im Südwesten fiel kaum Regen. Deutschland macht Fortschritte im Bildungssystem und trotzdem fallen die Ergebnisse in Lesen, Mathe und Naturwissenschaften schwach aus. Das ist die widersprüchliche Botschaft des neuen OECD-Berichts zur Bildung. Bildungsministerin Prim zieht daraus ein klares Fazit: Wir sind nicht effektiv.
1: Der Antenne Niedersachsen, Stau- und Blitzerservice. A1 Osnabrück Richtung Bremen, ab Stur 25 Minuten mehr. Die A2 Hannover Richtung Dortmund, ab Hannover-Bodfeld 29 Minuten. Und A7 Hannover Richtung Kassel, ab Hannover Süd, da braucht ihr 10 Minuten länger. Die A27 Bremen Richtung Cuxhaven, ab Bremerhaven Süd 13 Minuten mehr. Im weiteren Verlauf durch einen brennenden PKW ab Deppstedt 48 Minuten. Und in der Gegenrichtung auf der A27, quasi Richtung Bremen, ab Geestemünde 8 Minuten. Die A27 Bremen Richtung Cuxhaven. Vollsperrung wegen eines Unfalls zwischen Altenwalde und dem Übergang zur B73. A30 Bad Dönhausen Richtung Osnabrück. Unfallaufnahme zwischen Gismold und Bissendorf. Und A39 Salzgitter Richtung Wolfsburg ab Brüningen Süd 10 Minuten mehr. A352 Eckverbindung Hannover Richtung A2 ab Engelbostel. Da braucht ihr 11 Minuten länger. Und das war's. Wir wünschen euch eine gute Fahrt.
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2: Und ihr habt es jetzt wieder in der Hand. Mit welchem Song düst Niedersachsen jetzt gleich nach Hause? Ich habe eine Nummer mit dabei. Micha hat einen Song ausgesucht und ich mach's mal kurz vor. Es wird gleich etwas schwierig, gebe ich zu, im Auto, aber...
1: Mareike hat die Fliege immer noch nicht erwischt.
2: Ach Mann.
1: Ach so.
2: Queen habe ich für euch. Das ist mein Angebot für euren Feierabend.
1: Na gut, dann mache ich hier mal weiter. Ich will euch auch rocken. Und zwar mit Westlife. World of Our Own.
2: Cool.
1: die sind gerade auf Tour. Was da abgeht,
2: du kannst also nicht Westlife und Rocken in einem Wort, in einem Satz sagen.
1: Hallo? Naja, gut.
2: Kuschelrock okay. Vielleicht.
1: Ihr eskaliert es gleich wieder, deshalb sagen wir schnell die Telefonnummer 0800. Was? Achso. Er singt einfach weiter. 0803 123 100. Das ist eure Nummer. Westlife oder Queen? Das ist die große Frage jetzt zum Feierabend. 0803 123 100.
2: Queen. Queen. Queen.
1: Hilft dir alles nichts?
2: Queen.
1: Nein, nein, nein.
2: Och doch, komm. Queen wäre schon cool.

0: ist doch kein Grund, um Sadness zu haben. Es ist endlich Feierabend. Hier sind Micha und Mareike bei Antenne Niedersachsen. Und jetzt kommt der schönste Teil dieser Show. Der Micha gewinnt mit Westlife.
1: Nein, Mareike gewinnt mit Queen.
0: Na gut, ihr habt's in der Hand. Moin!
2: Ja, hallo, hier ist Sascha aus Kostide. Moin, ihr beiden!
1: Hallo! Na, Sascha, wie schaut's aus bei dir? Du wirkst schon sehr entspannt.
2: Ja, ich bin entspannt, die Sonne scheint, mir geht's gut, ich habe nichts zu meckern, nee, alles im grünen Bereich.
1: Wow! Na, so wollen wir das doch hören und da fehlt wahrscheinlich dann jetzt nur noch wirklich ein richtig guter Song, ne, für den Feierabend.
2: Ja, genau, wir machen es so. Micha ist ja ein heißer Typ und das ist ein Knutschkanone von A bis Z, ne, ein Hammer, aber mit We Will Rock You beenden wir den Abend.
0: Damit kann ich jetzt gar nicht umgehen. Das hast du sehr geschickt gemacht. Ich kann dich jetzt nicht mal beschimpfen.
1: Aber ich muss jetzt kurz nochmal nachfragen, weil, also ist das jetzt eine Stimme für mich gewesen?
0: Achso, ja, ich hab's jetzt so verstanden.
1: Ja, okay, gut. Nee.
0: Er wollte erst mich glücklich machen, ja, um danach dich glücklich zu machen.
1: So geht's,
0: das ist
1: sehr
0: eine gute Stelle. Du solltest dich als Bundeskanzler bewerben.
2: Zwei Team mit einer Klatsche.
0: Ja, genau.
2: Klatsche immer noch.
0: Vielen Dank und schönen Feierabend.
1: Schönen Feierabend. Ciao.
2: Ja, bitte, bitte.
0: Tschüss. Jetzt hat er gesagt, ich bin eine Knutschkugel. Naja. Okay. Moin, ihr sind Micha und Mareike.
1: Seit wann hast du meinen Namen vergessen? Das ging aber schnell.
0: Das ist irrigierend. Hallo, wer ist denn da?
3: Hallo, moin. Hier ist Anja aus Rotenburg.
0: Hallo.
1: Hi, schön, dass du anrufst, Anja.
0: Anja ist auch eine frohe Natur.
3: Ja, klar doch.
0: Das ist gut.
3: Vor allem, wenn ich Queen hören darf.
1: Ja!
3: Mit
1: We
3: Will Rock You.
0: Also, ich bin mir sicher, liebe Anja, wenn wir zwei zusammen auf ein Westlife-Konzert gehen würden, dann würdest du genauso gute Laune haben.
3: Aber hundertprozentig, aber jetzt heute muss es Queen sein.
0: Okay.
1: Ich danke dir dafür. Wir haben schon gewonnen.
0: Ich habe schon vorher zu Mareike gesagt, ich habe heute einen total beschissenen Tag ausgesucht, um Westlife an den Start zu schicken. Ich werde einfach verlieren und es ist eingetreten. Ich sollte mich als Wahrsager bewerben.
1: Ja, ich bin gespannt, wie das dann bei dir läuft.
0: Anja, was gut. Tschüss.
3: Okay, tschüss.
1: Ciao.
0: Oh Gott. Oh, ich sehe.
1: Hast du dann auch so eine Glaskugel? Oder?
0: Ach, das muss ich mir noch überlegen.
1: Oder machst du Karten legen?
0: Oh, ich kann immer die Karten nicht mischen.
1: Das ist schon ein sehr guter Wahrsager.
0: Da würde schon die Hälfte runterfallen. Und so, okay, oh aber Gott. Jetzt geht's hier los. Ja. Also.
1: Oh Mann, das sind Bilder. Gut, habt einen schönen Start in den Feierabend jetzt mit Queen und We Will Rock You.
0: Mirror Micha, Magical Micha.
1: Nee, Mirror Micha klingt falsch.

0: Also, wenn ihr heute noch könnt, dann setzt euch nochmal draußen hin und genehmigt euch ein Getränk. Habe ich gestern mit Kollegin Sabrina auch gemacht, war herrlich.
1: Ach.
0: Ja, im Feierabend, kann man ruhig mal machen.
1: Die feinen
0: Damen? Ja.
1: Ja.
0: Es war ein alkoholfreier Cocktail in einer Frozen Edition, kann ich euch verraten. War sehr gut. Hier ist übrigens Antenne Niedersachsen mit Micha und Mareike und wir haben gleich ganz, ganz viele Legenden für euch.
1: Natürlich.
0: Ja, Taylor Swift, ne? Noch eine ganz frische Legende, aber er ist hier schon ein bisschen länger mit dabei.
1: Phil Collins. Und er ist nicht einfach nur eine Legende, er ist hier der King of Pop. Michael Jackson. Und alle anderen haben wir gleich für euch.
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0: Na, das sieht doch heute wirklich wieder sehr ordentlich aus. Wir haben einen Mix aus Sonne und Wolken. Zugegeben, die Wolken sind mittlerweile so ein bisschen in der Überhand bei uns in Niedersachsen. Aber die Sonne, die schafft es auch immer mal wieder da noch durch. Höchstwerte immer noch so um die 26, 27 Grad haben wir zum Beispiel bei euch in Hameln oder auch in Suhlingen. In Quakenbrück sind es 25 Grad, also wirklich noch sehr angenehm mild. Und das geht auch morgen so weiter. Höchstwerte um die 28 Grad. Dazu auch wieder so ein Mix aus Sonne und Wolken. Gegen Abend kann dann aber im Emsland auch mal der erste Schauer vorbeischauen.
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13: Mit Kai van Heven, moin. Trinkwasser ist für uns genauso wichtig wie selbstverständlich. Doch auch hier ändern sich die Voraussetzungen durch den Klimawandel. Die Stadtwerke Osnabrück bauen deswegen ein neues Wasserwerk in Thiene. Mittlerweile ragen hier auch die ersten Gebäudeteile aus der Baugrube heraus. Hannes Westermann.
14: Bislang wurde nur unterirdisch gebaut. Jetzt sieht man also auch was von dem 40 Millionen Euro teuren Wasserwerk, das in Zukunft mehr als 50.000 Osnabrücker mit Trinkwasser versorgen soll. Durch längere Trockenperioden und höhere Verbräuche, zum Beispiel an besonders heißen Tagen, haben sich auch die Anforderungen an solche Anlagen verändert. Man investiere deswegen in Infrastruktur von morgen, heißt es.
13: Arbeitsplätze, Freunde, Familie oder auch gemeinsame Interessen. Die Menschen hier bei uns in der Region verbindet einiges und zwar auf beiden Seiten der Grenze. Jetzt soll alles noch ein bisschen enger zusammenwachsen und dabei geht's auch ganz schnell. Frederik Heimann.
15: Erst in der letzten Woche hat der Grafschafter Kreistag beschlossen, dass der Kreis und die niederländische Provinz Overijssel noch enger zusammenarbeiten wollen. Und schon am Donnerstag wird jetzt eine gemeinsame Erklärung unterzeichnet. Dabei soll nochmal genauer hingeschaut werden, wo sich da eine noch engere Zusammenarbeit lohnt. Zum Beispiel in den Bereichen Wirtschaft oder Wissenschaft. Auch eine Nutzung des ehemaligen Bundeswehrdepots durch das niederländische Militär wird diskutiert.
13: Der kleine Japankäfer kann auf Feldern ganz schön großen Schaden anrichten. Jetzt ist er im Kreis Vechta entdeckt worden. Rund um den Fundort in Goldenstedt gibt es jetzt ein sogenanntes abgegrenztes Gebiet mit besonderen Regeln. So soll verhindert werden, dass sich der Käfer ausbreitet. Er frisst sich nämlich durch Blätter, Blüten oder auch Wurzeln und kann ganze Pflanzenbestände vernichten.
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1: Der Antenne Niedersachsen Stau- und Blitzerservice. A1 Osnabrück Richtung Bremen ab Stur eine halbe Stunde mehr. Die A2 Hannover Richtung Dortmund ab Hannover-Bodfeld 25 Minuten und A7 Hannover Richtung Kassel ab Hannover Süd dauert es 14 Minuten länger. Die A27 Bremen Richtung Cuxhaven, Vollsperrung wegen eines schweren Unfalls zwischen Bremen Nord und Ilpol und im weiteren Verlauf noch eine Vollsperrung wegen eines Unfalls zwischen Altenwalde und dem Übergang zur B73. A30 Bad Oeynhausen Richtung Osnabrück, Unfallaufnahme zwischen Gesmold und Bissendorf und die A352 Eckverbindung Hannover Richtung A2 ab Engelbostel, da braucht ihr 8 Minuten länger. An der Elbfähre Glückstadt Schafen, da ist auch wieder was los, eine Stunde dauert länger in Richtung Schleswig-Holstein und das war's. Wir wünschen euch eine gute Fahrt. Hier sind Micha Mareike bei Antenne Niedersachsen, hier zu Michael Jackson und Billie Jean. Wow!

0: 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Micha Amareike hier bei Antenne Niedersachsen. Ja, viele von euch sind auf dem Weg nach Hause, gehen aber vorher noch ganz schnell was einkaufen natürlich. Soweit so normal, aber der Supermarkt ist anscheinend nicht nur super zum Einkaufen, sondern auch zum Feiern.
1: Ja, in Blickede ist jetzt für November eine Party geplant zwischen Tiefkühlabteilung, Salatbar und Getränkekisten. 200 Tickets gibt es für die Veranstaltung online und dann legen von 22 bis 4 Uhr insgesamt 5 DJs auf. Und natürlich dürfen bei so einer Supermarktparty ein paar Songs nicht fehlen. Wir haben sie mal so schnell für euch zusammengestellt, ne, damit auch nichts vergessen wird.
2: Ich brauche was im Bauch für meinen Schwager. Ja,
1: klar. Currywurst, ne? Von Herbert Grönemeyer gehört auf jeden Fall auf so eine Supermarkt-Playlist. Und hier natürlich auch noch der hier, ne?
0: Ja, klar. Und auch nicht zu vergessen, wenn zwischen Essen und Trinken gefeiert wird.
2: Eisgekühlter Bommerlunder, eisgekühlt.
0: Also Playlist steht auf jeden Fall, ja, ne?
1: Ist klar.
0: Kann losgehen.
1: 10 kleine Jägermeister würde ich auch noch empfehlen.
0: Uns würde da ganz viel einfallen. Wir können jetzt hier durchreden.
1: Vielleicht hören wir einfach Phil Collins. Ja. Ist das eine Idee? Ein Vorschlag für dich? Bist du damit fein?
0: Das ist dann der Rausschmeißer.
1: Ah.
0: Ja, an der Kasse. Da wird abgerechnet.

0: sind wir hier aber ordentlich durch. Taylor Swift bei Micha Mareike bei Antenne Niedersachsen an diesem herrlich warmen Feierabend.
1: Ja, und wir wissen alle, Wettschulden sind Ehrenschulden. Gilt nicht nur für uns Normalos, sondern auch für Politiker. Bayerns Ministerpräsident Markus Söder hat gewettet, wenn München der deutsche Kandidat für eine Olympiabewerbung wird, fährt er auf der Wiesn eine Achterbahn mit 5 Loopings zusammen mit dem Münchner Oberbürgermeister. Hinterher reagiert er dann so bei München TV.
2: Wie war es mit Dominik Krause, Achterbahn zu fahren?
3: Für Olympia tue ich alles, es war okay, aber sagen wir mal so, einmal reicht auch. Ja.
2: Was machen Sie denn, wenn wirklich Olympia nach München kommt?
3: Weiß ich was, aber wahrscheinlich müssen wir dann ein Tattoo machen oder sowas mit den Ringen. Ja?
4: Mit den Ringen?
1: Ja, Markus Söder beim Tätowierer. Also, ich bin ehrlich, ich würde es mir angucken.
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0: Micha.
1: Spaß. Tom Jones und Sexbomb. Hier bei Micha und Mareike.
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0: Also zumindest temperaturtechnisch.
1: Bombentemperaturen.
0: Ja, das kann man schon so sagen. Wir haben immer noch Höchstwerte um die 26 Grad. Und dazu eben vereinzelt auch noch ein bisschen Sonnenschein. Eher so ja, im Nordwesten von Niedersachsen und so ein bisschen im Süden ist die Sonne gerade mit dabei. Ansonsten doch eher auch wirklich viele Wolken momentan über Niedersachsen. Aber es bleibt trocken. Morgen ist dann so ein Mix aus Sonne und Wolken. Auch wieder sehr warm mit Höchstwerten um die 28 Grad. Und dann später am Abend kann dann auch mal im Nordwesten der erste Schauer mit dabei sein.
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4: 5:06, ich bin Frederik Heimann. Guten Abend. 17.500 Menschen in Hannover-Miesburg können den Sonntag nicht zu Hause verbringen. Bei Sondierungsarbeiten haben Kampfmittelexperten 2 Stellen entdeckt, an denen Blindgänger liegen könnten. Alena Tribold.
5: Ja, und jetzt am Sonntag will sich der Kampfmittelbeseitigungsdienst das Ganze genauer angucken. Wenn sich der Verdacht bestätigt, wollen die Experten auch direkt entschärfen. Und für die Arbeiten müssen dann eben alle Anwohner 1 Kilometer rund um die Fundorte raus aus ihren Häusern und Wohnungen. Die Stadt geht davon aus, dass die Arbeiten den ganzen Tag bis in die Abendstunden dauern. Wer nicht bei Familie oder Freunden unterkommt, kann so lange in der IGS Roderbruch warten.
4: Der Bundeswehrstandort Wunsdorf bei Hannover soll in den kommenden Jahren weitere Transportflugzeuge von Airbus bekommen. Die Bundeswehr will laut Verteidigungsminister Pistorius 16 weitere Maschinen des Typs A400M bestellen. Die 9 Maschinen sollen dann auch taktische Fähigkeiten haben, also zum Beispiel auch Raketenabschuss abwehren können. Das können die reinen Transportmaschinen, die derzeit in Wunsdorf stehen, bisher nicht. Der Bundestag muss noch über die Pläne entscheiden. Und es gibt noch eine Meldung aus dem Militärbereich. Die dpa berichtet, dass entschieden ist, wo der 2. Militärhafen hinkommt, der 2. Marinehafen, den es an der Nordseeküste geben soll, nämlich bei uns nach Emden. Und alles, was jetzt noch wichtig ist, hat Dirk Zeitler.
6: Die AfD führt in Sachsen-Anhalt Gespräche mit dem BSW. Was AfD-Politiker Ulrich Siegmund im Wahlkampf noch ausschloss, soll nun Realität werden. Er möchte auch ohne eigene Mehrheit im Landtag Ministerpräsident werden. Im Dezember will er sich im Magdeburger Parlament zur Wahl stellen. Die Kritik an der umstrittenen Pflegereform weitet sich aus. Auch die deutschen Landkreise wandten sich gegen Sparpläne bei den Heimkosten und unterstützten SPD-Forderungen nach einem Pflegedeckel. Handykäuferinnen und Handykäufer der ganzen EU werden wohl hinters Licht geführt. Kriminelle sollen im großen Stil Handys im Netz als Neuware verkauft haben, die aus alten Teilen zusammengesetzt wurden. Wegen des Verdachts auf millionenfachen Betrug führen Fahnder eine europaweit angelegte Razzia, auch in Deutschland.
1: Der Antenne Niedersachsen Stau- und Blitzerservice. A1 Osnabrück Richtung Bremen ab Stur eine 1/2 Stunde mehr. Die A2 Hannover Richtung Dortmund ab Hannover-Bodfeld 1/4 Stunde. Und A7 Hannover Richtung Hamburg, Vorsicht zwischen Altwarnbüchen und Großburg-Wedel, da liegen Holzteile auf der Fahrbahn. Die A7 Hannover Richtung Kassel ab Hannover Süd 27 Minuten mehr und A27 Cuxhaven Richtung Bremen ab Geestemünde 8 Minuten. Stadt Braunschweig, Vollsperrung zwischen Hagenmarkt und Lange Straße. Da wird die Fahrbahn sauber gemacht. Und das war's. Wir wünschen euch eine gute Fahrt.
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1: Ja. Und ihr müsstet das mal sehen.
0: Bist du ein bisschen eifersüchtig?
1: Ja. Wir haben ja Studiohund Yasin. Also, das ist ja eigentlich mein Hund. Aber der ist gar nicht mehr im Studio. Der ist nämlich immer bei einer Kollegin.
0: Ja.
1: Und die verabschieden sich gerade voneinander. Und das ist wirklich herzzerreißend.
0: Ja, es ist sehr innig. Also, ihr müsstet das erleben. Also, so innig kann man sich gar nicht voneinander verabschieden wie die beiden.
1: Ich glaube, er weiß auch gar nicht mehr, dass er zu mir gehört.
0: Na doch, das weiß er schon noch. Doch.
1: Weil es ja in seinem Personalausweis steht.
0: Natürlich. Teddy Swims haben wir jetzt für euch. Bad Dreams. Habt einen schönen Feierabend, ihr Lieben.

0: alle Farben bei Antenne Niedersachsen. Der Sound des Feierabends. Wir sind Micha und Mareike. Und jeden Dienstag und Donnerstag wird ja bei uns gequillt.
1: Tausendmal gehört.
2: Richtig.
0: Es geht um inhaltliche Fragen zu bekannten deutschen Songs. Liegt ihr 2 von 3 Mal richtig, gibt's unsere limitierten Moin-Socken. Heute bin ich im Team von Nicole aus Wolfenbüttel gewesen. Micha, also der Quizmaster.
2: Pur und Lena.
0: Ja.
2: Was erzählst du mir, wenn ich am Boden liege?
3: Dass ich bald kriege.
0: Ja, das weiß ich.
4: Wenn ich am Boden liege, erzählst du mir, dass ich bald fliege.
2: Das ist richtig!
0: Yeah.
2: Matthias Reim, verdammt, ich lieb dich.
0: Ja, kennt man.
2: Bis wann zieht der Sänger durch die Straßen?
0: Bis nach Mitternacht.
3: Mitternacht.
5: Ich ziehe durch die Straßen bis nach Mitternacht. Das früher auch gern gemacht.
2: Sie hätte, glaube ich, heute auch einen ganzen Schrank gewinnen können.
0: Ja, ich glaube
2: wahrscheinlich.
0: Auch. Nicole war top vorbereitet.
2: So eine schnelle Runde hatten wir einfach noch nie. Aber vielleicht könnt ihr das ja am Donnerstag noch toppen. Einfach anmelden auf

0: Habt einen schönen Feierabend. Wir sind Micha Mareike hier bei Antenne Niedersachsen. Und man muss es einfach so sagen,
1: es reicht.
0: Wir können das alle hier nicht mehr hören. Also das hier.
2: Das sagt der Richtige, ne? Also, du weißt es ja mit Flücki. Und ihr führt uns hier so an der Nase lang.
0: Ja, aber das hilft doch nichts, wenn niemand die richtige Antwort nennt.
2: Naja.
0: Na? Also, irgendwer in Niedersachsen muss doch jetzt mal wissen, was das hier ist.
2: Ich glaube, das weiß auch jemand. Und genau die Person, genau du da draußen, du holst dir einfach morgen die 25.000 Euro für unser geheimes Geräusch. Ist ja wirklich eine Wahnsinnssumme. Der erste Tipp lautet ja auch, wird oft gebraucht. Also scheinbar an vielleicht heute auch schon gebraucht zu haben. Micha, haben wir das heute schon gemacht? Habe ich das heute schon gebraucht?
0: Guck mal.
2: Er redet nicht mit mir.
0: Fliege hier.
2: Naja, gut. Und damit die Kohle morgen auch wirklich rausgeht, erhöhen wir jetzt mal die Frequenz. Haben sich Flücki und du so gedacht, ne? Morgen früh gibt's die dreifache Chance auf das Geld in der Moin Show. Und zwar um 7. Sollte das da nicht klappen, dann auch um 8 Uhr. Und wenn es da nicht klappt, dann eben auch um 9 Uhr. Aber ich bin mir sicher, das klappt. Das klappt.
0: Ja, doch, ich glaube,
2: das klappt.

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9: Das Wetter für Niedersachsen mit Mareike und es wird irgendwie immer grauer. Das haben wir nicht bestellt. Das wollen wir nicht. Naja, können wir das zurückgeben?
10: Es ist doch warm, Micha. Man kann nicht immer alles haben. Willst du warm, willst du Sonne, also es gibt nicht immer alles auf einmal.
9: Ja, ich mecker immer, irgendwie ist so ein Haar in der Suppe.
10: Ja, aber ja, zugegeben, es sind ein paar mehr Wolken mittlerweile, aber hier und da ist auch noch so der letzte Rest der Sonne zu sehen. Morgen geht es dann mit einem Mix aus Sonne und Wolken weiter, darüber würdest du dich vielleicht freuen an der Stelle. Später kann dann im Tagesverlauf auch nochmal ein Schauer mit dabei sein, eher so Richtung Abend. Und das alles bei Höchstwerten um die 28 Grad.
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12: Mit Kai van Heven, moin. Trinkwasser ist für uns genauso wichtig wie selbstverständlich. Doch auch hier ändern sich die Voraussetzungen durch den Klimawandel. Die Stadtwerke Osnabrück bauen deswegen ein neues Wasserwerk in Thiene. Mittlerweile ragen hier auch die ersten Gebäudeteile aus der Baugrube heraus. Hannes Westermann.
13: Bislang wurde nur unterirdisch gebaut. Jetzt sieht man also auch was von dem 40 Millionen Euro teuren Wasserwerk, das in Zukunft mehr als 50.000 Osnabrücker mit Trinkwasser versorgen soll. Durch längere Trockenperioden und höhere Verbräuche, zum Beispiel an besonders heißen Tagen, haben sich auch die Anforderungen an solche Anlagen verändert. Man investiere deswegen in Infrastruktur von morgen, heißt es.
12: Man hat zwar eine Karte, aber am Spieltag doch keine Zeit. Das kommt auch bei den Fans vom SV Meppen mal vor. Die Plätze müssen aber nicht leer bleiben, denn ab sofort gibt's einen offiziellen Ticket Zweitmarkt beim SVM. Wer kurzfristig eins sucht, kann hier also auch fündig werden.
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9: Der Antenne Niedersachsen Stau- und Blitzerservice. A1 Osnabrück Richtung Bremen ab Stur eine halbe Stunde mehr. Vollsperrung auf der A7 Hannover-Kassel wegen Sichtbehinderung durch Rauch zwischen Göttingen und Rammetal. Und die A7 Hannover Richtung Kassel ab Hannover Süd 21 Minuten mehr. Auf der A28 Oldenburg-Bremen, da sind Rehe unterwegs zwischen Delmenhorst-Deichhorst und Adelheide. Passt da bitte auf. Und noch eine Vollsperrung haben wir auf der B3 Richtung Northeim. Wegen eines Unfalls zwischen Rinschrott in Göttingen und Bovenden Süd. Stadt Braunschweig, Vollsperrung zwischen Wendenstraße und Lange Straße, da wird die Fahrbahn sauber gemacht. Das war's, wir wünschen euch eine gute Fahrt.
14: Moin Leute, hier

0: Labouche und Be My Lover hier beim Micha Mareike.
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2: Vom Tanzlehrer über den Flugbegleiter hin zum Bestatter. Das ist der Weg von Herwig Gründel aus Bremen. Von jetzt auf gleich hat er mehrfach den Job gewechselt. Dass er sich zwischendurch für den Beruf des Flugbegleiters entschieden hat, ist für ihn selbst erstaunlich, denn er hatte zuerst Flugangst. Aber die konnte er überwinden und hat seinen Job dann 15 Jahre lang gemacht.
3: Man ist ja Kellner, Streitschlichter, Krankenschwester, Kindergärtner. Da ist so viel Verschiedenes an beruflichen Aspekten, die dafür sorgen, dass dieser Beruf nicht langweilig wird, weil halt immer andere Leute an Bord waren. Das spiegelte auch so schön die Vielfalt von uns wieder, sodass einfach keiner so ist wie der andere. Und das war toll.
2: In der Luft wäre er am liebsten für immer geblieben, aber die Gesundheit hat dann irgendwann nicht mehr mitgespielt.
3: Ich war 11 Monate knapp krankgeschrieben und am Ende stand halt die Fluguntauglichkeit und dann musste ich das, was ich so sehr liebte, hergeben. Als meine Crewcard auf der Lufthansa-Basis, die Kollegin war ganz goldig, es tut mir so leid, ich muss das jetzt machen. Und dann hat sie die halt mit einer Schere durchgeschnitten und da musste ich schon sehr weinen.
2: Von der Rentenversicherung kam dann ein neuer Berufsvorschlag, der ihm zuerst völlig verrückt erscheint, Bestatter. Aber dann entdeckt er viele Parallelen. Menschen in Extremsituationen, Menschen, die jemanden verabschieden müssen. Er entscheidet sich für den Job mit dem Tod und entdeckt dadurch, wie wertvoll das Leben ist.
3: Weil ja eben nicht alle mit 98 Jahren nach einem erfüllten Leben friedlich einschlafen, sondern da gibt es ja auch ganz viele andere tragische Schicksale. Und jeden Tag den Blick in diesen Lebensspiegel zu kriegen, sorgt bei mir zumindest dafür. Und wir werden alle ein bisschen achtsamer, ein bisschen dankbarer. Und das ist natürlich ein Zugewinn, auch in Lebensqualität. Ich gehe jetzt nicht bei jedem Sonnenaufgang ehrfürchtig in die Knie. Aber es gibt so Momente, da nehme ich das sehr bewusst wahr und sage einfach, boah, ist das schön.
2: Traumberuf Bestatter Herwig Gründel aus Bremen hat ihn über Umwege gefunden.
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2: Na, das war doch wieder ein richtig schöner Tag bei uns im Land. Auch immer noch relativ mild mit Höchstwerten so um die 25 Grad. Morgen geht's auch warm weiter. Topwerte sogar bis 28 Grad in der Spitze. Und dazu so ein Mix aus Sonne und Wolken. Im Tagesverlauf, vor allem Richtung Abend, müssen wir dann zumindest im Emsland durchaus mal mit dem einen oder anderen Schauer rechnen.
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4: 5:07, ich bin Frederik Heimann. Guten Abend. Das wirbelt die Sonntagsplanung von Tausenden durcheinander. In Hannover-Miesburg müssen am kommenden Sonntag rund 17.500 Menschen ihre Häuser und Wohnungen verlassen. Bei Sondierungsarbeiten sind 2 Verdachtspunkte auf Weltkriegsbomben entdeckt worden. Die werden am Sonntag untersucht, gegebenenfalls auch gleich unschädlich gemacht. Betroffen ist laut Feuerwehr jeder im Umkreis von 1 Kilometer um die Fundstellen. Die Häuser müssen dort bis 9 Uhr geräumt sein. Eine Karte dazu, wer betroffen ist, findet ihr auf antenne.com. Zurück können die Anwohner dann wohl erst abends. Während der Zeit kann man unter anderem in der IGS Roderbruch unterkommen. Dorthin und zurück fahren am Sonntag kostenlose Busse. Die Schule Bärenborstel in Garbsen hat heute den Deutschen Schulpreis bekommen und gehört damit jetzt offiziell zu den besten Schulen Deutschlands. Als einzige hier aus Niedersachsen hat es die Oberschule unter die Top 15 geschafft. Die Jury hat beeindruckt, dass dort schon seit 2017 statt Unterricht im Gleichschritt eigenverantwortliches Lernen in Projekten auf dem Stundenplan steht. Es gibt jetzt ein Preisgeld von 30.000 Euro. Nachdem klar ist, dass die Braunschweiger Traditionsbrauerei Wolters schließt, gibt es zumindest noch Hoffnung darauf, dass die Marke Wolters bleibt. Da laufen gerade noch Gespräche, hieß es jetzt aus der Kanzlei, die die Insolvenz betreut. Gestern waren die 90 Mitarbeitenden bei Wolters informiert worden, dass zum Ende des Jahres Schluss ist. Und dabei bleibt's auch. Braunschweigs Oberbürgermeister Kornblum spricht von einem bitteren Tag für die Beschäftigten, ihre Familien und die ganze Region. Und alles, was heute Abend noch wichtig ist, hat jetzt Dirk Zeitler.
5: Der Streit um die Pflegereform greift weiter um sich. Nicht nur in der Koalition sind die Maßnahmen umstritten. Auch die Landkreise stellen sich mittlerweile quer. Die Finanzprobleme der Pflegeversicherung dürften nicht auf Betroffene und Kommunen abgewälzt werden, heißt es vom Landkreistag. Der September war in Deutschland ungewöhnlich warm und viel zu trocken. Nach vorläufigen Zahlen des Deutschen Wetterdienstes gehört er mit durchschnittlich 15,9 Grad zu den wärmsten Septembern seit Beginn der Messungen. Besonders im Südwesten fiel kaum Regen. Deutschland macht Fortschritte im Bildungssystem und trotzdem fallen die Ergebnisse in Lesen, Mathe und Naturwissenschaften schwach aus. Das ist die widersprüchliche Botschaft des neuen OECD-Berichts zur Bildung. Bildungsministerin Prim zieht daraus ein klares Fazit: Wir sind nicht effektiv.
1: Der Antenne Niedersachsen Stau- und Blitzerservice. A1 Osnabrück Richtung Bremen ab Stur eine halbe Stunde mehr. A2 Hannover Richtung Dortmund ab Hannover Bodfeld eine Viertelstunde. Und die A7 ab Hannover Süd 27 Minuten mehr. Das war's. Wir wünschen euch eine gute Fahrt.
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2: Ich muss euch jetzt mal kurz was verraten. Wir reden ja gerne mal um diese Uhrzeit übers Essen, weil man ja verständlicherweise zu der Uhrzeit auch mal Hunger haben kann, um 19 Uhr. Und Micha sagt die ganze Zeit, er hat gar keine Lust auf das Essen, was er heute Abend essen will.
1: Oh, wenn die Person, die das Essen zubereitet, das jetzt hört, dann bekomme ich wirklich wahrscheinlich dann nachher gar nichts. Naja, es gibt Salat. Ich habe aber irgendwie richtig Lust auf irgendeinen Braten oder so.
2: Na gut, das kannst du jetzt irgendwie, nee, Salat und Braten ist nicht...
1: Nee, ist nicht dasselbe.
2: Nee. Aber Salat ist auch sehr lecker. Ich bin großer Salat-Fan.
1: Also ich habe mich heute nur von Shakes ernährt.
2: Vielleicht bringst du mir einfach vorbei den Salat.
1: Das mache ich. Ich bringe dir morgen so ein paar vertrocknete Blätter mit.
2: Na, vielen Dank auch.
1: Naja, gut. Mein Name ist Hase, das ist Mareike und hier ist Antenne Niedersachsen. Schönen Feierabend.

0: den Feierabend mit einer wichtigen Frage. Habt ihr eigentlich schon mal mit eurem Ex rumgeknutscht? Ja. Micha und Mareike hier bei Antenne Niedersachsen. Hast du? Das wusste ich ja noch gar nicht.
1: Oh. Ich konnte nochmal zurückspulen.
0: Spannend, aha. Ich muss gleich auf jeden Fall mehr erfragen. Aber es geht jetzt auf jeden Fall um einen Trash-TV-Star, der genau das macht. Und sie liefert auch gleich die Begründung.

0: Evelyn Burdecki, die ja so gar kein Problem darin sieht, ihrer Vergangenheit an den Lippen zu kleben.
1: Ich knutsche auch noch meinem Ex-Freund rum. Man muss ja irgendwie jetzt nicht jemand Neues kennenlernen und vertrauen, um dann was miteinander zu haben. Und wenn man halt nicht der Typ Mensch ist für einen One-Night-Stand, dann finde ich es total okay, wenn man dann irgendwie mit dem Ex dann noch ein bisschen rumknutscht.
0: Ja, es ist so.
2: Ja, soll jeder machen.
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4: Mit Kai von Hefen, moin. Trinkwasser ist für uns genauso wichtig wie selbstverständlich. Doch auch hier ändern sich die Voraussetzungen durch den Klimawandel. Die Stadtwerke Osnabrück bauen deswegen ein neues Wasserwerk in Thiene. Mittlerweile ragen hier auch die ersten Gebäudeteile aus der Baugrube heraus. Hannes Westermann.
5: Bislang wurde nur unterirdisch gebaut. Jetzt sieht man also auch was von dem 40 Millionen Euro teuren Wasserwerk, das in Zukunft mehr als 50.000 Osnabrücker mit Trinkwasser versorgen soll. Durch längere Trockenperioden und höhere Verbräuche, zum Beispiel an besonders heißen Tagen, haben sich auch die Anforderungen an solche Anlagen verändert. Man investiere deswegen in Infrastruktur von morgen, heißt es.
4: Arbeitsplätze, Freunde, Familie oder auch gemeinsame Interessen. Die Menschen hier bei uns in der Region verbindet einiges und zwar auf beiden Seiten der Grenze. Jetzt soll alles noch ein bisschen enger zusammenwachsen und dabei geht's auch ganz schnell. Frederik Heimann.
6: Erst in der letzten Woche hat der Grafschafter Kreistag beschlossen, dass der Kreis und die niederländische Provinz Overijssel noch enger zusammenarbeiten wollen. Und schon am Donnerstag wird jetzt eine gemeinsame Erklärung unterzeichnet. Dabei soll nochmal genauer hingeschaut werden, wo sich da eine noch engere Zusammenarbeit lohnt. Zum Beispiel in den Bereichen Wirtschaft oder Wissenschaft. Auch eine Nutzung des ehemaligen Bundeswehrdepots durch das niederländische Militär wird diskutiert.
4: Der kleine Japankäfer kann auf Feldern ganz schön großen Schaden anrichten. Jetzt ist er im Kreis Vechta entdeckt worden. Rund um den Fundort in Goldenstedt gibt es jetzt ein sogenanntes abgegrenztes Gebiet mit besonderen Regeln. So soll verhindert werden, dass sich der Käfer ausbreitet. Er frisst sich nämlich durch Blätter, Blüten oder auch Wurzeln und kann ganze Pflanzenbestände vernichten.
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0: so ein schöner Ohrwurm für den Feierabend. Hier bei Antenne Niedersachsen, Micha und Mareike. Und als Schüler oder Schülerin gibt es ja so Tage, die toppen wirklich alles. Zum Beispiel, wenn der Lehrer mit einem Fernseher in den Klassenraum gekommen ist.
1: Ah, ja.
0: Oder wenn man auch eine Eins oder so in der Klassenarbeit eben hat, ne? Wenn der Lehrer die letzte Stunde 20 Minuten früher beendet oder eben, wenn man den deutschen Schulpreis gewinnt.
1: Jawohl, und genau das hat heute die Oberschule Bärenbostel in Garbsen geschafft. Herzlichen Glückwunsch an Thorsten Banners.
2: Wir sind ganz freudig und ein wenig ermattet in der S-Bahn gerade auf Nachhauseweg, nachdem wir heute einen wunderschönen Vormittag im Studio in Berlin hatten.
0: Ja, das glaube ich sofort. Vielleicht kannst du ja nochmal für alle kurz erklären, was macht euch denn so besonders?
2: Dass wir einfach gesagt haben, wir müssen den traditionellen Unterricht, so wie wir drei ihn einfach kennen, modifizieren. Wir müssen noch was verändern. Das ist nicht mehr zeitgemäß. Mhm. Wir verabschieden uns von Schulbildung und wir nehmen einfach mal ein Oberthema und das Oberthema bearbeiten die Schüler so für 8 Wochen. Da ist dann halt einfach so das, was wir dann so kennen, so mit Mathe, Deutsch und so weiter, das ist da dann so mit drin.
0: Das finde ich spannend.
2: Da hatte ich das Beispiel gegen das Vergessen und dann geht es halt einfach in Geschichte um das Thema Nationalsozialismus und dann gucke ich aber auch, was ist denn noch im Bereich Erdkunde, was da angedockt ist, was ist denn Deutsch? Nicht so isoliert die einzelnen Themen, sondern dass die Schüler wirklich wählen können, Mensch, mache ich jetzt dieses Thema, diesen Bereich, die können halt einfach selber wählen und haben dadurch auch mehr Möglichkeiten, weil sie dann auch nicht darauf angewiesen sind, dass ich sage, so jetzt schlage 54 auf und bearbeite Aufgabe 8.
1: Das klingt toll.
2: Und es gibt ja auch genau.
1: Wahnsinnige 30.000 Euro Preisgeld. Jetzt ist natürlich die Frage, genau. Was wird da damit gemacht? Also gibt es eine riesengroße Klassenfahrt oder wird das in einer großen Pause auf den Kopf gehauen?
2: Nee, wir waren noch nicht entschieden, weil wir gar nicht uns damit im Vorfeld beschäftigt haben. Da haben ja die Schülerinnen, die mitgefahren sind, gefragt, Mensch, wir wollen auf alle Fälle beteiligt werden, um zu gucken, was wir damit machen können. Wir werden einfach jetzt in uns gehen und überlegen, was können wir da mit den 30.000 Euro Gutes für uns machen, sodass es einfach auch wirklich eine Stimmigkeit hat und Preisgeld einfach auch gut eingesetzt wird.
0: Also ihr startet sozusagen vielleicht bald eure Sondierungsgespräche.
2: Ja, genau.
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1: Ich bin Dirk Zeitler. Was AfD-Politiker Ulrich Siegmund im Wahlkampf noch ausschloss, soll nun Realität werden. Er möchte auch ohne eigene Mehrheit im Landtag Ministerpräsident werden. Im Dezember will er sich im Magdeburger Parlament zur Wahl stellen.
2: Eigentlich hatte Siegmund nur mit absoluter Mehrheit regieren wollen. Wie eine Regierung unter seiner Führung jetzt aussehen soll, sagte er nicht. Es gebe konstruktive Gespräche mit einer anderen Partei und einzelnen Abgeordneten, sagte der AfD-Spitzenkandidat. Das BSW schließt eine Koalition bisher aus. Aber wenn alles so läuft wie geplant, werde es eine stabile Regierung und keine klassische Minderheitsregierung geben, so Siegmund heute. Weitere Details könne er noch nicht geben. Tanja Wagner, Nachrichtenredaktion.
1: Finanzminister Klingbeil hofft auf eine schnelle Einigung der Koalition im Streit um eine Pflegereform. Wir wissen, dass wir Reformen in der Pflege brauchen, sagte der SPD-Chef. Klar sei aber auch, dass die Koalition kein reines Sparpaket beschließen dürfe. Bei der Pflege besteht Handlungsdruck, weil ohne ein gesetzliches Einschreiten im kommenden Jahr Beitragserhöhungen drohen. Hurricane Polo ist in Mexiko auf Land getroffen. Nach Angaben des Zivilschutzes gab es auf der Halbinsel Niederkalifornien Überschwemmungen, umgestürzte Bäume und Stromausfälle. Größere Schäden oder Tote wurden dort bislang nicht gemeldet.
3: Unter heftigem Regen schwankten die Baumkronen im Wind von Polo hin und her. Der Wirbelsturm erreichte mitten in der Nacht die Halbinsel im Nordwesten Mexikos. Trotz der starken Winde kam der Bundesstaat Baja California Sur nach Angaben der Behörden glimpflich davon. Über den Golf von Kalifornien zog Polo dann abgeschwächt weiter auf Sonora zu. Der Sturm war eine Woche lang vor der mexikanischen Pazifikküste unterwegs gewesen, zeitweise als gefährlicher Hurricane der höchsten Kategorie 5. Aus Mexiko-Stadt Andrea Sosa Cabrios.
1: Der September 2026 war ungewöhnlich warm, außergewöhnlich sonnig und extrem trocken. Das meldet der Deutsche Wetterdienst nach vorläufigen Auswertungen der Daten von rund 2000 Messstationen. Deutschlandweit werde der September wohl mit einer Mitteltemperatur von 15,9 Grad enden.

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1: Ja, der war damals ziemlich begehrt, der Lenny Kravitz, hier unter den Frauen ziemlich hoch gehandelt.
2: Was heißt, ja, ist er heute noch?
3: Sieht super aus.
2: Hallo?
3: Was willst du denn?
2: Ja.
3: Du Vogel.
2: Guck dir mal seine Musikvideos an, gerade er.
3: Hat hier freche Sachen über Lenny Kravitz.
2: Ohne Oberteil duscht er da in seinem Musikvideo.
3: So, ja. Mach du das mal.
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1: Ich bin Dirk Zeitler. Das Bundeskabinett berät morgen über die Vorlage der geplanten Rentenreform. Die Pläne sind heftig umstritten. Die SPD fordert einen Pflegekostendeckel und einen Ausgleich sozialer Ungerechtigkeiten.
2: 4,4 Milliarden Euro werden bis Ende des Jahres fehlen, warnen die Pflegekassen. Um dort zu sparen, sollen unter anderem Pflegebedürftige und ihre Angehörigen künftig stärker belastet werden. Wer aber sein Leben lang gearbeitet und eingezahlt habe, müsse sich darauf verlassen können, gut versorgt zu sein, heißt es von der SPD. Sie fordert außerdem, dass neben der gesetzlichen auch die private Pflegeversicherung stärker in die Verantwortung genommen wird. Die CDU lehnt Änderungen der Reform grundsätzlich ab, aber auch dort gibt es Stimmen, die das Vorhaben von Gesundheitsminister Linnemann kritisch sehen. Tanja Wagner, Nachrichtenredaktion.
1: Was AfD-Politiker Ulrich Siegmund im Wahlkampf noch ausschloss, soll nun Realität werden. Er möchte auch ohne eigene Mehrheit im Landtag Ministerpräsident werden. Im Dezember will er sich im Magdeburger Parlament zur Wahl stellen. Wir sind weiterhin in konstruktiven Gesprächen mit einer anderen Landtagsfraktion und mit einzelnen anderen Abgeordneten dieses Landtags anderer Fraktionen, sagte der AfD-Co-Fraktionschef. Der September war in Deutschland ungewöhnlich warm und viel zu trocken. Nach vorläufigen Zahlen des Deutschen Wetterdienstes gehört er mit durchschnittlich 15,9 Grad zu den wärmsten Septembern seit Beginn der Messungen. Besonders im Südwesten fiel kaum Regen.
3: Am Rhein sieht man die Folgen längst. Weil das Wasser so niedrig ist, können Frachtschiffe nur noch deutlich weniger laden. Und das schadet der Wirtschaft. Und es gibt aktuell kaum Hoffnung, dass da von oben bald was runterkommt. Aber genau das braucht es. Damit sich die Lage wirklich entspannt, bräuchte es mehrere Tage lang großflächigen Regen. So ein paar kräftige Schauer reichen nicht mehr, weil der ausgetrocknete Boden nicht so viel Wasser auf einmal aufnehmen kann. Zoe Tassovali, Nachrichtenredaktion.
1: Deutschland bekommt einen zweiten Marinehafen an der Nordseeküste. Nach dpa-Information soll der neue Militärstandort im ostfriesischen Emden entstehen. Geplant sind Liegeplätze für 7 Fregatten, 10 Minensucher und 10 Schlepper. Der bislang einzige Marinehafen an der Nordsee liegt in Wilhelmshaven.

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3: Mit Kai van Heven, moin. Trinkwasser ist für uns genauso wichtig wie selbstverständlich. Doch auch hier ändern sich die Voraussetzungen durch den Klimawandel. Die Stadtwerke Osnabrück bauen deswegen ein neues Wasserwerk in Thiene. Mittlerweile ragen hier auch die ersten Gebäudeteile aus der Baugrube heraus. Hannes Westermann.
4: Bislang wurde nur unterirdisch gebaut. Jetzt sieht man also auch was von dem 40 Millionen Euro teuren Wasserwerk, das in Zukunft mehr als 50.000 Osnabrücker mit Trinkwasser versorgen soll. Durch längere Trockenperioden und höhere Verbräuche, zum Beispiel an besonders heißen Tagen, haben sich auch die Anforderungen an solche Anlagen verändert. Man investiere deswegen in Infrastruktur von morgen, heißt es.
3: Arbeitsplätze, Freunde, Familie oder auch gemeinsame Interessen. Die Menschen hier bei uns in der Region verbindet einiges und zwar auf beiden Seiten der Grenze. Jetzt soll alles noch ein bisschen enger zusammenwachsen und dabei geht's auch ganz schnell. Frederik Heimann.
5: Erst in der letzten Woche hat der Grafschafter Kreistag beschlossen, dass der Kreis und die niederländische Provinz Overijssel noch enger zusammenarbeiten wollen. Und schon am Donnerstag wird jetzt eine gemeinsame Erklärung unterzeichnet. Dabei soll nochmal genauer hingeschaut werden, wo sich da eine noch engere Zusammenarbeit lohnt. Zum Beispiel in den Bereichen Wirtschaft oder Wissenschaft. Auch eine Nutzung des ehemaligen Bundeswehrdepots durch das niederländische Militär wird diskutiert.
3: Der kleine Japankäfer kann auf Feldern ganz schön großen Schaden anrichten. Jetzt ist er im Kreis Vechta entdeckt worden. Und um den Fundort in Goldenstedt gibt es jetzt ein sogenanntes abgegrenztes Gebiet mit besonderen Regeln. So soll verhindert werden, dass sich der Käfer ausbreitet. Er frisst sich nämlich durch Blätter, Blüten oder auch Wurzeln und kann ganze Pflanzenbestände vernichten.
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1: Ich bin Uli Reitinger. Bei der Pflegereform ringt die Koalition weiter um einen Kompromiss. Eigentlich soll sie morgen ins Kabinett. SPD-Chef Lars Klingbeil sagt bei einem Termin in Mainz, ein reines Sparpaket darf es nicht geben.
2: Knackpunkt ist vor allem die Frage, wer bezahlt am Ende die Rechnung? Die SPD will Geld aus der privaten Pflegeversicherung ins gesetzliche System holen. Die Union hält das aber für rechtlich schwierig. Gleichzeitig will Gesundheitsminister Linnemann mehr als 5 Milliarden Euro vom Bund zurück, die die Pflegekassen während Corona ausgegeben haben. Und auch beim Pflegeheim gibt's Streit. Die SPD will die Kosten für Bewohner begrenzen, Linnemann lehnt das ab. Ob sich die Koalition bis zur Kabinettssitzung einigt, ist weiter offen. Zoe Tessovali, Nachrichtenredaktion.
1: Die letzte PISA-Studie hat deutschen Schülern ein schlechtes Zeugnis ausgestellt. Der OECD-Bericht Bildung auf einen Blick 2026 macht jetzt Hoffnung. Demnach gibt es deutliche Fortschritte im deutschen Bildungssystem.
3: Mittlerweile haben 4 von 10 der jungen Leute in Deutschland mindestens einen Hochschulabschluss und fast alle 3- bis 5-Jährigen besuchen einen Kindergarten. Wir sind gut vorangekommen, freut sich deshalb Bundesbildungsministerin Prien mit Blick auf den Bericht. Deutschland gebe vergleichsweise viel Geld pro Schüler für Bildung aus, nur oft nicht effektiv genug. Prien zufolge muss die Qualität des Unterrichts einfach besser werden. Als größtes Problem sehen die Experten dabei den Lehrermangel. Gleichzeitig arbeitet fast die Hälfte der ausgebildeten Lehrkräfte nicht in der Schule. Tanja Wagner, Nachrichtenredaktion.
1: Der AfD-Politiker Ulrich Siegmund hat angekündigt, sich in der Dezember-Sitzung des Landtags von Sachsen-Anhalt als Ministerpräsident zur Wahl zu stellen. Wir sind weiterhin in konstruktiven Gesprächen mit einer anderen Landtagsfraktion und mit einzelnen anderen Abgeordneten dieses Landtags anderer Fraktionen, sagte Siegmund. Wie am Ende das genau aussehen soll mit einer stabilen Mehrheit, das ist noch nicht klar. Der September 2026 war ungewöhnlich warm, außergewöhnlich sonnig und extrem trocken. Das meldet der Deutsche Wetterdienst nach vorläufigen Auswertungen der Daten von rund 2000 Messstationen. Zum Monatsende gab es darüber hinaus eine Wärmephase, die aus Sicht der Experten außergewöhnlich war, heißt es. Deutschlandweit werde der September 2026 wohl mit einer Mitteltemperatur von 15,9 Grad enden.

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1: Ich bin Uli Reitinger. Nur noch wenige Stunden bis zur Kabinettssitzung der Bundesregierung und noch immer ist nicht klar, ob die Koalition wirklich wie geplant über die Pflegereform abstimmen wird. Die Pläne sind heftig umstritten. Die SPD fordert einen Pflegekostendeckel und einen Ausgleich sozialer Ungerechtigkeiten.
2: 4,4 Milliarden Euro werden bis Ende des Jahres fehlen, warnen die Pflegekassen. Um dort zu sparen, sollen unter anderem Pflegebedürftige und ihre Angehörigen künftig stärker belastet werden. Wer aber sein Leben lang gearbeitet und eingezahlt habe, müsse sich darauf verlassen können, gut versorgt zu sein, heißt es von der SPD. Sie fordert außerdem, dass neben der gesetzlichen auch die private Pflegeversicherung stärker in die Verantwortung genommen wird. Die CDU lehnt Änderungen der Reform grundsätzlich ab. Tanja Wagner, Nachrichtenredaktion.
1: Wegen des Verdachts auf millionenfachen Betrug mit online verkauften Handys haben Fahnder heute eine europaweit angelegte Razzia mit rund 160 Durchsuchungen in 19 Ländern durchgeführt, auch in Deutschland. Verbraucherinnen und Verbraucher in der EU entstand schätzungsweise ein Schaden von mindestens 300 Millionen Euro, teilte die Europäische Staatsanwaltschaft mit. Den Betroffenen wurden mindestens 1 Million aus gebrauchten Teilen zusammengesetzte Handys online als Neuware verkauft. Der September war ungewöhnlich warm und viel zu trocken. Nach vorläufigen Zahlen des Deutschen Wetterdienstes gehörte er mit durchschnittlich 15,9 Grad zu den 10 wärmsten Septembern seit Beginn der Messungen. Besonders im Südwesten fiel kaum Regen.
3: Am Rhein sieht man die Folgen längst. Weil das Wasser so niedrig ist, können Frachtschiffe nur noch deutlich weniger laden. Und das schadet der Wirtschaft. Und es gibt aktuell kaum Hoffnung, dass da von oben bald was runterkommt. Aber genau das braucht es. Damit sich die Lage wirklich entspannt, bräuchte es mehrere Tage lang großflächigen Regen. Experten rechnen damit, dass die Pegel noch 2 bis 3 Wochen sehr niedrig bleiben. Zoe Tessovali, Nachrichtenredaktion.
1: Die teils gewaltsamen Proteste gegen eine schlechte Ausstattung von Schulen in Frankreich haben sich ausgeweitet. Innenminister Laurent Nunez sprach im Sender BFM TV von 440 Festnahmen. Den Menschen werde zumeist Sachbeschädigung oder Angriffe auf Ordnungskräfte vorgeworfen. Ungefähr 400 Gymnasien waren laut Gewerkschaft an diesem Dienstag von Blockaden oder Protestaktionen betroffen. Die Proteste richten sich gegen fehlende Mittel, zu wenig Lehrkräfte und heruntergekommene Gebäude.

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2: Mit Kai von Heven, moin. Trinkwasser ist für uns genauso wichtig wie selbstverständlich. Doch auch hier ändern sich die Voraussetzungen durch den Klimawandel. Die Stadtwerke Osnabrück bauen deswegen ein neues Wasserwerk in Thiene. Mittlerweile ragen hier auch die ersten Gebäudeteile aus der Baugrube heraus. Hannes Westermann.
3: Bislang wurde nur unterirdisch gebaut. Jetzt sieht man also auch was von dem 40 Millionen Euro teuren Wasserwerk, das in Zukunft mehr als 50.000 Osnabrücker mit Trinkwasser versorgen soll. Durch längere Trockenperioden und höhere Verbräuche, zum Beispiel an besonders heißen Tagen, haben sich auch die Anforderungen an solche Anlagen verändert. Man investiere deswegen in Infrastruktur von morgen, heißt es.
2: Arbeitsplätze, Freunde, Familie oder auch gemeinsame Interessen. Die Menschen hier bei uns in der Region verbindet einiges und zwar auf beiden Seiten der Grenze. Jetzt soll alles noch ein bisschen enger zusammenwachsen und dabei geht's auch ganz schnell. Frederik Heimann.
4: Erst in der letzten Woche hat der Grafschafter Kreistag beschlossen, dass der Kreis und die niederländische Provinz Overijssel noch enger zusammenarbeiten wollen. Und schon am Donnerstag wird jetzt eine gemeinsame Erklärung unterzeichnet. Dabei soll nochmal genauer hingeschaut werden, wo sich da eine noch engere Zusammenarbeit lohnt. Zum Beispiel in den Bereichen Wirtschaft oder Wissenschaft. Auch eine Nutzung des ehemaligen Bundeswehrdepots durch das niederländische Militär wird diskutiert.
2: Der kleine Japankäfer kann auf Feldern ganz schön großen Schaden anrichten. Jetzt ist er im Kreis Vechta entdeckt worden. Rund um den Fundort in Goldenstedt gibt es jetzt ein sogenanntes abgegrenztes Gebiet mit besonderen Regeln. So soll verhindert werden, dass sich der Käfer ausbreitet. Er frisst sich nämlich durch Blätter, Blüten oder auch Wurzeln und kann ganze Pflanzenbestände vernichten.
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1: Ich bin Uli Reitinger. Finanzminister Klingbeil hofft auf eine schnelle Einigung der Koalition im Streit um eine Pflegereform. Wir brauchen Reformen in der Pflege, aber die Koalition darf kein reines Sparpaket beschließen, sagte Klingbeil. Er habe schon vor Monaten deutlich gemacht, dass es einen Ausgleich zwischen Privatversicherten und der gesetzlichen Pflegeversicherung geben müsse. Eigentlich soll das Kabinett an diesem Mittwoch über die Pflegereform abstimmen. Ob das aber wirklich klappt, ist unklar. In Deutschland werden immer weniger Kinder in Kitas und in der Tagespflege betreut. Besonders deutlich ist der Rückgang bei den unter Dreijährigen. Ihre Zahl sank innerhalb eines Jahres um fast 6%.
2: Für die rückläufige Entwicklung sind nach Angaben des Statistischen Bundesamts vor allem gesunkene Geburtenzahlen verantwortlich. Eltern lassen ihre Kleinen also nicht plötzlich seltener betreuen. Es gibt schlicht weniger Kinder in diesem Alter. Die Betreuungsquote bei den unter Dreijährigen ist nur minimal gesunken. Das macht sich inzwischen auch bei den Einrichtungen bemerkbar. Erstmals seit Beginn der Statistik vor 20 Jahren ist die Zahl der Kitas leicht zurückgegangen. Thomas Bleskin, Nachrichtenredaktion.
1: US-Präsident Donald Trump will trotz Warnungen vor existenziellen Risiken künstlicher Intelligenz die Aufsicht über die Technologie ihren US-Entwicklern selbst überlassen. Die Unternehmen würden sich selber kontrollieren, sagte Trump nach einem Treffen mit Chefs von KI-Unternehmen. Ihre Unternehmen stehen auf dem Spiel, wenn etwas schief geht, sagte Trump zur Begründung. Zuletzt hatten eigenständige Hacking-Attacken durch KI-Modelle die Sorgen um Gefahren künstlicher Intelligenz hochkochen lassen. Hurrikan Polo ist in Mexiko auf Land getroffen. Nach Angaben des Zivilschutzes gab es auf der Halbinsel Niederkalifornien Überschwemmungen, umgestürzte Bäume und Stromausfälle. Der Sturm zog dann weiter Richtung Bundesstaat Sonora, wo er erneut auf die Küste traf.
3: Unter heftigem Regen schwankten die Baumkronen im Wind von Polo hin und her. Der Wirbelsturm erreichte mitten in der Nacht die Halbinsel im Nordwesten Mexikos. Trotz der starken Winde kam der Bundesstaat Baja California Sur nach Angaben der Behörden glimpflich davon. Der Sturm war eine Woche lang vor der mexikanischen Pazifikküste unterwegs gewesen, zeitweise als gefährlicher Hurricane der höchsten Kategorie 5. Mindestens 2 Menschen kamen ums Leben. Aus Mexiko-Stadt Andreas Osacabrios.
1: Das besonders starke Klimaphänomen El Niño sorgt in diesem Jahr für eine ungewöhnlich intensive Hurrikansaison.

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1: Dieser goldene Herbst, er hat etwas ganz Besonderes. Er hat diesen Zauber, wenn die Zugvögel jetzt nämlich aus dem Norden sich auf den Weg nach Süden machen. Ich glaube, für jeden ist das, wenn man so eine Schar an Vögeln da oben am Himmel vorbeiziehen sieht, das ist das ein besonderer Augenblick. Ne?
2: Und was bilden die immer für schöne Formen zusammen?
1: Ein tolles Naturschauspiel, gerade so im Wattenmeer Nähe, wenn die sich für die lange Reise nochmal so richtig vollfuttern. Also wunderschön.
2: Ich liebe ja auch Vögel, muss ich ehrlich sagen. Zugleich steigt aber auch wieder die Sorge vor der Vogelgrippe.
1: Ja.
2: Wir erinnern uns, letztes Jahr im Herbst sind viele Tiere verendet. Über 1,5 Millionen Tiere mussten in den Ställen getötet werden und haben viele Geflügelhalter damit an den Rand ihrer Existenz gebracht.
1: Ja.
2: Reporter Kai von Heven, du warst auf dem Gänsehof von Iris Tapon in Lohne. Da leben 6.500 Tiere. Noch ist es, was die Vogelgrippe angeht, aber ruhig.
3: Naja, so ruhig, wie es bei 6.500 Gänsen eben sein kann. Aber ja, was Vogelgrippe angeht, da ist es hier noch ruhig. Das kann aber in ein paar Wochen im November, Dezember schon ganz anders aussehen. Deswegen werden hier jede Menge Vorkehrungen getroffen. Aber ganz sicher sein kann man sich eben nie. Und deswegen macht sich Iris auch jetzt schon und eigentlich das ganze Jahr über Sorgen um ihre Tiere.
4: Es ist russisch Roulette mit Beten. Es gibt Tage, wenn die Einschläge und die Meldungen vom Friedrich-Löffler-Institut näher kommen. Dann ist das durchaus jeden Morgen auch schwierig, in den Stall zu gehen, um die Tür aufzumachen. Weil man Angst hat, es hat mich getroffen.
3: Das geht dir ja auch nah, das merkt man ja auch. Vor ein paar Jahren hattet ihr ja mal die Vogelgrippe hier. Wie war das denn für dich? Was hat das so für dich auch persönlich bedeutet?
4: Das ist wirklich bitter. Das ist nicht nur finanziell bitter, sondern das ist auch einfach menschlich sehr bitter. Ich arbeite mit den Tieren jeden Tag. Wir leben miteinander, voneinander und zusammen. Die nächste Frage ist, wenn das alle paar Jahre so ist und so einschneidend für mich, ob ich und meine Familie, mein Mann vor allem, ob wir das nochmal tragen können und wollen. In einigen Tagen sitze ich hier auch und mir laufen Tränen runter und ich denke, ich halte das nicht mehr aus.
1: So geht es wahrscheinlich gerade vielen Geflügelhaltern bei uns in Niedersachsen. Abhilfe soll übrigens ein Impfstoff schaffen, den gibt es schon seit diesem Jahr.
2: Mhm.
1: Der flächendeckende Einsatz ist allerdings noch nicht freigegeben. Die praktische Umsetzung, die ist einfach noch nicht geklärt. Da hoffen wir, dass es dann bald da eine Lösung gibt.
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1: Schön, dass du dabei bist bei einer neuen Doppelfolge hier bei Machen oder Lassen. Clean Eating und Superfoods, und genau das steht heute auf dem Programm. Clean Eating bedeutet, ja, wenn man so will, der ultimative Verzicht auf hochverarbeitete Lebensmittel, und diese Form der Ernährung konzentriert sich ausschließlich auf möglichst naturbelassene Zutaten. Das Ganze klingt gesund und nachhaltig, kann aber auch ganz schön stressig sein, wenn man so gar nichts Verarbeitetes mehr auf dem Speiseplan stehen haben will. Und Superfoods? Ja, die sollen ja angeblich besonders gesund und nährstoffreich sein. Da fragen wir uns zum einen, welche Lebensmittel gehören dazu? Sind sie wirklich so toll? Auch das besprechen wir heute hier in dieser Doppelfolge. Und bevor wir starten, ein dickes Dankeschön an Katharina Findling, Sophie Scholl und Nicolas Femerling für Recherche, Redaktion und Postproduktion unseres Podcasts. Und jetzt legen wir los. Bei mir ist es so, dass ich schon darauf achte, was ich einkaufe, und dass ich möglichst versuche, wenig hochverarbeitete Lebensmittel zu kaufen. Gelingt mir natürlich auch nicht immer. Auch ich bin durchaus mal in der Situation, dass ich mir eine Fertigpizza kaufe und in den Ofen schmeiße, auch wenn ich weiß, dass es schwierig ist und dass die halt eben hochverarbeitet ist. Was ich zumindest jetzt schaffe, schon seit 13 Monaten, ich bin wurstfrei zu 95%. Wurst, auch hochverarbeitet, aus Fleisch hergestellt, das weißt du. Und da habe ich auch entschieden, nach den vielen Berichten zum Thema krebserregende Stoffe, auf Wurst zu verzichten. Bei mir gibt es keine Salami mehr und keinen Schinken mehr. Und da bin ich auch ganz stolz, dass ich das bis heute durchziehe. Aber ich kann verstehen, dass dieses grundsätzliche Verzichten auf hochverarbeitete Lebensmittel in der heutigen Zeit total schwer ist. Gerade wenn du durch den Supermarkt gehst und einkaufen möchtest, es gibt ja kaum noch naturbelassene Produkte. Es ist ja irgendwie alles hochverarbeitet. Und manches sieht auch irgendwie natürlich aus,

0: ist es am Ende aber doch nicht. Deshalb sprechen wir heute darüber und sprechen über diesen Trend des Clean Eating, der nämlich im Grunde bedeutet, dass man möglichst nur unverarbeitete natürliche Lebensmittel isst. Also es heißt Obst, Gemüse, Vollkornprodukte, naturbelassene Nüsse, Hülsenfrüchte, mageres Fleisch oder Fisch in guter Qualität, Milchprodukte ohne Zusätze, kein Zucker, keine künstlichen Süßstoffe, all das sind No-Gos, genauso wie logischerweise Fertigprodukte, Konservierungsstoffe, Geschmacksverstärker, künstliche Aromen. Es gibt sogar Menschen, die sagen, ich ziehe beim Clean Eating noch eine schärfere Linie und gehe noch einen Schritt weiter und vermeide auch bestimmte Produktionsschritte wie Weißmehl. Also das Ziel ist hier, dem Körper nur das zuzuführen, was er wirklich braucht, und zwar in der möglichst ursprünglichen Form, so wie es quasi wächst. Das ist meine persönliche Übersetzung des Clean Eating. Ist das jetzt gut oder schlecht? Schauen wir wie immer auf die Pro- und Kontraliste und am Ende sage ich dir auch, Clean Eating, machen oder lassen? Was steht auf der Pro-Seite? Also über allem steht das große Thema Gesundheit. Denn wer sich an diese Clean Eating Grundsätze hält, der ist meist automatisch gesünder. Mehr Gemüse, mehr Obst, Ballaststoffe, wenig Zucker, wenig Fett. Und das kann sich natürlich sehr positiv auswirken auf Gewicht, auf Blutwerte und aufs allgemeine Wohlbefinden. Und da man eben diese hochverarbeiteten Lebensmittel meidet, nimmt man automatisch weniger zu sich von diesen Konservierungsstoffen, von Transfetten oder anderen Chemikalien, die Lebensmittelindustrie sich ausgedacht hat, um Lebensmittel länger haltbar, besser aussehend herzustellen und uns eben einen Geschmack aufzudrücken, der eigentlich nicht sein muss. Was ein weiterer Vorteil ist, ist, dass man sich natürlich bewusster mit dem Essen beschäftigt. Clean Eating erfordert ja, dass du dich wirklich hinterfragst, dass du dein Essverhalten hinterfragst und man sich dann automatisch mit den Inhaltsstoffen auseinandersetzt und damit wahrscheinlich auch ein ganz neues Bewusstsein für Qualität und Herkunft entwickelt. Du wirst damit lernen, Zutatlisten auf Verpackungen zu checken und auch zu verstehen und auch Alternativen selbst herzustellen. Es gibt natürlich sehr viele Produkte aus dem Supermarkt, die es uns sehr leicht machen. Fertiggerichte, Fertigsoßen, Brotaufstriche oder auch Brühen. Dinge, wo man sagt, naja gut, das kann ich schon kaufen. Das ist ja eigentlich etwas, was man in der Küche braucht. Hier ist man beim Clean Eating so ein bisschen gezwungen, die Sachen selbst herzustellen. Insbesondere, wenn ich an den Brotaufstrich denke. Wer also da Bock hat auf das klassische, auf die klassische, was ist das, Haselnusscreme, der wird sich überlegen, wie kann ich die vielleicht herstellen ohne all diese Zusatzstoffe, die da drin sind. Frische ist ein großes Thema auf der Pro-Seite, weil ganz klar, wenn du Clean Eating betreibst und halt eben Obst, Gemüse kombinierst und versuchst eben nichts Fertiges zu kaufen, heißt es auch, dass alles frisch zubereitet wird, mit hochwertigen Zutaten im besten Falle. Es schmeckt deutlich intensiver als Fertigprodukte und viele Menschen entdecken auch im Zuge dieses Clean Eatings ganz neue Geschmacksrichtungen, weil du eben mit Kräutern kochst, weil du mit anderen Kochmethoden vielleicht agierst, die man vorher nicht ausprobiert hat und damit auch eine ganz andere Welt kennenlernt. Dazu kommt, in diesen Zeiten ist Klimaschutz und Nachhaltigkeit ganz, ganz wichtig und wer Clean Eating ernst nimmt, der achtet natürlich auch darauf, dass Lebensmittel möglichst regional und saisonal sind. Das kann und wird den CO2-Fußabdruck deutlich reduzieren, unterstützt natürlich auch die lokalen Anbieter, die Bauern, die in deiner Region Dinge herstellen und damit vielleicht auch weniger Verpackungen, die genutzt werden, weil gerade bei den frischen Produkten sind wir ja eigentlich relativ verpackungsfrei und die Verpackungen kommen ja erst ins Spiel, wenn man doch sehr viel Fertigzeug kauft. Wer Clean Eating betreibt, der hat auch weniger Heißhunger. Das ist der große Vorteil, denn diese Clean Eating Rezepte, die verwenden überwiegend vollwertige Kohlenhydrate. Also statt Weißmehl wird Vollkornmehl genutzt. Es gibt wenig bis hin zu gar keinen raffinierten Zucker. Das sorgt dafür, dass der Blutzuckerspiegel über den Tag immer stabil bleibt und dadurch auch diese Heißhungerattacken deutlich seltener auftreten. Das hat Vorteile natürlich generell auf den gesamten Organismus, auf dein Wohlbefinden, auf deine Energie, die du hast und hilft natürlich auch beim Abnehmen beziehungsweise generell dein Gewicht stabil zu halten. Das sind die Vorteile. Aber es gibt wie immer auch ein paar Nachteile und die will ich nicht verschweigen. Dazu gehört natürlich auch, dass Clean Eating wahrscheinlich mit einem höheren Zeit- und Planungsaufwand verbunden ist, denn immer frisch zu kochen und auf fertige Zutaten zu verzichten, das kann wirklich sehr viel Zeit beanspruchen. Ich sag mal, gerade wer im stressigen Joballtag steht, der findet das oft sehr schwierig. Man muss Rezepte planen, man muss frische Lebensmittel einkaufen, die teilweise dann auch nur bedingt lange haltbar sind. Du musst eventuell vorkochen oder eben täglich frisch kochen. Das ist nicht jedermanns Sache und deshalb hat ja die Lebensmittelindustrie irgendwann dieses ganze Fertigzeug erfunden oder Produkte, die das Kochen etwas entspannen. Und deshalb sagen ja auch so viele, ich kaufe lieber fertig oder teilweise fertige Lebensmittel, weil ich mir den Stress abends nach der Arbeit eben in der Küche nicht antun will. Im Regelfall ist es auch so, dass das frische Kochen ein bisschen teurer sein kann als das, ich sag mal, fertige Kochen, weil eben die hochwertigen frischen Lebensmittel, am besten auch in Bioqualität, ja schon oft teurer sind als die konventionelle Ware. Und wer zum Beispiel nur ein begrenztes Budget hat, der stößt hier schnell an Grenzen, denn Clean Eating heißt eben keine günstigen Fertigmahlzeiten, sondern wirklich frisches Kochen. Und gerade wenn man dann auch mit frischen Kräutern arbeiten möchte, das geht schon echt ins Geld. Ja, und das Ganze hat auch ein bisschen Auswirkungen aufs Sozialleben, logischerweise. Das kennen, glaube ich, alle, die irgendwie eine spezielle Ernährungsform gewählt haben für sich, ob jetzt Veganer oder vegetarisch oder vielleicht Allergien haben. Und gerade die Menschen, die dann sagen, ich mache dieses Clean Eating, verzichte auf Zusätze, auf verarbeitete Dinge, da kann es schwieriger werden, unterwegs zu sein, auch mit Freunden, weil in Restaurants oder wenn du unterwegs bist und vielleicht irgendein Snack gegessen werden soll, dann muss man sich immer fragen, wie wurde das hergestellt. Also auch bei Restaurants kannst du dir nicht immer sicher sein, dass in der Küche alles frisch zubereitet wird. Diese Convenience-Produkte haben ja auch schon seit langer, langer Zeit in den Restaurants Einzug gehalten und gibt viele Restaurants, die halt eben zwar draußen dran stehen haben, wir kochen frisch, aber hinter den Kulissen kommt dann doch vieles aus der Tüte oder aus der Tiefkühltruhe und leider ist es nicht immer erkennbar. Und das hat Auswirkungen. Und dann bleibt immer die Frage, wenn man dieses Clean Eating auch sehr radikal betreibt, dann verbietet man sich natürlich auch die, nennen wir es mal, spaßigen Dinge. Süßigkeiten, Käse, Alkohol oder Weißbrot. Und das ist immer die Frage, ob das so gesund ist, weil ja, das sind dann ungesunde Dinge, die deinem Körper in Anführungszeichen schaden können. Aber manchmal braucht man das vielleicht auch, um einfach ein bisschen Spaß zu haben. Ich will jetzt nicht Alkohol nach vorne stellen und sagen, trink mehr Alkohol für mehr Spaß. Darum geht's mir nicht. Aber ab und zu mal ein Stück Schokolade kennt man vielleicht. Ich weiß, auch dafür gibt's Alternativen. Aber wer es radikal betreibt, verliert vielleicht manchmal auch die Genussmomente und verbietet sich Dinge, die manchmal auch einfach sein können, ohne dass man gleich ein schlechtes Gewissen bekommt. Und dazu gehört eben, dass man manchmal vielleicht doch ein kleines Stück Pizza oder ein Glas Wein trinkt, ohne dass man jetzt gleich sagt, oh Gott, ich habe jetzt komplett ungesund gelebt. Alles in Maßen ist, glaube ich, nicht das Problem. In der Werbung wird Clean Eating häufig als Abnehmtrend vermarktet und ist eigentlich keine klassische Diät. Das sollte man im Kopf haben, denn am Ende geht's beim Clean Eating ja eigentlich um eine nachhaltige, gesunde Ernährungsweise auf Dauer. Und wenn man damit anfängt, kann das aber durchaus Druck aufbauen. Und es gibt Fälle, in denen dieser Druck, der da ist, dieses Clean Eating zu betreiben, manchmal auch der Ausgangspunkt für eine Essstörung wird. Gerade wenn man sich zu streng an die Regeln klammert, auch das sollte man im Kopf behalten. Und gerade wenn man vielleicht auch so eine Art Suchtverhalten hat in anderen Bereichen, sollte man sich darüber im Klaren sein, welche Gefahren lauern hier vielleicht für mich. Es gibt auch einige Verarbeitungsschritte im Supermarkt, die sind jetzt nicht per se wirklich schlecht. Ich denke jetzt zum Beispiel an tiefgefrorenes Gemüse. Das kann zum Beispiel sogar vitaminreicher sein als das Frische, was da vorne im Supermarkt liegt. Oder es gibt auch einige verarbeitete Lebensmittel wie eingelegtes Sauerkraut oder pasteurisierte Milch. Die sind sogar sinnvoll oder notwendig, um die Haltbarkeit dieser Produkte zu verlängern und bedeuten nicht automatisch gleich ungesundes Leben. Was machen wir jetzt mit den Erkenntnissen? Es ist eigentlich bei Pro und Contra relativ einfach. Am Ende des Tages sage ich natürlich machen. Machen, weil frische, vollwertige Kost mit viel Gemüse, mit viel Obst, mit wenig Zucker immer gut sein kann für dich. Du wirst wahrscheinlich sehr schnell einige gesundheitliche Vorteile spüren. Ich habe es ein Dreivierteljahr geschafft, auf Industriezucker zu verzichten. Mir ging es da deutlich besser als jetzt, muss ich gestehen. Ich bin leider wieder abhängig geworden und kämpfe gerade noch so ein bisschen mit mir. Aber ich kann schon mal sagen, diese 9 Monate ohne Industriezucker, die haben sich echt bezahlt gemacht. aber über allem steht, übertreib es nicht. Also man muss nicht alles verteufeln. Ein Leben so ganz ohne jedes Convenience-Produkt kann auch stressig werden, ist nicht für alle realistisch. Gerade wenn man eben ja so ist wie ich beispielsweise, dann reicht es manchmal schon, wenn man in kleinen Schritten anfängt. Also statt der Soßen, die man fertig kauft, mal eine Soße selbst machen. Statt dem Toastbrot vielleicht mal ein selbstgebackenes Vollkornbrot essen. Weniger Industriezucker, auf die ein oder andere Schoki mal verzichten und achte eben darauf, dass du dich nicht zu stark unter Druck setzt und dir trotzdem gelegentlich kleine Ausreißer gönnst. Die Balance ist das Wichtigste und der Spaß gehört mit dazu. Wir bleiben beim Essen, bei der Ernährung und sprechen nach dem Clean Eating jetzt über die sogenannten Superfoods. Und bevor wir das tun, noch ein kleiner Hinweis. Falls du auch mal ein Thema hast, wo du sagst, da würdest du gerne mehr Informationen haben wollen, hättest auch gerne mal die Pro- und Kontraliste, dann kannst du mir jederzeit eine E-Mail schreiben an machen-oder-lassen@rtl.de. Superfoods. Hast du garantiert auch schon mal gegessen? Ich auch oft genug, manchmal auch ohne es richtig zu wissen, dass es sich gerade um ein sogenanntes Superfood handelt. Deshalb schauen wir erstmal auf die Überschrift. Also was sind diese Superfoods? Das sind Lebensmittel, die besonders viele gesundheitsfördernde Nährstoffe enthalten. Also da geht es um Vitamine, um Mineralstoffe, Antioxidantien oder Omega-3-Fettsäuren. Diese Lebensmittel gelten als besonders gesund und sollen das Immunsystem stärken, die Verdauung fördern oder Entzündung reduzieren. Auch viele andere gesundheitliche Auswirkungen werden diesen Superfoods zugeschrieben. Allerdings, und das solltest du auch wissen, ist Superfood kein wissenschaftlich festgelegter Begriff. Es ist eher so eine Art Marketing-Label, das eben bestimmte Lebensmittel als besonders nährstoffreich hervorhebt. Es gibt die exotischen Superfoods, von denen du, glaube ich, alle wahrscheinlich kennst. Das sind zum Beispiel die Chiasamen, die eben reich an Omega-3-Fettsäuren sind, an Ballaststoffen, die Acai-Beere mit vielen Antioxidantien, mit einem hohen Vitamin-C-Gehalt, Goji-Beeren, hoher Vitamin-A-Gehalt, viel Eisen oder zum Beispiel Quinoa, pflanzliches Eiweiß, auch viel Eisen oder eben der Matcha oder grüne Tee, der eben auch gerade in der japanischen Esskultur und Trinkkultur eine große Rolle spielt. Aber es gibt neben diesen exotischen Superfoods, die du oft im Supermarkt siehst, auch heimische Superfoods. Die sind natürlich nachhaltiger und günstiger. Das sind zum Beispiel die Heidelbeeren. Auch die mit Antioxidantien ausgestattet, einem hohen Anteil an Vitamin C. Oder Leinsamen mit einem hohen Anteil an Omega-3-Fettsäuren, vielen Ballaststoffen. Walnüsse gehören dazu, ein guter, gesunder Fettmix, viel Eiweiß. Rote Beete, da ist Folsäure und Eisen das Thema. Grünkohl mit einem hohen Anteil an Vitamin K oder auch Sanddorn mit extrem viel Vitamin C. Das sind also die bekanntesten Superfoods, die heimischen und die exotischen. Und jetzt gucken wir auf die Pro- und Kontraliste von Superfoods und am Ende sage ich dir wie immer, Superfoods machen oder lassen. Bei den Vorteilen kommt genau das ganz oben für mich auf die Liste, das ich eben schon erwähnt habe, die hohe Nährstoffdichte. Superfoods enthalten einfach viele Vitamine oder Mineralstoffe und Antioxidantien, das Ganze in konzentrierter Form. Und so kann zum Beispiel auch eine kleine Menge dieser Superfoods mehr Nährstoffe liefern als größere Mengen anderer Lebensmittel. Also Chiasamen zum Beispiel enthalten mehr Omega-3 als Lachs, der eigentlich immer nach vorne gehoben wird, wenn es um die Omega-3-Fettsäuren geht. Oder Grünkohl hat mehr Vitamin C als Orangen, viel Vitamin K, gut für die Knochengesundheit. Das nur mal zwei Beispiele. Viele Antioxidantien schützen vor Zellalterung. Das ist bekannt, weil die Zellen geschützt werden vor dem sogenannten oxidativen Stress, der durch freie Radikale verursacht wird. Diese Zellschäden sorgen dann für eine vorzeitige Hautalterung, für Entzündungen, aber auch für chronische Erkrankungen. Damit sind sie zumindest in Verbindung gebracht. Und wenn wir mal schauen, welche Superfoods gibt es mit diesem hohen Antioxidantiengehalt, dann sind das die Blaubeeren oder auch die Goji-Beeren. Die enthalten einen Stoff, der entzündungshemmend wirken soll, gut für Haut und Gehirn ist. Oder auch grüner Tee, der Matcha-Tee, der enthält Stoffe, die die Zellalterung verlangsamen sollen und das Immunsystem stärken. Gerade in Japan sehr beliebt. Viele Superfoods enthalten sogenannte bioaktive Verbindungen, die sollen das Immunsystem stärken, Infektionen vorbeugen können. Das sind insbesondere Vitamin C, Zink oder auch sekundäre Pflanzenstoffe. Du kennst das, wenn du erkältet bist, dann heißt es ja immer ganz oft, nimm Vitamin C zu dir, nimm Zink zu dir. Das sorgt dafür, dass die Erkältung vielleicht ein bisschen schneller davon geht. Zum Thema Hausmittel, und genau da geht's rein, habe ich übrigens auch mal eine Podcast-Folge gemacht. Die verlinke ich dir hier in den Shownotes. Und wenn wir bei dem Vitamin C sind und beim Zink, dann gucken wir ganz kurz auf die typischen Produkte dazu. Das wären Ingwer und Kurkuma. Ingwer kennst du natürlich, ist der Klassiker, gerade in der kalten Jahreszeit, hat nachweislich entzündungshemmende und antibakteriell wirkende Stoffe. Oder auch die Camu-Camu-Beeren, eine der besten natürlichen Quellen für Vitamin C. Viele Superfoods sind auch reich an Ballaststoffen und Präbiotika. Die sollen die Darmflora unterstützen, sorgen für eine bessere Verdauung und wirken halt eben auf das Verdauungssystem, das am Ende eine große Auswirkung auf das gesamte Immunsystem und auch auf die mentale Gesundheit hat. Und wenn wir anschauen, welche Superfoods das wären für den Darm, dann sind es beispielsweise Leinsamen oder auch Chiasamen. Die enthalten nämlich sehr viele lösliche Ballaststoffe, die die Verdauung regulieren können. Oder auch Kefir oder fermentierte Lebensmittel. Auch dazu gibt es übrigens eine Podcast-Folge, auch die verlinke ich dir mal. Kefir, fermentierte Lebensmittel, sollen ebenfalls gesunde Darmbakterien fördern und verbessern die Nährstoffaufnahme. Viele Superfoods enthalten Omega-3-Fettsäuren, sekundäre Pflanzenstoffe, gesunde Fette, die auch dafür sorgen, den Cholesterinspiegel zu regulieren. Das ist ganz wichtig, weil der wiederum Auswirkungen auf Herz-Kreislauf-Erkrankungen hat. Gerade hoher Cholesterinspiegel hat immer auch einhergehend ein höheres Risiko für diese Erkrankungen. Und wenn man da durch Lebensmittel eine gute Regulation hinbekommt, ist man auf der richtigen Linie. Und das liefern zum Beispiel Walnüsse oder Chiasamen. Viel pflanzliches Omega-3, das entzündungshemmend wirkt, oder auch dunkle Schokolade mit einem sehr hohen Kakaoanteil. Da sind Stoffe drin, die die Durchblutung fördern können. Superfoods können außerdem Auswirkungen auf das Gehirn haben, auf die mentale Gesundheit, auf Konzentration, aufs allgemeine Wohlbefinden. Da geht's um Nährstoffe, wieder um Omega-3 oder um Polyphenole und B-Vitamine. Die braucht das Gehirn für eine gute Funktion, und das findest du beispielsweise in Walnüssen und auch im fetten Fisch. Eben gut fürs Gedächtnis, für die Konzentration und auch in der dunklen Schokolade und in den Blaubeeren, weil das wiederum die Durchblutung fördert, eben auch die Durchblutung des Gehirns. Superfoods liefern anhaltend Energie, helfen auch so Leistungstiefs zu vermeiden, ist insbesondere ganz gut und spannend für Sportler oder Menschen mit einem sehr aktiven Lebensstil. Da geht's dann zum Beispiel um Spirulina, reich an Protein und Eisen, kann gegen Müdigkeit helfen, nutzen auch viele, und auch dazu kann man greifen. Wer abnehmen möchte oder vielleicht, ja, ich sag mal, durch einen hohen Sättigungseffekt weniger Essen zu sich nehmen möchte, der setzt eben auch auf Superfoods, weil sie halt eine hohe Nährstoffdichte haben, wenig Kalorien, ist gerade für eine gesunde Ernährung toll. Ballaststoffreiche Superfoods sorgen dafür, dass du lange satt bist, und das sorgt dafür, dass man weniger Heißhungerattacken hat, weil die sind im Regelfall das Problem, wenn es um die Gewichtszunahme geht. Beispiele sind hier Chiasamen und Flohsamenschalen. Die quellen nämlich im Magen auf, halten lange satt. Flohsamenschalen habe ich auch lange probiert. Muss sagen, ich komme immer mit dem glibberigen Zeugs nicht so klar, kenne aber auch viele, die es regelmäßig nutzen und darauf schwören. Oder auch grüner Tee, der den Stoffwechsel leicht ankurbelt. Das klingt alles super, was ich dir eben erzählt habe, oder? Also es sind wirklich tolle Geschichten auf der Pro-Seite, auf der Vorteilsseite, und es gibt auch einige Studien, die genau diese gesundheitlichen Vorteile von Superfoods untersucht haben. Man muss aber dazu sagen, dass die Ergebnisse oft uneinheitlich oder nicht ganz eindeutig sind. Es gibt zum Beispiel eine Untersuchung der Stiftung Gesundheitswissen. Die haben die Wirkung von Goji-Beeren und Heidelbeeren analysiert, und die Ergebnisse haben gezeigt, dass weder das Körpergewicht noch Cholesterin, Blutdruck oder Blutzuckerwerte signifikant sanken, wenn man täglich Goji-Beeren oder Heidelbeeren gegessen hatte. Es gab in einigen Studien aber zumindest eine Verbesserung des Wohlbefindens bzw. einiger geistiger Fähigkeiten. Kommen wir zu den Nachteilen. Keine Wundermittel steht über allem, denn die Wirkung, die wird leider, das muss man sagen, bei vielen Produkten überbewertet. Die Superfoods haben zwar oft eine hohe Nährstoffdichte, aber sie sind nicht automatisch magische Gesundheitsbooster. Es gibt zwar Studien, die eben viele dieser positiven Effekte aufzeigen, die kann man da auch mit normalen, mit heimischen Lebensmitteln erreichen. Also Klassiker ist gerade bei diesen exotischen Superfoods, dass es dafür immer auch ein regionales Pendant gibt, also diese Acai-Beeren mit vielen Antioxidantien. Da kann man auch Heidelbeeren nehmen, hier aus der Region, die sind genauso wirksam, deutlich günstiger und belasten auch weniger die Umwelt. Gerade diese exotischen Superfoods sind nämlich ein Problem, weil sie halt eben auch sehr teuer vermarktet werden. Ja, Chiasamen, Spirulina, Matcha-Tee ist meist viel, viel teurer als das, was wir hier bei uns in Deutschland haben, in unserer Region haben. Gerade wenn wir gucken bei den Chiasamen, Leinsamen haben eine ähnliche gesundheitliche Wirkung oder gesundheitliche Vorteile, kosten aber deutlich weniger, kommen aus unserer Region, müssen auch nicht weit transportiert werden. Dazu kommt, dass immer wieder auch in Untersuchungen aufgezeigt wurde, dass diese Chiasamen, die im Supermarkt verkauft werden, auch teilweise schadstoffbelastet sind, weil sie eben aus Regionen kommen, in denen man es vielleicht nicht so ganz genau nimmt mit Pflanzenschutzmitteln. Und dazu kommt, dass viele Produkte eben das Label Superfood tragen, obwohl sie gar keine außergewöhnlichen Vorteile haben, weil eben dieser Begriff auch nicht geschützt ist. Auch das ist ein Risiko, kommt auf die Kontraseite. Lebensmittelhersteller nutzen diese Begrifflichkeit, um uns halt in die Irre zu führen und Produkte so zu belabeln, obwohl am Ende das Lebensmittel keinen Unterschied macht zu einem vergleichbaren, nennen wir es mal, normalen Lebensmittel. Und ich habe es eben schon gesagt, viele dieser Superfoods, gerade der exotischen, kommen aus weit entfernten Ländern. Das Ganze ist mit hohem Transportaufkommen, mit viel CO2-Ausstoß verbunden. Quinoa zum Beispiel aus Südamerika. Und weil die Nachfrage so extrem gestiegen ist, sind die Preise auch gestiegen. Das heißt, die lokale Bevölkerung kann das nicht mehr kaufen. Für die ist das einfach unbezahlbar. Dann wird es weit transportiert bis nach Europa, kostet sehr viel Geld, sehr viele Ressourcen. Und wenn wir mal anschauen, ich weiß, viele Menschen stehen total auf die Avocado. Die braucht wahnsinnig viel Wasser. Der Anbau von Avocados ist wirklich mit extrem viel Wasser verbunden. Und gerade in den Regionen, in denen Wasser knapp ist, ist das ein großes Problem. Bei den Chiasamen habe ich es gerade eben schon gesagt. Superfoods können auch immer mit Schadstoffen belastet sein, mit Pestiziden, mit Schwermetallen, eben wenn sie aus Regionen kommen, in denen man eben nicht so genau hinschaut. Besonders problematisch ist das eben bei den Chiasamen, bei Acai-Beeren, Goji-Beeren oder bei Spirulina. Hier gab es oft Untersuchungen, woraus kam, dass diese Produkte sehr stark verunreinigt sind. Bioqualität kann hier helfen, durchaus, aber ist dann nochmal teurer. Und diese exotischen Superfoods sind ja eh schon so teuer. Weiterer Nachteil sind Gesundheitsrisiken durch zum Beispiel Überdosierung oder Allergien, die ausgelöst werden können. Einige Superfoods enthalten Inhaltsstoffe, die in großen Mengen gesundheitsschädlich sein können. Ich denke da zum Beispiel an Chiasamen. Wenn man die zu häufig nimmt, dann kann es Verdauungsprobleme geben. Spirulina kann Schwermetalle enthalten. Gerade wenn man davon sehr viel nimmt, kann man seinen Körper quasi fast vergiften. Goji-Beeren, die können Wechselwirkungen haben mit Blutverdünnern. Gerade bei den Produkten, die sehr viel Vitamin C enthalten und man vielleicht auch noch in der kalten Jahreszeit extra Vitamin C nochmal zu sich nimmt, kann man eine Überdosierung schaffen, die halt eben alles andere als gesund ist. Viele Menschen glauben, dass durch diese Superfoods man irgendwie eine schlechte Ernährung ausgleichen kann. Also man isst dann Pizza und Burger und haut sich abends dann die Goji-Beeren rein. Das ist leider ein Trugschluss. Man kann da überhaupt nichts ausgleichen. Die gesunde Ernährung ist eigentlich das Wichtigste, die ausgewogene Ernährung und eben nicht das Konzentrieren auf diese einzelnen Wunderlebensmittel. Was machen wir daraus? Ich sage am Ende lassen für die Superfoods, wenn man sich ausgewogen ernährt. Man kann, wenn man es machen möchte, die normalen regionalen Superfoods integrieren, muss aber auf jeden Fall keine exotischen kaufen.
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1: Ich bin Uli Reitinger. Die Bundesregierung will heute eigentlich die geplante Pflegereform auf den Weg bringen. Aber offenbar dauern die Verhandlungen über zentrale, strittige Punkte immer noch an. Damit ist weiter unklar, ob die Pläne heute wirklich im Kabinett beraten werden. Bei der Pflege besteht Handlungsdruck, weil ohne ein gesetzliches Einschreiten im kommenden Jahr Beitragserhöhungen drohen. Die SPD kritisiert die bisherigen Reformpläne aber als reines Kürzungspaket. US-Präsident Trump hat sich in Washington mit den Bossen der KI-Unternehmen getroffen. Die hatten ja selbst vor den Risiken der künstlichen Intelligenz gewarnt. Aber Trump will die Aufsicht über die Technologie ihren US-Entwicklern selbst überlassen. Ihre Unternehmen stehen auf dem Spiel, wenn etwas schief geht, sagte der Präsident.
2: Whoever wins SI.
1: Wer immer das Rennen um SI gewinnt, SI nennen wir das jetzt, super, denn der alte Name klingt wie ein Fake-Wort. Wer auch immer bei SI gewinnt, siegt auf der ganzen Linie. Zuletzt hatten eigenständige Hacking-Attacken durch KI-Modelle die Sorgen um Gefahren künstlicher Intelligenz hochkochen lassen. Handykäuferinnen und Käufer in der ganzen EU sind Opfer eines groß angelegten Betrugs geworden. Kriminelle sollen Mobiltelefone im Netz als Neuware verkauft haben, die aus alten Teilen zusammengesetzt wurden. In dem Zusammenhang gab es an diesem Dienstag eine europaweite Großrazzia mit rund 160 Durchsuchungen in Deutschland und in 18 weiteren Ländern.
3: Die Rede ist von einem Schaden für die betrogenen Verbraucherinnen und Verbraucher von mindestens 300 Millionen Euro. Im Visier der Ermittler ein Top-Anbieter für Handys im Internet. Demnach lief das Ganze wohl so ab: In Hongkong und den Vereinigten Arabischen Emiraten wurden Mobiltelefone aus gebrauchten Bauteilen zusammengesetzt, sauber gemacht und neu verpackt in die Niederlande verschickt. Aus Lagern in Deutschland wurden die Mogelhandys dann auf Online-Marktplätzen in der gesamten EU verkauft. Katrin Müller, Nachrichtenredaktion.
1: Immer weniger Kinder besuchen eine Kita. Laut Statistischem Bundesamt sank die Zahl der dort betreuten Kinder unter 3 Jahren um 5,6%. Verglichen wurden die Stichtage 1. März 2025 und 2026. Damit nahm die Zahl der unter 3-Jährigen in Kindertagesbetreuung im 3. Jahr in Folge ab. Seit dem bisherigen Höchststand im Jahr 2023 ging die Zahl um fast 12% zurück. Hauptgrund sind die sinkenden Geburtenzahlen. Es gibt einfach weniger Kinder unter 3 Jahren.

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1: Die Mord GmbH. Im Jahr 1931 formieren sich die mächtigsten Mafia-Familien der USA neu. Wie ein Wirtschaftskartell betreiben sie nun ihre kriminellen Geschäfte und lassen Widersacher von einer professionellen Todesschwadron ermorden.

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1: Hallo, herzlich willkommen. Mein Name ist Insa Bethke. Ich bin Redakteurin bei GeoEpoche. In unserem Crime-Podcast rekonstruieren wir Verbrechen, die teils Jahrhunderte und sogar Jahrtausende zurückliegen, aber bis heute nichts von ihrer Faszination verloren haben. Und wir lassen die Zeit lebendig werden, in der sich die düsteren Ereignisse jeweils zutrugen. In dieser Folge präsentieren wir eine Geschichte, wie sie Hollywood nicht besser erzählen könnte. Die Mord GmbH, eine historische Reportage von Ralf Bärhorst. Es liest Peter Kämpfe.
2: Im Jahr 1931 gehen in den USA 2294 Banken in Konkurs. Millionen Menschen sind ohne Arbeit. Fabrikanten senken die Löhne, Farmer geben ihr Land auf. Vor den armen Küchen stehen hungernde Schlange für ein Stück Brot oder eine Suppe. 2 Jahre schon lähmt die Great Depression, eine weltweite Wirtschaftskrise, das Land. Mitte Mai treffen sich in einem Chicagoer Hotel mehrere hundert Männer in eleganten Anzügen. Ihre Geschäfte gehen glänzend, trotz der Krise. Die mächtigsten unter ihnen gebieten über Wirtschaftsimperien, sind in zahlreichen Unternehmen tätig und führen Heere hochmotivierter Mitarbeiter. Und sie haben ehrgeizige Pläne für die Zukunft. Bisher waren sie Rivalen. Nun schließen sie einen Pakt. Eine Art Kartell soll entstehen. Sie wollen den Markt untereinander aufteilen und den Wettbewerb beenden, alte Geschäftsfelder beleben und in neue expandieren, um noch mehr Geld zu verdienen. Mit Schutzgelderpressung, Alkoholschmuggel, Wucherkrediten, Hehlerei, Drogenhandel, Prostitution, illegalem Glücksspiel und der Unterwanderung von Gewerkschaften. Ihre Methoden? Einschüchterung, Gewalt, Mord. In Chicago haben sich die Bosse von mehr als 25 amerikanischen Mafia-Gangs mit Beratern versammelt. Jeder von ihnen beherrscht das organisierte Verbrechen in einer Metropole oder in einem Teil New Yorks. Ihre Konferenz ist ein Wendepunkt. Künftig soll es unter ihnen keine Kriege mehr geben. Die Bosse gründen eine Commission, eine Art Schlichtungsrat der Unterwelt. 7 Oberhäupter werden in dem Gremium vertreten sein, über Frieden und die Einhaltung von Regeln wachen, Konflikte zwischen den Gangs entschärfen und Streitfälle durch ein Urteil beenden. Mit dem Rat gibt sich die US-Mafia ein moderneres, effizienteres Geschäftsmodell. Ein Geschäftsmodell, das von einem Mann geprägt wird, der sich eher als Manager denn als Patriarch eines Gangster-Clans versteht, und das bald durch einen ganz besonderen Dienstleistungsbetrieb unterstützt werden soll, eine Einheit von Profikillern. Davor war die Zeit des exzessiven Wettbewerbs. Mit den Millionen Einwanderern, die seit Ende des 19. Jahrhunderts vom italienischen Festland und aus Sizilien in die USA kamen, gelangten auch Kriminelle und Mafiosi ins Land. Sie arbeiteten auf eigene Faust oder schlossen sich zu Gangs von 6 bis 10 Mitgliedern zusammen, pressten Landsleuten Geld ab, indem sie Drohbriefe verschickten, die mit dem Abdruck einer schwarzen Hand versehen waren. Unter dem Namen Black Hand erlangte dieses Bandenwesen Bekanntheit. In New York, wo um 1920 fast 1 Million italienische Einwanderer lebten, beherrschten diese Banden die Stadtviertel Little Italy, East Harlem und Williamsburg. Irische Gangster dominierten die West Side von Manhattan, jüdische Kriminelle die Lower East Side. Viele Mitglieder des späteren Mafia-Kartells absolvierten in diesen Quartieren ihre Lehrjahre. Während der Prohibition, ab Januar 1920 waren Herstellung und Verkauf von Getränken mit mehr als 0,5% Alkoholgehalt unter Strafe gestellt, lernten sie, wie man Alkohol destilliert und auf dem Schwarzmarkt losschlägt, Ware aus Großbritannien und Kanada schmuggelt, illegal verdientes Geld wäscht, Polizisten, Richter und Politiker besticht und Konkurrenten bekämpft. Sie stiegen auf in der Rangordnung der Gangs, die zu großen Organisationen heranwuchsen und Millionen verdienten. Aber die Rivalität unter den Patriarchen war geschäftsschädigend. als sich der Anführer einer italienischen Gang in East Harlem 1930 eigenmächtig zum Boss aller Mafiosi in New York ernannte und von den übrigen italienischen Gangstern Tribut verlangte, brach Krieg mit einer anderen Bande aus, deren Oberhaupt nicht zahlte. Die beiden Gangs rekrutierten Kämpfer aus anderen Städten. Ihre Chefs schützten sich mit Leibwächtern, wagten sich nur noch in Konvois aus gepanzerten Autos auf die Straßen. Anderthalb Jahre dauerte der Kampf, in dessen Verlauf vermutlich 14 Mafiosi starben, sowie ein unbeteiligter Passant. Auch der selbsternannte Boss New Yorks überlebte nicht. Er fiel am 15. April 1931 dem Mordkomplott eines Untergebenen zum Opfer. Der Drahtzieher des Attentats ist der 34-jährige Charles Lucky Luciano. Ein schmächtiger Mann mit vernarbtem, bedrohlich teilnahmslos wirkendem Gesicht. Ein analphabetischer Schulabbrecher. Er ist mit 9 aus Palermo angekommen, verdiente sein Geld als Taschendieb. Oft wird er verhaftet, wegen bewaffneten Raubüberfalls, Waffenbesitzes, illegalen Glücksspiels oder Drogenhandels, allerdings nur einmal zu 8 Monaten Gefängnis verurteilt. Ein Psychiater beschreibt ihn als hochintelligent, aber aggressiv und antisozial. In der Lower East Side freundet er sich mit jüdischen Kriminellen an, mit denen er sein Leben lang geschäftlich verbunden bleibt. Vom Heroin-Dealer arbeitet er sich zu einem der wichtigsten Männer eines der beiden 1930 um die Herrschaft ringenden Bosse empor. Anders als sein Chef, der in den Mafia-Traditionen Siziliens verwurzelt ist, gehört er zu jenen Männern, die zwar noch in Italien geboren worden sind, aber in den USA aufwachsen. Sie sprechen auch Englisch oder zumindest ein Kauderwelsch beider Sprachen und verstehen den Slang der Straße. Bald erkennt Luciano, wie ruinös das Ringen der alten Patriarchen ist. Denn die blutigen Fäden erregen die Aufmerksamkeit von Polizei und Justiz. Zudem verärgert den Aufsteiger der Widerstand seines Patriarchen gegen Drogenhandel und gegen eine Zusammenarbeit mit nicht-italienischen Kriminellen, etwa jüdischen Gangstern. So betreibt Luciano die Ermordung des eigenen Chefs und steigt dadurch selbst zum Oberhaupt der mit mehr als 300 Mitgliedern größten New Yorker Mafia-Gang auf. Er entscheidet nun in seiner Familie, wie die Großbanden genannt werden, in welche Geschäfte investiert wird und auch, ob ein Konkurrent oder Familienmitglied aus dem Weg geräumt werden soll. Wie bei den anderen Gangs dient unter dem Boss der Sottocapo, der zweite Mann. Darunter führen Capidicina Gruppen von bis zu 100 Soldaten, die das Geld einbringen, indem sie erpressen, stehlen, schmuggeln und mit Assoziierten zusammenarbeiten, die etwa Fluchtautos fahren, aber keine Mitglieder der Familie sind. Luciano ist entschlossen, die Mafia zu revolutionieren, sie dem Geschäftsleben der neuen Welt anzupassen. Ihn interessiert nicht das Gerede über Ehre und Respekt, sondern die Bilanz. Seine Familie will er nicht wie ein väterlicher Clanchef führen, sondern wie der Vorstandsvorsitzende eines Konzerns. Und er strebt nach einer nationalen Übereinkunft, die allen Familien ein gedeihliches Wirtschaften ermöglicht. Im Mai 1931 reist er zur Mafia-Konferenz nach Chicago und setzt sich dort für die Gründung der Commission ein. Doch zunächst tritt der erhoffte Frieden nicht ein, als sich kurz nach dem Treffen von Chicago der alte Rivale seines Vorgängers ebenfalls zum Boss aller Bosse aufschwingt, lässt ihn Luciano mithilfe seiner jüdischen Gangsterkollegen ermorden. Es gelingt ihm, den Anschlag als Selbstverteidigung darzustellen und sich mit dem Nachfolger des Opfers auszusöhnen. So wird er zu New Yorks einflussreichstem Mafioso. Nun kann er endlich neue Regeln durchsetzen. Zwar bekräftigt Luciano, dass die aus Sizilien überkommenen Gesetze weiterhin gelten sollen. Mitglied einer Familie kann nur werden, wessen Vater und Mutter aus Sizilien oder dem Süden Italiens stammen. Jeder Mafioso schuldet dem Chef, seiner Familie und seinen Vorgesetzten Gehorsam und ist bei Todesstrafe an das Schweigegelübde der Omerta gebunden. Frau und Tochter eines anderen Mitglieds sind für ihn tabu. Jeder Boss herrscht weiterhin uneingeschränkt über seine eigene Familie. Doch um den Frieden zu wahren, stimmen die Bosse Lucianos Vorschlag zu, dass nur noch verstorbene Mafiosi durch Neumitglieder ersetzt werden. Dieser Einstellungsstopp soll verhindern, dass eine Familie auf Kosten der anderen expandiert. Zudem wird es künftig in jeder Familie einen Consigliere geben, eine Art Ombudsmann, der interne Konflikte lösen und Streitigkeiten mit anderen Familien beilegen soll. Als oberstes Beratungsgremium soll die Commission fungieren, in der die 7 wichtigsten Bosse aus New York, Chicago und Buffalo zusammentreffen, wenn 2 Parteien sie anrufen. Niemand kann sich mehr zum Boss der Bosse erheben. Selbstverständlich wird keine Abmachung schriftlich fixiert, hinterlassen die Teilnehmer der Konferenz von Chicago kein Protokoll. Dennoch hat sich die Mafia der USA mit den Neuerungen des Jahres 1931 erstmals auf so etwas wie allgemeine Geschäftsbedingungen verständigt. Sie ist bereit für Expansion. Anfang der 1930er Jahre hat sich der Handel mit illegalem Alkohol fast überlebt. Im Dezember 1933 wird der Kongress die ohnehin unpopuläre Prohibition endgültig aufheben. Es ist Zeit, neue Geschäftsideen zu entwickeln. Besonders entschieden expandiert Lucky Luciano. Er drängt in den Garment District vor, die im Süden Manhattans ansässige Textilindustrie. Die Branche ist fest in der Hand jüdischer Gangster, die mit ihren Beziehungen zu Gewerkschaftsführern einerseits Unternehmer erpressen, indem sie mit Streiks drohen, und andererseits gewerkschaftsfreie Fabriken betreiben, deren Angestellte schlecht bezahlt werden. Oder die sich als Risikokapitalgeber engagieren. Kleineren Firmen, die von den Banken keinen Kredit bekommen, leihen sie Geld gegen Wucherzinsen.

Fleisch zu kontrollieren. Die Branche setzt in der Stadt mit der größten orthodoxen Gemeinde weltweit jedes Jahr 50 Millionen Dollar um. Ein italienischer Unterboss übernimmt dort die Macht, mithilfe einer Handelsvereinigung, in der er durch Drohung und Profitversprechen die meisten Geflügelzüchter, Schlachter und Großhändler zusammenbringt. Fortan setzt er Preise fest, weist jeder Firma einen Marktanteil zu und hält neue Wettbewerber aus dem Geschäft. Dafür zahlt jeder Unternehmer eine Gebühr an die Mafia-Vereinigung, die er über höhere Preise an seine Kunden weitergibt. Auch den Hafen von New York, den wichtigsten Umschlagplatz der USA, bringt die Mafia zu großen Teilen unter ihre Kontrolle, weil sie über die lokale Gewerkschaft jene Vorarbeiter einsetzt, die die zumeist freiberuflichen Schauerleute einteilen. Macht ein Frachter an den Piers fest, lässt sich die Mafia auf diese Weise gleich zweimal bezahlen, von den Stauereien, damit überhaupt Arbeiter antreten, und von den Arbeitern, damit gerade sie mit einem Entladejob beauftragt werden. Ganz nebenbei eröffnet das dabei gewonnene Insiderwissen über wertvolles Frachtgut, das im Hafen eintrifft, neue Geschäftschancen beim Stehlen oder Kidnappen von Schiffsladungen. Die fünf Familien beherrschen schließlich auch den Fischmarkt, den Fleisch-, Obst- und Gemüsegroßhandel in Manhattan und Brooklyn. Sie dominieren Baufirmen und Fuhrunternehmen, machen Geschäfte mit Drogen, Prostitution und illegalem Glücksspiel. Jeder der New Yorker Bosse gebietet über ein Netz aus illegalen Unternehmungen. Doch zur Tarnung betreiben sie auch legale Geschäfte, eine Wäscherei etwa, einen Käsegroßhandel, ein Beerdigungsinstitut, wo einem Gerücht zufolge die Leichen von Mafia-Opfern manchmal in Särgen mit doppeltem Boden entsorgt werden. Ein Boss wird später mit der Mamma Mia Olive Oil Company zum größten Importeur von Olivenöl und Tomatenmark in den USA. Die Firmen ermöglichen es den Mafiosi, als legale Geschäftsleute aufzutreten und ihren aufwendigen Lebensstil gegenüber dem Finanzamt zu rechtfertigen. Luciano etwa wohnt unter dem Pseudonym Charles Ross in einer Drei-Zimmer-Suite im Luxushotel Waldorf Astoria. Die jährliche Miete von 7.600 Dollar entspricht etwa dem fünffachen Jahresgehalt eines Fabrikarbeiters. Er trägt Maßanzüge, speist in exklusiven Restaurants, besitzt ein Privatflugzeug. Nicht nur in New York, auch in vielen anderen Städten des Landes, so in Boston oder Philadelphia, müssen sich jüdische und irische Gangs bald der Übermacht der Mafia beugen. Sie hat Einfluss in den Filmstudios von Hollywood und in der Autoindustrie Detroits. 2 Jahre nach Gründung der Commission beschließen die Mafia-Bosse, ihr Wirtschaftsmodell zu perfektionieren. Sie delegieren jene Tätigkeit, die einen reibungslosen Ablauf ihrer Geschäfte garantieren soll, an eine eigenständige Abteilung, das Morden. Vermutlich im Auftrag Lucianos stellt der jüdische Gangster Louis Lepke Buchhalter, der zu den Kriminellen gehört, mit denen Luciano den Garment District kontrolliert, im Frühjahr 1933 den Kontakt zu einer Gruppe von Killern her. Diese etwa ein Dutzend jüdischen und italo-amerikanischen Gangster aus Brooklyn sollen, geleitet von Buchhalter, für die Mafia künftig Morde erledigen. Dafür erhalten sie die Konzession für das illegale Würfelspiel in Brooklyn und 12.000 Dollar im Jahr als festes Honorar. Ein Journalist wird der Todesschwadron später den Namen Murder Incorporated, etwa Mord GmbH, geben. Tatsächlich betreiben die Männer aus Brooklyn den Mord wie ein Gewerbe. Sie wissen, wie man effektiv tötet. Durch viele Exekutionen für unterschiedliche Auftraggeber haben die Mitglieder von Murder Incorporated ihr Handwerk geschult. Einer von ihnen übt regelmäßig, indem er auf die Köpfe lebender Hühner schießt. Das Büro der Killer ist ein Süßwarenladen an der Kreuzung Saratoga Avenue, Livonia Avenue, gleich neben der Hochbahn. Dort warten die Männer, rauchen, spielen Karten, bis das Telefon läutet und ein Auftrag an sie ergeht. Dann machen sich einer oder zwei wie Handelsreisende auf den Weg zum vereinbarten Treffpunkt in New York,

0: oder nehmen den Zug nach Boston, Chicago, Philadelphia oder einer anderen Stadt, in der sich das Opfer aufhält. Ein Verbindungsmann der örtlichen Mafia empfängt sie am Bahnhof, führt sie unauffällig in die Nähe der Zielperson und identifiziert sie mit einem Fingerzeig. Eine Weile studieren die Killer die Gewohnheiten ihres Opfers, wählen den Zeitpunkt aus, eine abgelegene Gasse oder ein Feld als Tatort, eine passende Tötungsmethode. Mal entscheiden sie sich für Erschießen oder Erdrosseln, mal für Erstechen, Ertränken, Totschlagen oder lebendig begraben. Einer der Killer von Murder Incorporated schlingt seinem Opfer üblicherweise ein Seil oder eine Wäscheleine um den Hals und erwürgt es mit einer einzigen präzisen Bewegung. Manchmal versetzen die Männer dem Unglücklichen mit einem kleinen Eispickel einen Schlag durch das Ohr ins Gehirn. Bei einer oberflächlichen Obduktion könnte es so aussehen, als sei das Opfer an einer natürlichen Hirnblutung gestorben. Doch wenn die Mafia es so will, hinterlassen die Männer der Murder Incorporated zur Warnung auch Botschaften an den Körpern der Ermordeten. Informanten etwa, die mit der Polizei zusammengearbeitet haben, stopfen sie eine Ratte oder einen Kanarienvogel in den Mund. Wer sich bereit erklärt hatte, vor Gericht als Zeuge gegen die Mafia aufzutreten, dem stechen sie die Augen aus. Wer die Verwandte eines Mafioso belästigt oder verführt hat, den kastrieren sie. Nach erledigter Arbeit reisen die Killer sofort wieder ab. Dieses Delegieren der Mordaufträge hat für die Commission einen unschätzbaren Vorteil. Die örtliche Polizei findet bei ihren Ermittlungen später im Umfeld des Opfers keinerlei Hinweise auf den Mörder und kann Motiv und Tat nicht auf plausible Weise miteinander in Verbindung bringen. Die Auftraggeber stellen zudem sicher, dass sie zum Zeitpunkt des Mordes überzeugende Alibis haben. Und der Killer kennt ihre Namen nicht. Mindestens 60 Menschen fallen Murder Incorporated in den folgenden Jahren zum Opfer. Vielleicht auch weit mehr als 100. Es sind vor allem Männer aus dem organisierten Verbrechen, Mafiosi, die die eigenen Gesetze gebrochen haben, Verräter, Betrüger oder Konkurrenten. Die US-Ermittlungsbehörden ahnen in den frühen 1930er Jahren nichts von dieser Todesschwadron. Auch nichts von der Professionalisierung und dem Organisationsgrad der Mafia. Nicht einmal, dass es eine solche überregionale Verbindung in den USA überhaupt gibt. Unter ihren Mitgliedern ist der Name Mafia übrigens verpönt. Vor allem die New Yorker nennen ihr Kollektiv Cosa Nostra, unsere Sache. Doch erst in den 1960er Jahren wird dieser Name den Ermittlern durch eine Zeugenaussage bekannt. Viele Verantwortliche wollen auch gar nichts wissen. Die Mafia-Bosse verfügen in New York über hervorragende Beziehungen zu Politikern der Demokratischen Partei, die die Stadt regiert. Diese beeinflussen gegen Bezahlung die Nominierung und Wahl der Staatsanwälte. So ist den Mafiosi eine wenig aufmerksame und äußerst milde Justiz garantiert. Doch im Sommer 1935 wird Thomas E. Dewey zum Sonderstaatsanwalt in Manhattan ernannt. Ein junger, nicht korrupter Jurist. Die Grand Jury, ein Gremium, das entscheidet, welche Anklagen erhoben werden, hat zuvor energisch darauf gedrängt, das sich ausbreitende gewerbsmäßige Verbrechen in der Stadt endlich unabhängig zu untersuchen. Der Sonderstaatsanwalt stellt ein eigenes Team aus ehrgeizigen Ermittlern und erstklassigen Juristen zusammen. Dewey will zunächst gegen die illegale Straßenlotterie vorgehen, das Numbers Game. Zehntausende, vor allem arme New Yorker, tippen bei Einsätzen von wenigen Cents auf eine dreistellige Ziffernfolge. Die Gangster, die das Spiel organisieren, bei dem einer Schätzung zufolge jedes Jahr allein in Harlem im Norden Manhattans 20 Millionen Dollar umgesetzt werden, zahlen keinerlei Steuern auf ihren Profit. 1935 beherrscht jedoch nicht die Mafia, sondern ein jüdischer Gangster namens Arthur Flegenheimer, genannt Dutch Schulz, die Straßenlotterie in Harlem, der letzte unabhängige Gangchef, der sich neben den fünf Familien in New York behaupten kann. Thomas E. Dewey plant nun, Schulz wegen Steuerhinterziehung vor Gericht zu bringen. Daraufhin wendet sich Schulz an die Mafia. Er meint, es müsse auch im Interesse der Italiener liegen, den lästigen Staatsanwalt zu beseitigen. Ihre Auftragskiller, so Schulz, sollen Dewey erledigen. Die Commission tritt zu einer Sondersitzung zusammen. Die Bosse sind sich bald einig. Der Mord an einem hohen Justizbeamten würde viel zu viel Aufsehen erzeugen und landesweite Nachforschungen provozieren. Die Commission beschließt, Dewey nicht töten zu lassen, sondern Schulz, weil der Gangster den Beschluss nicht akzeptiert. Am 23. Oktober 1935 wickeln zwei Killer von Murder Incorporated den Auftrag ab, kaltblütig wie immer. Sie lassen sich zu Schulz' Hauptquartier fahren, einem Steak-Restaurant in Newark. Einer der Männer hält das Personal im sonst leeren Gastraum in Schach, der andere geht ins Hinterzimmer und eröffnet das Feuer auf drei von Schulz' Gangstern, die an einem Tisch sitzen, ehe er Schulz im Waschraum entdeckt und niederschießt. Als draußen eine Sirene aufheult, flüchten die Auftragsmörder. Schulz schafft es noch, sich in den Gastraum zu schleppen und bricht dort zusammen. In seinen letzten Stunden im Krankenhaus redet er wirr, aber er nennt keinen Namen. Wenig später richtet Staatsanwalt Dewey, der nicht ahnt, dass ihm die Commission das Leben gerettet hat, seine Untersuchungen auch gegen den mächtigsten Boss des Kartells, Lucky Luciano. Der lebt deutlich auffälliger als andere Bosse und sein luxuriöser Lebensstil ist den Ermittlern nicht verborgen geblieben. Die Erklärungen des Gangsters, er finanziere ihn durch legales Glücksspiel und Sportwetten, überzeugt sie nicht. Nach Abhören von Telefongesprächen verschiedener Bordelle vermuten Deweys Mitarbeiter, dass eine organisierte Bande rund 300 Freudenhäuser in Manhattan und Brooklyn kontrolliert und dass Luciano deren Chef ist. Zwei Prostituierte und mehrere Zuhälter sind bereit, gegen ihn auszusagen. Womöglich setzt Deweys Team die Zeugen unter Druck, indem er ihnen mit langen Haftstrafen droht. Denn Luciano profitiert zwar vom Geschäft mit der Prostitution über seine Mittelsmänner, die den Bordellen Teile der Einnahmen abpressen, doch er selbst ist nie direkt beteiligt, indem er etwa Bordelle beaufsichtigt. Dennoch wird der Mafiaboss 1936 verhaftet und als Verantwortlicher für den Prostitutionsring angeklagt. Nach einem Gerichtsverfahren wird er zu 30 bis 50 Jahren Haft verurteilt. Das harte Urteil ist umstritten, weil die Beweise spärlich sind. Lucianos eigentliche Geschäfte aber bleiben unentdeckt. Zudem zeigt sich nun, dass die von ihm vorangetriebenen Reformen von 1931 greifen. Als Luciano ins Gefängnis geht, hält der Friedenspakt. Es gibt keinen Nachfolgekrieg um die Geschäftsfelder, die sein Mafia II kontrolliert. Ein Stellvertreter führt die Unternehmungen weiter, solange der Chef in Haft ist. Luciano wird 1946 begnadigt, weil er während des Weltkriegs seinen Einfluss genutzt haben soll, um Sabotage im Hafen von Brooklyn zu verhindern. Er muss jedoch die USA für immer verlassen und stirbt 1962 in Neapel eines natürlichen Todes. Sommer 1939. Nur 4 Jahre nach der Ermordung von Schulz müssen die Mafiabosse erneut eine schwierige Entscheidung fällen. Und diesmal sind sie selbst in Gefahr. Denn die Mitarbeiter von Staatsanwalt Dewey haben Louis Lepke Buchhalter im Visier, den Kopf von Murder Incorporated. Zwar sind sie nicht seiner Todeseinheit auf die Spur gekommen, aber sie haben Hinweise darauf gefunden, dass Buchhalter von Firmen und Gewerkschaften bis zu 10 Millionen Dollar pro Jahr erpresst, indem er nach Mafia-Manier Unternehmer und Arbeiter gegeneinander ausspielt. Zudem verdient er Geld durch die Vergabe von Wucherkrediten und mit Drogengeschäften. Der Gangster war 2 Jahre zuvor untergetaucht, hatte aber von seinem Versteck aus seinen Killern den Befehl gegeben, mögliche Zeugen gegen ihn zu liquidieren. Und tatsächlich gelang es den Männern von Murder Incorporated, innerhalb von 12 Monaten mindestens 7 Menschen zu töten. Allerdings verschärfen die Morde die Ermittlungen, zumal die Profis wegen einer Verwechslung im Juli 1939 einen Unbeteiligten erschießen. Auf Buchhalters Kopf werden 25.000 Dollar Belohnung ausgesetzt. Mehr als 100.000 Fahndungsplakate hängen überall im Land. Die Mafiabosse beschließen, Buchhalter auszuliefern. Sie legen ihm nahe, sich der Bundesbehörde FBI zu stellen, die nur wegen der Rauschgiftvergehen gegen ihn ermittelt. So könnte sich der Gangster dem in Verbrecherkreisen gefürchteten Dewey entziehen, der nur bei Fällen in New York City Anklage erheben darf. Lepke vertraut seinen Partnern und begibt sich tatsächlich im August 1939 in die Hände der Bundespolizei. Er wird zu 14 Jahren Gefängnis verurteilt. Doch kurz darauf bietet Abe Reels, einer der Killer von Murder Incorporated, der New Yorker Staatsanwaltschaft einen Deal an. Wenn er nicht angeklagt wird, würde er auspacken. Tatsächlich berichtet Reels, der selbst mindestens 11 Exekutionen ausgeführt hat, umfassend über das Geschäft mit den Morden, beschreibt die Planungen und nennt auch Buchhalters Namen. Der Pate der Todesschwadron wird 1941 in New York wegen Mordes angeklagt. Er stirbt 3 Jahre später auf dem elektrischen Stuhl, als erste und einzige hochrangige Gestalt des organisierten Verbrechens in den USA. Auch 6 seiner Murder Incorporated Killer werden hingerichtet, 3 weitere zu langen Haftstrafen verurteilt, unter ihnen auch der Mörder von Dutch Schulz. Das ist das Ende der Todesschwadron aus Brooklyn. Doch auch der Hauptbelastungszeuge überlebt nicht. Abe Reels stirbt noch 1941 unter mysteriösen Umständen im Polizeigewahrsam. Der Ex-Killer stürzt ab, als er, bewacht von 6 Beamten, angeblich versucht, an zusammengeknoteten Bettlaken aus dem 6. Stockwerk eines Hotels zu klettern. Eine Zeitung berichtet über das Ende des geständigen Auftragsmörders unter der Schlagzeile: Der Kanarienvogel, der singen, aber nicht fliegen konnte. Durch Reels Tod bleiben die Verbindungen der Killertruppe zur Mafia unaufgedeckt. Ob letztlich die New Yorker Mafiosi sich durch einen geschickten Plan ihrer Todesschwadron entledigt haben, indem sie erst Reels als Kronzeugen gegen Lepke und seine Mörderkollegen gewonnen und ihn dann beseitigt haben, wird vermutlich nie geklärt werden. Es gibt immerhin das Gerücht, einer der Bosse habe $100.000 auf den Kopf von Reels ausgesetzt. Die Ermittlungsbehörden jedenfalls wissen auch ein Jahrzehnt nach der Gründungskonferenz von Chicago immer noch nicht, dass es eine nationale Mafia-Kommission gibt. Das stille Kartell der Bosse bleibt unangetastet. Für die Mafia hält der Boom auch im Krieg an. Nachdem die USA im Dezember 1941 in den Kampf gegen Japan und Deutschland eingetreten sind, lassen Rüstungsaufträge die Wirtschaft wieder wachsen. Und abermals profitiert die Mafia, denn die staatliche Rationierung vieler Lebensmittel, von Benzin, Reifen und Schuhen, macht den Schwarzmarkthandel mit Rationsmarken für diese Waren zu einem lukrativen Geschäft. Das Kartell arbeitet weiterhin im Verborgenen. Die Machtteilung der Familien bewährt sich auch im Krieg. Und die Mafiosi profitieren vom Starrsinn des höchsten Ermittlers. G. Edgar Hoover, der Direktor des FBI, erklärt es zum Hirngespinst, dass es in den USA eine Mafia-Organisation oder ein nationales Verbrechersyndikat gäbe. Der FBI-Chef jagt lieber gewöhnliche Entführer und Bankräuber, Spione und Saboteure, die die Grenzen der einzelnen Bundesstaaten übertreten. Während des Kalten Krieges machen seine Männer Hatz auf Sowjetagenten, angebliche Kommunisten und linke Vaterlandsverräter. Hoover hasst lange umständliche Ermittlungen, die teuer sind und im Fall des organisierten Verbrechens oft nur zu bescheidenen Erfolgen führen. Zudem befürchtet er, dass Gangster seine Agenten bestechen und so das Ansehen des FBI untergraben könnten. Und er argwöhnt, dass Unterweltbosse Kongressabgeordnete und Senatoren schmieren, die dann per Gesetz das Budget des FBI kürzen. Seine Untätigkeit hat zu nie bewiesenen Spekulationen geführt, die Mafia habe kompromittierende Informationen über Hoover besessen, mit denen sie ihn erfolgreich von einer Verfolgung abhalten konnte. Hoover überlässt die Ermittlungsarbeit gegen Gangster den örtlichen Behörden. Der FBI-Chef verbietet seinen Untergebenen sogar in internen Kommuniqués das Wort Mafia zu verwenden. Nur die US-Bundesdrogenbehörde vermutet bereits Ende der 1940er Jahre, dass zumindest der Rauschgifthandel in den USA zentral von italo-amerikanischen Banden kontrolliert wird. doch vorerst geschieht nichts. Erst 1950 untersucht eine Kommission des US-Senats landesweit die Aktivitäten im Bereich Glücksspiel und Schutzgelderpressung. In 14 Städten kommt es zu Anhörungen. Mehr als 600 Zeugen werden vorgeladen, darunter auch Frank Costello, der Nachfolger Lucianos, der sich als Geschäftsmann ausgibt. 1951 hält die Senatskommission in ihrem Abschlussbericht fest, dass in den USA tatsächlich eine Mafia existiere, die unterstützt werde durch korrupte Politiker und Polizisten. Das wahre Ausmaß der kriminellen Aktivitäten aber erkennt das Gremium nicht und der US-Kongress erlässt keine Gesetze gegen das organisierte Verbrechen. Einer Schätzung zufolge übersteigt das Gesamtvermögen des Mafia-Kartells in den 1950er Jahren bereits das der 500 erfolgreichsten Unternehmen des Landes zusammen. Allein in den 5 New Yorker Familien arbeiten mehr als 2000 Mafia-Mitglieder, unterstützt von tausenden Assoziierten. Im ganzen Land leben etwa 5000 Mafiosi. 6 weitere Jahre, bis 1957, hält der Frieden unter den Mafia-Familien. Dann wird Frank Costello von dem Killer eines Widersachers angeschossen. Im selben Jahr lassen 3 hochrangige Mafiosi einen der anderen New Yorker Bosse in einem Friseursalon erschießen. Die Commission ruft daraufhin zu einem Krisentreffen ins abgelegene Dorf Appalachian, rund 300 Kilometer nordwestlich von New York. Durch Zufall werden Polizisten auf die merkwürdige Versammlung in einem Privatanwesen aufmerksam. Sie nehmen 58 Männer fest, fast die gesamte Führungsspitze der amerikanischen Mafia. Doch die Polizei muss am Ende alle Gangster wieder freilassen, weil nichts gegen sie vorliegt. Immerhin nimmt nun auch FBI-Chef Hoover den Kampf gegen das organisierte Verbrechen auf. Er weist jedes FBI-Büro im Land an, für seine Region eine Liste der 10 Top-Ganoven, das Wort Mafioso ist immer noch tabu, zu erstellen, gegen die gezielt ermittelt werden soll. Und er lässt seine Agenten heimlich Wanzen in mutmaßlichen Mafia-Treffpunkten platzieren, ohne dass ein Gericht die Abhörmaßnahme gebilligt hätte. Um 1960 verfügt das FBI zwar über eine vollständige Mitgliederliste der Commission, kann sie aber nicht für eine Anklage verwenden. Erst ein Verrat aus den eigenen Reihen macht die Commission einer breiten Öffentlichkeit bekannt, mehr als 50 Jahre nach ihrer Gründung. 1983 bricht der Ex-Boss einer der New Yorker Familien, Joseph Bonanno, das Schweigegelübde und berichtet in seiner Autobiografie aus erster Hand über das Treffen in Chicago im Mai 1931. Bei einem Prozess, der in den 1980er Jahren auf die Enthüllungen folgt, werden mehrere hochrangige Mafia-Bosse zu Haftstrafen von jeweils 100 Jahren verurteilt. Und doch, den Behörden gelingt es nicht, die Commission dauerhaft zu zerschlagen. Das Geschäftsmodell von 1931 besteht weiter. Bis heute.
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1: Ich bin Uli Reitinger. Union und SPD ringen weiter um Details der geplanten Pflegereform. Der Gesetzentwurf soll in wenigen Stunden vom Kabinett auf den Weg gebracht werden. Ob das wirklich klappt, ist offen. Seit dem Wochenende verhandeln SPD und Union in verschiedenen Runden über die Pläne, mit denen weitere Beitragserhöhungen in der Pflege im kommenden Jahr verhindert werden sollen. Die SPD droht mit Blockade, denn sie sieht in den bisherigen Plänen ein reines Kürzungspaket und lehnt das ab. In Deutschland werden immer weniger Kinder in Kitas und Tagespflege betreut. Besonders deutlich ist der Rückgang bei den unter Dreijährigen. Ihre Zahl sank innerhalb eines Jahres um fast 6%.
2: Für die rückläufige Entwicklung sind nach Angaben des Statistischen Bundesamts vor allem gesunkene Geburtenzahlen verantwortlich. Eltern lassen ihre Kleinen also nicht plötzlich seltener betreuen, es gibt schlicht weniger Kinder in diesem Alter. Die Betreuungsquote bei den unter Dreijährigen ist nur minimal gesunken. Das macht sich inzwischen auch bei den Einrichtungen bemerkbar. Erstmals seit Beginn der Statistik vor 20 Jahren ist die Zahl der Kitas leicht zurückgegangen. Thomas Bleskin, Nachrichtenredaktion.
1: Sind Rabatt-Apps von Supermarktketten unfair? Die Antwort steht weiter aus. Das Oberlandesgericht in Brandenburg an der Havel hat die Klage von Verbraucherschützern gegen Lidl zwar zurückgewiesen, aber nicht aus inhaltlichen Gründen. Sachlich sind wir nicht zuständig, sagte der Richter.
3: Die Verbraucherzentrale Bundesverband hatte Rabatt-Apps als Diskriminierung angeprangert. Gerade ältere, junge und behinderte Menschen würden benachteiligt, heißt es vom Verband. Denn die dürften die Apps teilweise nicht nutzen oder hätten oft auch nicht die entsprechenden Geräte. Allerdings wurden ähnliche Klagen gegen Penny und Netto zuvor schon von den Gerichten als nicht belegbar abgewiesen. Umfragen zufolge haben in Deutschland 3 von 4 Käufern Rabatt-Apps installiert, nutzen sie aber oft gar nicht. Tanja Wagner, Nachrichtenredaktion.
1: Privathaushalte rund um den Globus sind nach Berechnung der Allianz in Summe so reich wie nie. Boomende Börsen ließen das Geldvermögen im vergangenen Jahr um 8,6% auf fast 270 Billionen Euro brutto klettern. Besonders profitiert haben diejenigen, die Geld in Aktien und andere Wertpapiere investiert hatten. Mit umgerechnet knapp 297.000 Euro Netto-Geldvermögen pro Kopf führen weiterhin die USA die Rangliste mit Abstand an, vor der Schweiz und Dänemark. Deutschland liegt mit etwas über 90.000 Euro pro Kopf auf Platz 12.